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0: Der Märchenzug rollt heute durch Tschechien. Tschechien liegt in Mitteleuropa. Das Land hat keinen Zugang zu einem Meer. Es ist ein sogenannter Binnenstaat. Es grenzt an Deutschland, Polen, die Slowakei und Österreich. An den Grenzen liegen hohe Berge, der Böhmerwald, die böhmische Schweiz, das Erzgebirge und die Sudeten mit dem höchsten Berg des Landes, der Schneekoppe. Das Landesinnere dagegen ist flach und nur leicht hügelig. Ein Drittel des Landes ist von Wald bedeckt. Die Hauptstadt des Landes ist Prag. Sie wird von der Moldau durchflossen, Tschechiens längstem Fluss. Soweit die Informationen zu Tschechien, und dazu gibt es heute folgende Geschichten: Das goldene Vögelchen, der Igel und die Prinzessin, der Lange, der Dickbäuchige und der Großäugige.
1: Das goldene Vögelchen, ein tschechisches Märchen. Ein armer Tagelöhner hatte 6 Kinder und sie hatten nichts zu essen. Im Frühjahr kam die Not ins Haus. Also ging er zum Fluss, um Weidenruten zu schneiden, damit er wenigstens etwas Geld für Brot verdiente. Er schnitt ein dickes Bündel Ruten, da sah er auf einer jungen Birke ein kleines Vögelchen. Das funkelte, als wäre es aus Gold. »Wenn ich es doch fangen könnte«, dachte sich der Tagelöhner, »die Kinder würden sich freuen und vielleicht vergäßen sie für eine kleine Weile sogar den Hunger.« Es gelang ihm, das Vögelchen zu fangen, und er brachte es nach Hause. Die Kinder freuten sich so, dass sie den ganzen Tag nicht ans Essen dachten. Am nächsten Tag legte das Vögelchen ein Ei, und das war aus Gold. Der älteste Knabe steckte es ein, ging zum Goldschmied und bat ihn, es ihm abzukaufen. Der Meister war ein redlicher Mann. Er betrachtete das Ei und sagte: »Mein Sohn, so viel Geld habe ich gar nicht, dass ich dieses Ei kaufen könnte.« Der Knabe sagte: »Dann gib mir wenigstens etwas Brot, wir leiden Hunger.« Der Goldschmied gab ihm 2 große Laibe und erfüllte die Tasche des Knaben mit Dukaten. Der Knabe freute sich, steckte einen Laib Brot unter jeden Arm und ging nach Hause. Alle aßen sich satt, sie kauften Mehl und noch immer blieb ihnen Geld übrig. Am nächsten Tag legte das Vögelchen abermals ein goldenes Ei, und für dieses bekamen sie wieder so viel wie für das erste. Der Goldschmied hatte einen Sohn, der hätte sich das Vögelchen gerne angesehen, also ging er mit dem Knaben. Als er das Vögelchen betrachtete, entdeckte er, dass unter den Flügeln in goldenen Lettern stand:

das Vögelchen töten und braten, während er mit der Braut in der Kirche weilte. Er hatte nämlich beschlossen, selbst das Herz zu essen und der Braut den Magen zu geben. Auf diese Weise wäre ihnen Geld und Krone sicher. Den Kindern des Tagelöhners tat das Vögelchen leid. Sie weinten. Doch es musste sein, denn der junge Goldschmied hatte das Vögelchen als Mitgift bekommen. Zwei Knaben blieben zu Hause, weil sie keine neuen Kleider für die Hochzeit hatten. Und sie berieten, wie auch sie von dem gebratenen Vögelchen kosten könnten, ohne dass jemand etwas merke. Sie kamen überein, nur einen Happen von den Innereien zu verzehren, damit es niemand merke. Der eine aß das Herz, der zweite den Magen. Doch als sie es verspeist hatten, bekamen sie es mit der Angst zu tun. Sie fürchteten sich vor dem Bräutigam und flohen. Als der Bräutigam mit der Braut und den Eltern aus der Kirche zurückkehrte, ging man zu Tisch. Und der Bräutigam wollte auf der Stelle das Vögelchen haben. Man brachte es ihm. Der Bräutigam betrachtete es, doch er musste erkennen, dass alles verloren war. Herz und Magen waren verschwunden. Wie versteinert saß er da. Er verriet aber niemandem, was geschehen war. Inzwischen waren die beiden Knaben in den Wald gelaufen. Sie irrten lange umher, bis sie in eine Stadt gelangten. Sie kamen zu einem reichen Kaufmann und baten ihn, sie in seinen Dienst zu nehmen. Der Kaufmann sprach zu ihnen: »Ich will euch zur Probe aufnehmen, und wenn ihr euch gut aufführt, behalte ich euch.« Die Knaben waren flink, sie hielten die Augen offen und arbeiteten emsig vom Morgen bis zum Abend. Sie schliefen zusammen, und jeden Morgen fand die Frau des Kaufmanns ein Häufchen Dukaten im Bett. Doch sie wusste nicht, unter wessen Kopf die Münzen lagen. Die Frau des Kaufmanns bewahrte die Dukaten auf und sammelte sie ein ganzes Jahr lang, bis sie einen Scheffel füllten. Als das Jahr um war, dankten die Knaben dem Kaufmann für den Dienst und wollten wieder in die Welt hinaus. Der Kaufmann fragte sie: »Ihr wollt in die Welt ziehen, doch sagt, habt ihr auch Geld?« Die Knaben stutzten. Und lachend sprach der Kaufmann: »Ja, ihr habt Geld, hier ist es, und alles ist euer.« Und er zeigte ihnen den Scheffel mit den Dukaten, die seine Frau während des Jahres gesammelt hatte. »Nehmt, so viel ihr haben wollt, und wenn ihr zurückkehrt, stellt euch bei mir ein und holt euch den Rest.« Die Knaben bedankten sich, nahmen Abschied. Dann trennten sich ihre Wege, und jeder zog in einer anderen Richtung davon. Der jüngere Bruder, der den Magen des Vögelchen verspeist hatte, kam in ein Wirtshaus, das einem reichen Wirt gehörte. Er hatte zwei Töchter. Die ältere war sein leibliches Kind, und der Vater las ihr jeden Wunsch von den Augen ab, aber sie war hässlich, hochmütig und geizig. Die jüngere war sein Stiefkind. Der Wirt hielt sie als Magd, aber sie war sehr schön, und wer sie sah, musste sie auf der Stelle liebgewinnen, denn sie war gut und zu jedermann freundlich. Der Jüngling war schön gekleidet, Geld hatte er genug, er zahlte gut, und deshalb wurde er im Wirtshaus sehr höflich behandelt. Einmal spielte er mit der älteren Tochter des Wirts Karten, und da verlor er alles, was er besaß, bis auf den letzten Pfennig. Die Tochter erzählte es dem Vater, der knöpfte sich den Jüngling auf der Stelle vor und sagte barsch, er schulde ihm die Zeche. Der Jüngling kränkte sich, weil ihn der Wirt so abkanzelte, und da verplapperte er sich und verriet, dass jeden Morgen ein Haufen Dukaten unter seinem Kopf lag. Da wurde der Wirt gleich wieder freundlich. Er sagte, er wolle gerne warten. Doch er gab seiner älteren Tochter heimlich einen Wink und ging mit ihr in seine Kammer. »Jetzt wissen wir«, sagte er, »wo er das Geld hernimmt. Wir müssen einen Weg finden, um in den Besitz des Geldes zu gelangen. Hier hast du ein Pulver. Schütte es ihm in den Wein, und wenn er eingeschlafen ist, rufe mich.« Die Tochter gehorchte, kehrte in die Stube zurück, sie scherzte mit dem Jüngling über sein Pech im Kartenspiel, und nach dem Abendbrot brachte sie ihm ein Glas Wein. Das sollte ihn seinen Verlust vergessen lassen, sagte sie. Der Jüngling trank den Wein, und nach einer kurzen Weile fiel er in einen tiefen Schlaf. Der Wirt packte ihn an den Beinen und Armen, und mit Hilfe seiner Tochter trug er ihn in das Kämmerchen, dann verriegelten sie die Tür, und der Wirt versteckte den Schlüssel in seiner Kammer. Die jüngere Tochter wusste, wo sich der Schlüssel befand,
Doch sie musste vom Morgen bis zum Abend arbeiten und durfte nicht einmal

0: einen Fuß in die Kammer setzen. Am Morgen erwachte der Jüngling und wusste nicht, was ihm geschehen war. Er rief, doch niemand antwortete ihm. Nach einer Weile kam der Wirt, griff sofort unter seinen Kopf, fand die Dukaten, steckte sie ein und sagte, »Jetzt bleibst du so lange hier, bis du meine ältere Tochter zur Frau genommen hast.« Er dachte sich, wenn der Jüngling sein Schwiegersohn sei, gehörten die Dukaten ihnen. Davon wollte der Jüngling freilich nichts wissen. Er sagte, er würde lieber dem Leben entsagen, als so ein geiziges Scheusal zur Frau zu nehmen. Eine ganze Woche saß er in seinem Kämmerlein. Zwar bekam er gutes Essen, denn man hatte Angst, er könne ihnen wegsterben, doch das Geld nahm man ihm jeden Morgen fort. Er konnte sich nicht rühren, und außerdem ärgerte er sich über sich selbst, weil er sich so hatte übertölpeln lassen. Einmal, gegen Abend, als der Wirt im Keller weilte und die ältere Tochter zu einer Nachbarin auf einen Plausch gegangen war, holte die jüngere Tochter leise den Schlüssel, schloss das Kämmerlein auf, durchschnitt die Stricke, mit denen der Jüngling gefesselt war, gab ihm ein Ränzlein mit Proviant und sprach zu ihm. »Spute dich, fliehe so schnell du kannst, damit dich mein Vater nicht erwischt.« Der Jüngling sprang auf, zwar taten ihm die Beine weh, alles im Kopf drehte sich ihm, aber er konnte doch rasch aus dem Wirtshaus eilen und dann schlug er den Weg in den Wald ein. Er kam zu einem uralten Einsiedler, der in einer Waldhütte hauste. Er bat ihn, bei ihm bleiben zu dürfen und erzählte ihm, was ihm widerfahren war. Der Greis sagte, »Gräme dich nicht länger darüber. Ich will dir sagen, wie du den Wirt und seine Tochter bestrafen kannst.« Er ging mit ihm auf eine Lichtung tief im Walde und sagte, »Hier, dieses Kraut sieht wie Sauerampfer aus, doch es besitzt eine seltsame Macht. Wenn ein Mann davon isst, verwandelt er sich in einen Ziegenbock. Kostet es eine Frau, so wird eine Ziege aus ihr.« Der Jüngling lachte über diese Worte, denn er glaubte, der Alte scherze. Er pflückte das Kräutlein, verspeiste drei Blättchen und plötzlich war es ihm, als bekäme er eine Gänsehaut. Ehe er wusste, wie es ihm geschah, steckte er in einem Ziegenfell. Sein Kopf juckte ganz sonderbar, er kratzte sich und hatte nur Hörner. Er sank auf die Arme nieder, da hatte er auch schon an Stelle der Finger Ziegenhufe. Zugleich begann er wie ein Ziegenbock herumzuhüpfen und zu meckern. Der Greis sagte, »Siehst du, jetzt könnte ich wieder lachen, aber warte, gleich will ich dich von dieser Last befreien.« Er ging zum Bach, pflückte die Blätter eines anderen seltsamen Kräutchens, gab sie dem Ziegenbock und sprach, »Iss drei von diesen Blättern, dann wird wieder ein Mensch aus dir.« Kaum hatte der Jüngling dies getan, fielen das Ziegenfell und die Hörner von ihm ab. Er hatte wieder Hände und ging aufrecht auf zwei Beinen wie ein Mensch. Der Alte gestattete ihm, reichlich von den beiden Kräutern zu pflücken, und er sagte ihm, »Nun gehe in das Wirtshaus zurück und sage dem Wirt, dass du ein kostbares Suppengewürzpfeil zu bieten hast. Der Wirt wird es kaufen, und was weiter geschieht, wirst du schon sehen.« Der Jüngling bedankte sich. Der Greis gab ihm seinen Schäfermantel, fertigte ihm aus schwarzer Lammwolle einen Bart an, und der Jüngling kehrte in das Wirtshaus zurück. Es dämmerte schon, als er im Wirtshaus eintraf, und stracks begab er sich in die Küche. Dort saß der Wirt. Er war allein und rechnete gerade. Der Jüngling sagte, er sei ein Schäfer, er habe ein köstliches Gewürz, das er verkaufen wolle, und sei es nur um ein Stückchen Brot. Der Wirt erkannte den Schäfer nicht. Er roch an dem Gewürz, und es dünkte ihm tatsächlich sehr schmackhaft. Und so kaufte er ein ganzes Bündel und gab dem Jüngling einen halben Laib Brot dafür. Der Schäfer ging. Der Wirt aber rief sogleich seine ältere Tochter, gab ihr das Gewürz und trug ihr auf, ein wenig davon mit der Suppe zu kochen. »Aber nur für dich und für mich«, sagte er, »wir müssen sparen. Wer weiß, wann der Schäfer wieder zu uns kommt.« Die Tochter kochte das Gewürz mit der Suppe. Die Suppe duftete köstlich, und sie machten sich mit Appetit über sie her. Kaum hatten sie drei Löffel gegessen, verwandelte sich der Wirt in einen bärtigen Ziegenbock und seine Tochter in eine Ziege. Sie meckerten, sie hüpften in der Küche herum und machten einen solchen Lärm, dass die Stieftochter, die gerade im Stall die Kühe tränkte, herbeieilte, um nachzusehen, was geschehen sei. Sie sah den Ziegenbock und die Ziege in der Küche. Sie wusste nicht, wie die Tiere in die Küche gelangt waren. Sie rief ihre Schwester und suchte ihren Vater. Als ihr niemand antwortete, trieb sie den Bock und die Ziege in den Stall, band sie an, gab ihnen Heu und Wasser und verriegelte die Tür. Am nächsten Morgen stellte sich der Jüngling ein, den sie damals befreit hatte. Nun trug er keinen falschen Bart mehr, und so erkannte sie ihn auf den ersten Blick. Er erzählte ihr, was er getan hatte. Er zeigte ihr das Gewürz und sagte, »Du hast mich befreit, und wenn du willst, mache ich dich zu meiner Frau.« Das Mädchen sagte kein Wort, senkte den Blick, nickte und lächelte. Sie reichten sich die Hände, gaben einander einen Kuss, und der Jüngling sagte, »Dein Stiefvater und deine Stiefschwester sind böse Menschen. Sie haben ihre Strafe verdient. Ich will sie vor den Wagen spannen, und wir werden mit ihnen in die Stadt fahren. Die beiden Gewürze aber verwahre gut in der Truhe und nimm den Schlüssel an dich.« Der Jüngling holte das Geschirr und das Zaumzeug, und das Mädchen half ihm beim Einspannen. Der Ziegenbock sträubte sich, er wollte nicht ins Kumt, doch der Jüngling versetzte ihm einen Schlag mit der Peitsche. Da stand der Bock endlich still. Sie spannten den Bock und die Ziege vor den Wagen, und der Jüngling fuhr los. In der Stadt ließ der junge König gerade ein neues Schloss bauen. Die Fuhrwerke verstopften die Wege, die Bauern schafften Holz, Steine und Sand herbei. Überall wimmelte es von Maurern, Gehilfen, Zimmerleuten, wie das eben bei einem großen Bau zu sein pflegt. In der Stadt ließ der junge König gerade ein neues Schloss bauen. Die Fuhrwerke verstopften die Wege, die Bauern schafften Holz, Steine und Sand herbei. Überall wimmelte es von Maurern, Gehilfen, Zimmerleuten, wie das eben bei einem großen Bau zu sein pflegt. Alle lachten, als sie den Ziegenbock und die Ziege erblickten, und der Aufseher, dem die Fuhrwerke unterstanden, trat zum Jüngling und fragte ihn scherzhaft, »Bist du gekommen, um Steine zu fahren? Wahrlich, du wirst uns eine große Hilfe sein, du hast ein kräftiges Gespann.« Die Fuhrleute, die in der Nähe waren, lachten, doch der Jüngling sagte, »Gern würde ich als Fuhrmann arbeiten, um etwas zu verdienen. Wohin soll ich also fahren, um Steine herbeizuschaffen?« Der Aufseher sagte es ihm. Der Jüngling machte sich mit den anderen auf den Weg, und die Fuhrleute wollten ihren Augen nicht trauen, als sie sahen, welche Mengen er auflud. Er hatte die schwerste Fuhre. Er trieb den Bock und die Ziege mit der Peitsche an, und diese zogen wie die Löwen. Er fuhr den ganzen Tag, und am Abend strich er den höchsten Lohn ein, weil er die meisten Steine herbeigeschafft hatte. Er übernachtete im Gasthof. Am nächsten Tag brach er frühmorgens wieder auf und fuhr abermals den ganzen Tag. Er lud mehr als alle anderen und bekam den meisten Lohn. So ging das eine Woche lang, und in der ganzen Stadt sprach man über das Ziegengespann. Auch der König hörte davon und ließ den Kutscher zu sich kommen. Der Jüngling wusste nicht, weshalb er zum König sollte, doch er hatte keine Angst, und er begab sich, wie er ging und stand, in den Palast. Kaum erblickte er den König, erkannte er, dass es sein Bruder war, der damals das Herz des goldenen Vögelchens verspeist hatte. Auch der König erkannte ihn. Er eilte auf ihn zu, umarmte ihn und sagte, »Geliebter Bruder, Gott sei's gedankt, dass wir einander gesund und heil wiedersehen. Doch sag, was treibst du hier?« Der Bruder erzählte dem König, wie es ihm ergangen war. Der König hörte zu und sprach, »Du hast gut daran getan, dass du den Gastwirt und seine Tochter bestraft hast. Doch ich halte dafür, dass sie nun genug erduldet haben. Gib ihnen wieder ihr früheres Aussehen und schick sie heim in ihr Wirtshaus.« Der Bruder gehorchte, und er begab sich in den Stall, um hier die Ziegen vor den Wagen zu spannen. Dem Ziegenbock schlotterten die Beine. Er war so erschöpft, dass er kaum noch stehen konnte, und der Ziege rannen die Tränen aus den Augen. Der Jüngling fuhr zum Wirtshaus, rief seine Braut und trug ihr auf, ihm das Kräutlein zu bringen, das er vom Einsiedler bekommen habe. Er gab dem Ziegenbock und der Ziege je 3 Blätter zu essen, und kaum hatten sie diese zerkaut, fiel das Ziegenfell von ihnen ab. Vor dem Jüngling stand wieder der Wirt mit seiner Tochter, und beide hatten jene Kleider an, die sie damals trugen, als er ihnen das Gewürz verkauft hatte. Sie fielen vor ihm auf die Knie, flehten ihn an, er möge Erbarmen mit ihnen haben, und sie bekannten ihre Schuld. Der Wirt gab dem Jüngling alle Dukaten zurück, die seine Tochter beim Spiel gewonnen hatte, und ebenso jene, die sie ihm fortgenommen hatten, als er gefesselt in seinem Kämmerlein lag. Der Jüngling verzieh ihnen, nahm Abschied von ihnen, Dort ließ er für sich und seine Braut prächtige Gewänder machen. Er kaufte sich eine Kutsche und Pferde, und so fuhren sie ins königliche Schloss. Der König ließ eine prunkvolle Hochzeit bereiten. Sein Bruder kaufte sich ein großes Gut, das bewirtschaftete er mit seiner Frau. Der König baute sein Schloss zu Ende. Eines Tages holte er seinen Bruder und dessen Frau ab, und zusammen fuhren sie in ihr Heimatdorf, um ihre Verwandten zu besuchen. Unterwegs kehrten sie bei dem Kaufmann ein, der sie in seine Dienste genommen hatte, als sie damals von zu Hause durchbrannten und der ihre Dukaten aufbewahrte. Der Kaufmann war inzwischen ein Greis geworden. Er staunte, dass sich der König selbst bei ihm einfand, und als sie sich ihm zu erkennen gaben, vergoss er Freudentränen. Der König machte ihm prächtige Geschenke. Beide Brüder dankten ihm. Dann nahmen sie Abschied und fuhren weiter in ihr Heimatdorf. Der Vater war inzwischen gestorben. Von den übrigen Geschwistern war nur noch die Schwester am Leben, die den jungen Goldschmied geheiratet hatte. Zwar war ihr Schwager, der Goldschmied, nicht König geworden, doch seine Frau wusste trefflich zu wirtschaften und so ging es ihnen gut. Der Bruder, der den Magen des goldenen Vögelchens gegessen hatte und der jeden Morgen ein Häuflein Dukaten unter seinem Kopf fand, brachte seinem Schwager einen Scheffel Goldstücke mit, und der König ernannte ihn zu seinem Hofgoldschmied. So war nun die ganze Familie vereint. Der Wirt lebte weiter in seinem Wirtshaus, er stand den Reisenden stets hilfreich bei, seine Tochter aber konnte Spielkarten nicht einmal mehr sehen.
1: Der Igel und die Prinzessin. In einem Dorf lebte ein Viehhirt mit seiner Frau. Die verschmähten keine Arbeit, waren fleißig und emsig, und doch hatten sie nicht alle Tage satt zu essen. Das aber war ihr geringster Kummer. Ihre größte Sorge war, dass sie keine Kinder bekamen. Eines Abends saßen sie in der Stube und da fragte die Frau des Viehhirten: »Wenn wir doch wenigstens einen Igel hätten, der mit uns spräche und uns Vater und Mutter nennen würde, alles wäre gleich lustiger.« »Was redest du da? Versündige dich nicht«, ermahnte sie der Viehhirt. Doch die Frau hörte nicht auf ihn und sagte abermals: »Es ist doch wahr, ein Igel wäre besser als gar nichts.« Kaum waren sie am anderen Morgen erwacht, hörten sie, dass im Ofen etwas raschelte. Plötzlich tauchte ein Igel in der Ofentüre auf und rief der Frau des Hirten zu: »Mutter!« Da ärgerte sich der Viehhirt und rief: »Siehst du, du leichtfertiges Weib, was du da angerichtet hast! Jetzt kümmere dich um deinen Igel! Ich will nichts mit ihm zu tun haben!« Die Frau des Hirten sah betreten rein. Sie wusste nicht, was sie tun sollte, doch da ließ sich auch schon der Igel vernehmen. »Lieber Vater, gib mir den Stab und die Geißel, ich will deine Schafe auf die Weide treiben.« Im Nu brachte ihm die Frau des Hirten, was er begehrte, und sie gab ihm auch die Hühnchen mit auf den Weg. Der Igel nahm den Stab in die eine Vorderpfote, die Geißel in die andere. Er pfiff dem Hund und rollte sich mit den Schafen in den Wald. Als er eine alte, hohle Eiche fand, entschloss er sich hineinzukriechen und mit der Herde so lange hier zu bleiben, bis das Jahr zu Ende war. Die Schafe zogen weidend durch den Wald, und noch ehe das Jahr um war, hatten sie sich so vermehrt, dass der Igel statt einer Herde zwei hatte. Einmal verirrte sich der Fürst dieses Landes in dem Wald. Viele Stunden irrte er mit seinem Diener umher, doch sie fanden nicht heraus. Sie kamen zu der hohlen Eiche. Der Igel saß vor seinem Nest und das Hündchen bewachte die Schafe. Der Fürst freute sich, als er die Schafe sah, und er sprach zu seinem Diener: »Jetzt sind wir gerettet. Wir sind nicht allein. Wo ein Hund und Schafe sind, dort ist auch ein Schäfer. Geh und schau bei der Eiche nach. Bestimmt sitzt er irgendwo in der Nähe.« Der Diener ging, und da er niemanden sah, kehrte er zum Fürsten zurück und meldete traurig: »Euer Gnaden, es tut mir leid. Vor der alten Eiche sitzt ein Igel, doch einen Schäfer habe ich nicht finden können.« Da lachte der Fürst und sagte, »So geh zurück und sprich den Igel an, vielleicht sagt er dir etwas.« Der Diener ging zur Eiche und sagte, »Lieber Igel, wir haben uns hier in dem Wald verirrt, führ uns auf die Straße zurück.« »Das will ich gerne tun, doch wird es euch etwas kosten,« antwortete der Igel. Der Diener stand wie vom Donner gerührt da, als er den Igel mit Menschenstimme sprechen hörte. Doch dann besann er sich bald. Er erinnerte sich, dass der Fürst auf ihn wartete, und er fragte, »Und was verlangst du?« »Darüber muss ich mit deinem Herrn sprechen. Richte ihm das aus,« befahl der Igel. Ganz aufgeregt lief der Diener zum Fürsten zurück und meldete ihm stotternd, dass der Igel mit Menschenstimme spreche und dass er sich wünsche, der Fürst solle zu ihm kommen. Auch der Fürst staunte. Er ging zur Eiche und sprach zum Igel. »Ich bin der Fürst. Das ganze Land ist mein. Führe mich aus dem Wald. Du sollst dafür reich belohnt werden.« Da antwortete der Igel, »Versprich mir, dass ich eine von deinen Prinzessinnen zur Frau bekomme. Dann führe ich dich auf der Stelle aus dem Wald.« Nachdenklich zog der Fürst einen Beutel mit Dukaten heraus und bot dem Igel das Geld an. Aber der Igel verharrte auf seinem Willen und wollte vom Geld nichts wissen. Da die Sonne schon unterging und der Fürst wusste, dass er allein niemals den Weg aus dem Wald finden würde, sagte er schweren Herzens, »Es sei. Nun gut, ich gebe dir mein fürstliches Wort. Es soll geschehen, was du verlangst. Hier, nimm meinen Ring, damit du Einlass findest, wenn du in mein Schloss kommst.« Der Igel zog ein Stückchen Bast durch den Ring, band sich diesen um den Hals, nahm Geißel und Stab und brachte den Fürsten aus dem Wald. »Vergiss nicht, was du mir versprochen hast. Wenn das Jahr um ist, komme ich meine Braut holen,« ermahnte er den Fürsten beim Abschied. Er kehrte zu der hohlen Eiche zurück, gebot dem Hund, die Herde zusammenzutreiben, zählte die Schafe, und als er sah, dass keines fehlte, trieb er sie heim ins Dorf. Der Viehhirt war gerade zu Hause in seiner Hütte. Er eilte vor die Tür, um zu sehen, woher die vielen Schafe kämen. Als der Igel vor einem Jahr seine Herde auf die Weide in den Wald getrieben hatte und nicht zurückgekehrt war, hatte er schon geglaubt, der Igel wäre ein böser Geist gewesen, eine Strafe für die leichtfertigen Reden seiner Frau. Nun wollte er seinen Augen nicht trauen. Er eilte dem Igel entgegen, erkannte den Stab, die Geißel und das Hündchen, und da rief er, »Schon dachte ich, du wärst verschwunden, und meine Schafe glaubte ich verloren, für alle Zeit. Nun aber habe ich statt einer Herde zwei. Du bist brav, mein lieber Sohn. Komm herein und ruh dich aus.« Der Igel tippelte in die Stube, stellte Stab und Geißel in die Kammer und setzte sich zum Ofen. Die Frau des Hirten brachte ihm ein Schüsselchen Milch, und als er sich satt gegessen hatte, vergrub er sich im Stroh und schlief ein. Der Viehhirt sah sich die Schafe an, freute sich, dass es so viele waren, und als er zurückkehrte, sprach er zu seiner Frau, »Ich hatte Angst, dass wir durch diesen Igel ins Unglück geraten würden, aber in Wirklichkeit hat er uns großen Segen gebracht.« Der Igel lebte in der Hirtenhütte, und jede Arbeit ging ihm so leicht von der Hand, als wäre er ein Mensch. Der Viehhirt sorgte für ihn wie für einen Sohn, so dass sich seine Frau sogar oft über ihn lustig machte. »Siehst du, ein Igel ist doch besser als gar nichts.« Eines Tages, als das Jahr zu Ende ging, band sich der Igel den Ring um den Hals, den er vom Fürsten bekommen hatte, ging zum Viehhirten und bat ihn, »Lieber Vater, ihr habt einen schönen großen Hahn. Ich bitte euch, fangt und sattelt ihn mir. Ich will ausreiten, um meine Braut heimzuführen.« Der Viehhirt stand wie versteinert da. Aber die Frau lachte laut und sagte, »Warte einen Augenblick, wir wollen ihn gleich fangen. Reite nur getrost in die Welt. Aber wie sollen wir ihn denn satteln?« Und der Igel erwiderte, »Gebt ihm nur einen Zügel in den Schnabel, einen Sattel braucht er nicht. Ich werde schon fest auf seinem Rücken sitzen.« Sie fingen den Hahn. Die Frau des Hirten setzte den Igel auf seinen Rücken, der Viehhirt zog dem Hahn einen schmalen Riemen durch den Schnabel, der Igel nahm ihn zwischen die Zähne, trieb mit den Hinterbeinen den Hahn an und los ging's, dass es hinter ihnen nur so staubte. Der Viehhirt und seine Frau eilten auf die Straße hinaus und riefen dem Igel nach, das Glück möge ihn auf seiner Reise begleiten. Der Hahn, der völlig den Kopf verloren hatte, lief, als wäre der Leibhaftige hinter ihm her. Ab und zu flog er ein Stück Weges, und so gelangten sie bald zum Schloss des Fürsten. Der Igel zeigte den Wachsoldaten den Ring des Fürsten, und unverzüglich ließ man ihn eintreten. Die drei Prinzessinnen schauten aus dem Fenster und lachten laut, als der Igel auf dem Hahn in den Schlosshof ritt. Doch der Fürst erschrak und befahl, den Igel in sein Gemach zu führen. Der Igel ritt auf dem Hahn herein, verbeugte sich, ohne abzusteigen, zeigte dem Fürsten den Ring und sagte, »Herr Fürst, das Jahr ist um. Ich bin gekommen, um meine Braut zu holen.« Der Fürst seufzte. Er hatte immer gehofft, der Igel würde nicht kommen, und nun stand er plötzlich vor ihm. Doch wollte er das gegebene Wort nicht brechen, und deshalb ließ er die Prinzessinnen rufen. Sie kamen auch gleich und dachten, der Vater wollte mit ihnen ein Kurzweil treiben. Sie lachten, nur die Jüngste schwieg, denn es war ihr nicht entgangen, dass ihr Vater betrübt war. »Meine Kinder«, hob der Fürst an, »vor einem Jahr verirrte ich mich in einem öden Wald, und dort wäre ich sicherlich umgekommen. Dieser Igel hier wies mir den Weg aus dem Wald, doch ich musste ihm geloben, dass ich ihm eine von euch zur Frau gebe. Ich habe mein fürstliches Wort verpfändet, und was ich gelobt habe, das gilt auch. Welche von euch will nun mein Versprechen einlösen?« Die Töchter sahen den Fürsten entsetzt an. Sie glaubten, nicht recht verstanden zu haben. Als sie jedoch merkten, wie traurig ihr Vater war, dämmerte es ihnen schon, dass er wirklich dieses Versprechen gegeben hatte. Die älteste Prinzessin wurde vor Zorn ganz weiß und schrie, »Lieber will ich aus dem Fenster springen, als dass ich ein so garstiges Tier zum Manne nehme.« Und die mittlere rief entrüstet, »Und ich will mich lieber in den Brunnen stürzen, ehe ich der ganzen Welt zum Spott werde.« »Und du?« fragte der Fürst seine jüngste Tochter. »Mein lieber Vater, der Igel hat euch gerettet. Also will ich ihn zum Manne nehmen«, flüsterte die jüngste Tochter, und sie umarmte unter Tränen ihren Vater, als hieß es Abschied von ihm nehmen. Selbst dem Fürsten standen die Tränen in den Augen, aber er befahl auf der Stelle, dass alles für die Hochzeit vorbereitet werde. Dem Igel gefiel seine Braut. Die Prinzessin schaute ihn verstohlen an, aber als er sich ihr nähern wollte, sprang sie auf und rannte weinend in ihre Stube. Der Igel sagte kein Wort, doch er gab dem Hahn die Sporen, ritt zum Fürsten und fragte ihn, wann Hochzeit sein würde. »Morgen, mein Sohn, morgen«, versprach der Fürst. Im Schloss sprach bald alles darüber, dass die jüngste Prinzessin mit dem Igel Hochzeit feiern würde. Sofort gab es viel dummes Gerede, die einen bedauerten die Prinzessin, andere wieder lachten, vor allem die beiden Prinzessinnen. »Gib deinem Bräutigam doch ein Küsschen, wir wollen ihn dir zuführen«, verspotteten sie ihre jüngste Schwester. Die beklagenswerte Braut antwortete nicht und weinte still vor sich hin. Am nächsten Tag wurde Hochzeit gefeiert. Die Braut war ganz verweint, und es tat ihr sehr weh, dass ihre älteren Schwestern so eitel und herzlos waren. Nach der Hochzeit wollte der Igel mit seiner Frau in die Hirtenhütte zurückkehren, doch der Fürst gab ihm zu bedenken. »Was soll die Prinzessin dort tun? Bleib im Schloss, du wirst dich hier sehr bald eingelebt haben.« Am Abend, als der Igel mit seiner jungen Frau allein war, schaute er sie lange an. Er sah, wie traurig sie war, und er sagte, »Hier, nimm dieses Messer, setze es mir an die Gurgel und schlitze mich mit einem Schnitt von oben bis unten auf.« Als die Prinzessin nach vielem Jammern und Klagen der Bitte entsprach, fiel die Igelhaut von ihm ab, und vor der Braut stand ein schöner, junger Prinz. Er umarmte die Prinzessin und erzählte ihr, was er hatte erdulden müssen. Am Morgen begab er sich mit ihr zum Fürsten. Er verbeugte sich vor ihm und dankte. »Vater, ich bin ein königlicher Prinz. Ein böser Hexenmeister hat mich verzaubert, aber ihr habt mich erlöst, da ihr mir eine eurer Töchter zur Frau gegeben habt.« Der Fürst vergoss Freudentränen. Er umarmte den Prinzen und seine Tochter und sagte, »Siehst du, mein Töchterlein, du hast bewiesen, dass du deinen Vater wirklich liebst, und das hat dir Segen gebracht.« Die beiden älteren Töchter wurden vor Neid ganz gelb und grün, denn der Prinz war schön wie der Morgen, und als sie hörten, dass er ein Königssohn war, weinten sie vor Zorn. Der Fürst ließ ein Festmahl vorbereiten, doch die beiden Prinzessinnen schlossen sich in ihren Kammern ein, sie ließen sich gar nicht blicken. Und nach einiger Zeit baten sie ihren Vater, ihnen eines der Schlösser in einer fernen Stadt zu schenken. Dort lebten sie bis zu ihrem Tod. Doch niemandem taten sie leid. Die Leute gönnten es ihnen, dass sie für ihren Stolz und für ihre Eitelkeit so bestraft wurden. Als die Festlichkeiten vorüber waren, fuhr der Schwiegersohn des Fürsten mit seiner Gemahlin in die Hirtenhütte und nahm seine Eltern in sein Königreich mit. So blieben sie bei ihm im Schloss, und wenn sie nicht gestorben sind, so leben sie dort noch heute.

der Lange, der Dickbäuchige und der Großäugige. Ein reicher König hatte eine Tochter, die war so schön, dass die Leute weit und breit über nichts anderes sprachen. Viele Prinzen bewarben sich um sie, doch der Vater sagte, er wolle sie nur jenem geben, der sie 3 Nächte lang bewachen kann und es fertig bringt, dass sie ihm nicht entwischt. Einige edle Herren versuchten es, doch sie konnten die Prinzessin nicht bewachen, und der König ließ sie hinrichten. Die Kunde von dieser schönen Prinzessin kam auch einem Prinzen aus dem benachbarten Königreich zu Ohren. Zwar hatte sich sein Vater in jungen Jahren mit dem Vater der Prinzessin wegen irgendeiner Streitsache überworfen, fast hätten sie gegeneinander Krieg geführt, doch der Prinz scherte sich nicht darum und machte sich auf den Weg zum königlichen Hof. Er ritt lange, bis er an eine Kreuzung vor der königlichen Stadt gelangte. Dort stand ein Wirtshaus, und da es bereits dämmerte, beschloss der Prinz, die Nacht in dem Wirtshaus zu verbringen. Der Wirt brachte das Abendessen. Der Prinz aß und trank mit Appetit. Da trat ein zerlumpter Bursche an seinen Tisch und bat ihn um ein Almosen. Der Prinz sah ihn an und sprach, »Was bettelst du? So ein kräftiger und gesunder Bursche müsste doch Arbeit finden.« »Ich möchte ja gern arbeiten, Herr, aber niemand will mich nehmen, denn alle fürchten sich vor mir, weil ich so schrecklich groß bin«, antwortete der junge Bettler. »Das ist doch bestimmt nur eine Ausrede«, sagte der Prinz. »Ich sehe doch, dass du nicht größer bist als jeder andere Mensch.« Da sagte der Jüngling, »Aber wenn ich will, wachse ich im Nu und werde riesengroß.« Der Prinz bat ihn um eine Probe. »Herr, hier im Wirtshaus ist kein Platz, aber wenn ihr es wünscht, kommt hinaus«, sagte der Bettler. Sie traten vor das Wirtshaus, der Jüngling schüttelte seine Arme, und im Augenblick hatte er sich so in die Länge gezogen, dass der hohe Ahornbaum, der vor dem Wirtshaus stand, ihm kaum bis zu den Knien reichte. Zuerst war der Prinz verdutzt, dann lachte er und sagte, »Du bist wahrhaftig der Lange, mein Freund, aber du gefällst mir. Ich nehme dich in meine Dienste. Du sollst Lohn, Verpflegung und Bekleidung bekommen und vielleicht kannst du mir einmal gute Dienste erweisen. Nun schüttle wieder deine Arme und ziehe dich zusammen, damit du wie die übrigen Menschen wirst und dann komm mit mir ins Wirtshaus zurück, du kriegst tüchtig zu essen und zu trinken.« Er ging mit seinem neuen Diener ins Wirtshaus zurück und trug dem Wirt auf, für den Langen ein ausgiebiges Abendessen herzurichten. Kaum hatten sie sich an den Tisch gesetzt, da ging die Tür auf, ein zweiter Jüngling betrat das Wirtshaus und auch der bettelte. Der Prinz wurde ärgerlich und schrie ihn an, »Kannst du nicht eine Arbeit annehmen? Es ist eine Schande, dass sich ein junger, kräftiger Mensch als Bettler durchs Leben schlägt.« Der Bettler erwiderte, »Wenn ich irgendeine Arbeit fände, Herr, müsste ich nicht betteln. Niemand will mich nehmen. Alle sagen, ich hätte einen schrecklich großen Bauch. Darum nennt man mich auch den Dickbäuchigen.« Der Prinz ärgerte sich. »Ich bin nicht blind. Ich sehe, dass du einen Bauch hast wie jeder andere Mensch.« Da bat der Dickbäuchige, dem Prinzen eine Probe geben zu dürfen. Sie traten vor das Wirtshaus. Der Jüngling hielt für ein Weilchen den Atem an, und schon wuchs der Bauch in alle Himmelsrichtungen, dass der Prinz kaum rasch genug davonrennen konnte. »Wahrhaftig, du bist der Dickbäuchige«, lachte der Prinz, »ich nehme dich in meinen Dienst. Du sollst Lohn, Kost und Kleidung bekommen, und vielleicht kann ich dich einmal gebrauchen.« Der Dickbäuchige ließ seinen Bauch einschrumpfen. Der Prinz kehrte mit ihm ins Wirtshaus zurück und ließ ihm ein ausgiebiges Abendbrot auftischen. Der Dickbäuchige ließ es gut schmecken, doch kaum hatte er alles aufgegessen, da ging die Tür auf und ein dritter Jüngling trat ein. Er sah dem Langen und den Dickbäuchigen recht ähnlich und auch er bettelte. Ein junger Mensch, so kräftig, dass er Felsbrocken brechen könnte, und er bettelt, ereiferte sich der Prinz. »Herr, glaubt mir, wenn ich einen Dienst fände, auf der Stelle ließe ich die Bettelei sein«, sagte der Jüngling. »Und warum kannst du keine Arbeit finden?«, fragte der Prinz. »Man nennt mich den Großäugigen, und niemand will mich nehmen. Alle sagen, ich habe viel zu große Augen.«
Da lachte der Prinz, lass deine Scherze, ich sehe doch, dass du Augen hast wie jeder andere Mensch. Da erwiderte der Jüngling, ja jetzt, das stimmt, aber wenn ich will, wachsen meine Augen und werden so groß, wie ich es wünsche. Und schon riss er die Augen auf, und da war das Wirtshaus voll von ihnen. Nun, mein Freund, sagte der Prinz, dich habe ich gerade noch gebraucht. Ich nehme dich in meinen Dienst. Du bekommst Lohn, Kost und Bekleidung, und vielleicht kannst du mir irgendwann mal nützlich sein. Dann befahl der Prinz dem Wirt, auch dem Großäugigen ein ausgiebiges Abendmahl zu bereiten. Er blieb mit seinen neuen Bediensteten noch ein Weilchen sitzen, der Wirt bereitete ihnen ein gutes Nachtlager und sie begaben sich zur Ruhe. Am nächsten Tag wanderten sie zu viert zum Königsschloss und der Prinz ließ sich beim König melden, um die Prinzessin 3 Nächte hindurch bewachen zu dürfen. Er sagte nicht, woher er kam, er bat, nicht nach seinem Namen zu fragen, er wolle ihn selbst dem König nennen, wenn er seine Aufgabe meisterte. Der König sagte ihm das zu und führte ihn zu der Prinzessin, an der der Prinz sogleich großen Gefallen fand. Doch auch die Prinzessin sah den Prinzen verstohlen an und er gefiel ihr, weil er wirklich ein sehr schöner Jüngling war. Der König lud den Prinzen zum Festessen ein und wies ihm den Ehrenplatz neben der Prinzessin an. Nach dem Festmahl wurde bis zum Abend getanzt, dann führte der König persönlich den Prinzen in das Schlafgemach der Prinzessin, dann ließ er sich vernehmen. Bewache die Prinzessin gut, wenn sie verschwindet, verwirkst du dir das Leben. Der Prinz bat, seine 3 Diener bei sich behalten zu dürfen, und der König gestattete es ihm. Der Prinz befahl den 3 Burschen, sehr wachsam zu sein. Der Lange zog sich in die Länge und legte sich um alle Wände herum. Der Dickbäuchige blies sich auf und versperrte die Tür. Der Großäugige stellte sich an das Fenster und der Prinz ging zwischen ihnen im Gemach auf und ab. Die Prinzessin lag auf ihrem Lager, es schien, als schliefe sie. Gegen Mitternacht überkam den Prinzen eine große Müdigkeit, er setzte sich auf einen Sessel, um sich ein wenig auszuruhen, und als er erwachte, war die Prinzessin verschwunden. Der Lange und der Dickbäuchige sprangen auf, der Prinz jammerte, nun sei er verloren, aber der Großäugige hatte nicht geschlafen und er sagte, »Herr, fürchtet nichts, ich weiß, wo sie ist, ich habe sie gesehen. Sie hat sich in eine Wildente verwandelt und ist durchs Fenster geflogen. Jetzt sitzt sie mitten in einem Teich, 50 Meilen von hier entfernt.« Der Prinz fragte bange, »Wie bekommen wir sie wieder, da sie doch so weit geflogen ist und wir sie bis zum Morgen zurückholen müssen?« Da lachte der Lange, »Herr, das schaffen wir schon.« Sie traten vor das Schloss, der Lange wuchs und wuchs, bis er riesengroß war, nahm den Prinzen, den Dickbäuchigen und den Großäugigen auf die Schultern, machte 10 Schritte und schon waren sie beim Teich. Am See angelangt, erblickten sie in der Mitte die Ente. Der Teich war breit und tief und die Ente flitzte wie ein Pfeil über das Wasser und tauchte dabei so oft unter. Der Dickbäuchige legte sich neben dem Teich hin, begann zu schlürfen und im Nu hatte er den ganzen Teich ausgetrunken. Und die Ente saß im Schlamm und schlug hilflos mit den Flügeln. Der Lange streckte sich, fing sie, reichte sie dem Prinzen und in seinen Händen verwandelte sie sich sofort in die Prinzessin. Der Prinz freute sich, der Dickbäuchige spie das Wasser wieder in den Teich, der Lange nahm sie alle auf seine Schultern, machte 10 Schritte und da waren sie wieder im königlichen Schloss. Ein jeder nahm wieder seinen Platz ein. Der Prinz aber schloss kein Auge mehr und bewachte ohne Unterlass die Prinzessin, aber die schlief wie ein Murmeltier. Am Morgen trat der Kämmerer des Königs in das Gemach, und als er sah, dass die Prinzessin schlief, eilte er zum König, um zu melden, dass die Prinzessin nicht verschwunden war. Den ganzen Tag über wurde gefeiert, am Abend führte der König den Prinzen wieder in das Gemach, in dem die Prinzessin schlief, und er legte ihm ans Herz, sehr wachsam zu sein. Als der König gegangen war, sagte der Prinz, »Heute Nacht will ich besser wachen. Ich werde aufpassen, dass ich nicht einschlafe.«
erhielt sich wacker bis Mitternacht. Doch als es 12 schlug, fielen ihm die Augen zu, er schlief ein, und als er erwachte, war die Prinzessin verschwunden. »Ich Unglückseliger, was beginne ich nun?« klagte der Prinz. »Macht euch keine Sorgen, Herr«, sagte der Großäugige, »ich weiß, wo sie ist. Sie hat sich in einen Apfel verwandelt und liegt in einem Brunnen, 100 Meilen weit von hier.« Da lachte der Lange, »lumpige 100 Meilen, nur keine Angst, Herr, wir sind gleich da.« Sie traten vor das Schloss. Der Lange nahm den Prinzen, den Dickbäuchigen und den Großäugigen auf die Schultern, wuchs und wuchs und machte 20 Schritte, da waren sie schon an Ort und Stelle. »Jetzt kommt meine Arbeit«, sagte der Dickbäuchige, legte sich neben dem Brunnen hin, tat 5 lange Züge und trank den ganzen Brunnen leer. Der Lange streckte die Hand aus, reichte dem Prinzen den Apfel, und kaum hatte ihn der Prinz berührt, verwandelte er sich in die Prinzessin. Der Prinz freute sich, aber auch die Prinzessin war glücklich, dass man sie gefunden hatte, denn sie wünschte sich, dass der Prinz sie erlöse. Der Lange lud sie alle auf seine Schultern und trug sie zum Schloss zurück. Doch vor dem Schloss spie der Dickbäuchige mit einem einzigen Strahl das ganze Wasser aus, und auf der Stelle bildete sich ein tiefer See. Der Lange hob sie alle zum Fenster des Gemaches empor, in dem die Prinzessin schlief, eröffnete das Fenster, und ein jeder begab sich auf seinen Platz, den er am Abend eingenommen hatte. Der Prinz schlief nicht einen Augenblick mehr, doch die Prinzessin sank sogleich in einen tiefen Schlaf. Am Morgen kam der Kämmerer. Er traute seinen Augen nicht, als er sah, dass die Prinzessin friedlich schlief. Der König staunte, er gab ein großes Fest, und den ganzen Tag über wurde gefeiert. Am Abend führte der König den Prinzen wieder in das Gemach und ermahnte ihn, sehr wachsam zu sein, wenn er sein Leben nicht verwirken wolle. Ein jeder legte sich auf seinen Platz, der Prinz ging im Gemach auf und ab, doch als die 12. Stunde schlug, schlief der Prinz ein, und als er erwachte, war die Prinzessin fort. Der Prinz sprang auf, erschrak, doch der Großäugige sagte, »Fürchtet nichts, Herr, ich weiß, wo sie ist. Sie hat sich in eine Nadel verwandelt, die flog 200 Meilen weit und blieb in einer Eiche stecken.« Sogleich setzte sich der Lange auf das Fensterbrett, streckte sich, so dass seine Füße bis in den Schlosshof reichten, nahm seinen Herrn und den Dickbäuchigen und den Großäugigen auf die Schulter, machte 40 Schritte, und da waren sie bei der Eiche. Der Großäugige hatte gesehen, dass sich die Nadel in die Eiche gebohrt hatte, aber er wusste nicht, wo sie steckte. Der Dickbäuchige sagte, »Da kann man nichts machen. Wir müssen die Eiche verspeisen und gut zerkauen, bis wir die Nadel zwischen den Zähnen knirschen hören.« Der Prinz begann selbst, die Zweige abzunagen, aber die Eiche war schrecklich bitter. »Lass mich nur machen, Herr«, sagte der Dickbäuchige, »das ist meine Arbeit.« Er ging daran, die Äste abzubrechen. Er zerkaute sie zu Brei, dann machte er sich über den Stamm her, doch die Nadel fand er nicht. Schließlich nahm er sich die Wurzeln vor, und als er das letzte dünne Würzelchen zerkaute, knirschte die Nadel zwischen seinen Zähnen. Er zog sie aus dem Mund, reichte sie dem Prinzen, und die Nadel verwandelte sich in unsere Prinzessin. Sie freute sich mit dem Prinzen, und sie waren überglücklich, weil sie nun bald einander gehören würden. Der Lange nahm sie alle auf seine Schultern, doch der Dickbäuchige war schrecklich schwer, steckte doch die ganze Rieseneiche in ihm. In einem Hohlweg spie er die Eiche aus, sein Bauch schrumpfte zusammen, und so gelangten sie noch vor Morgengrauen ins Schloss. Ein jeder begab sich auf seinen Platz, und kaum hatte sich die Prinzessin niedergelegt, da pochte auch schon der Kämmerer des Königs an die Tür. Als er sah, dass die Prinzessin in ihrem Gemach weilte, eilte er zum König, um ihm die freudige Kunde zu melden. Der König ließ sogleich den Prinzen kommen, er dankte ihm, und erst jetzt sagte ihm der Prinz, wer er war. Der König ließ sich nichts anmerken, im Stillen aber war er bitterböse, dass ausgerechnet der Sohn jenes Königs, den er hasste, seine Tochter erlöst hatte.
Er sagte sich, dass der Prinz nun seine Tochter zur Frau begehren werde und er allein bleiben würde. Da beschloss er, die Hochzeit zu verhindern. Die Prinzessin wusste das sehr genau. Sie erzählte es dem Prinzen, und so traten die beiden gleich nach dem Festmahl vor den Thron und baten den König um seinen Segen. Der König lächelte sonderbar und sprach zum Prinzen: »Du sollst meinen Segen haben, doch möchte ich dich zuerst gerne bewirten. Ich lasse für dich, für die Prinzessin und für deine Diener 24 Mastochsen braten, und die werdet ihr verspeisen, ehe der Tag und die Nacht um sind. Dazu werdet ihr 24 Fässchen Wein trinken. Wenn ihr das nicht schafft, so wisse denn, dass aus der Hochzeit nichts werden kann und dass du nicht lebend von hier fortkommst.« Die Prinzessin flehte den Vater an, doch der stellte sich taub und befahl den Dienern, die Ochsen auszuwählen. Sie schlachteten sie, zerteilten sie und brieten sie gleich auf dem Schlosshof. Sie entfachten Feuer, und ehe man sich's versah, waren alle 24 Ochsen gebraten. Der Lange begann, den Braten zu zerschneiden. Die besten Bissen reichte er dem Prinzen und der Prinzessin. Aber beide zusammen verspeisten nur ein Pfund Fleisch und tranken ein Maß Wein leer. Der Lange verzehrte einen ganzen Ochsen und leerte ein Fässchen Wein. Der Großäugige tat sich an den Ochsenzungen gütlich. Der Prinz sah, dass Fleisch und Wein kaum weniger wurden, und er fragte sich besorgt, ob sie das alles rechtzeitig verzehren könnten. Aber der Dickbäuchige lachte und sprach: »Hab keine Angst, Herr, das sind nur kleine Fische. Damit werde ich im Nu fertig.« Er begann, den Bauch zu spannen, bis sein Wanz das Dach des königlichen Schlosses überragte. Der Lange reichte ihm ganze Viertel der gebratenen Ochsen, der Dickbäuchige schob sie in sich hinein, als wären es Krümel, er trank ganze Fässchen Wein nach, und bald waren im Hof nur die Ochsenhörner und die leeren Fässchen übrig. Kaum war der Dickbäuchige mit allem fertig, da sagte die Prinzessin: »Wir wollen nicht auf den Vater warten. Schauen wir lieber zu, dass wir rasch von hier fortkommen, sonst lässt sich der Vater noch was Schlimmeres einfallen.« Der Lange nahm die Prinzessin mit dem Prinzen, den Dickbäuchigen und den Großäugigen auf die Schultern, und so schritten sie aus dem Schloss. Der Kämmerer meldete dem König, dass der Prinz seine Aufgabe gelöst hatte, doch sei er mit der Prinzessin geflohen. Der König geriet in Zorn und schickte ihnen seine besten berittenen Soldaten nach, die sollten den Prinzen und die Prinzessin fangen und ins Schloss zurückbringen. Das Heer galoppierte davon. Währenddessen rastete der Prinz mit der Prinzessin und seinen drei Dienern im Wald. Plötzlich sagte der Großäugige: »Herr, zahllose Soldaten sind hinter uns her, alle zu Pferd. Sie sind nur eine Meile Weges von uns entfernt.« Die Prinzessin weinte, doch der Dickbäuchige tröstete sie: »Herrin, habt keine Angst, der Lange mag nur getrost mit euch weiterziehen, ich halte das Heer schon auf.« Er legte sich in einem Tal, das die Soldaten durchqueren mussten, auf den Boden, sperrte sein Maul weit auf, bis es so breit war wie das Tal. Die Soldaten brausten heran, schnurstracks ins Maul des Dickbäuchigen hinein. Als der Dickbäuchige bereits den Mund geschlossen hatte und aufstand, kam noch ein Soldat daher, der sich verspätet hatte. Der Dickbäuchige sagte ihm: »Du bist es mir nicht wert, dass ich für dich allein das Maul aufsperre. Scher dich, geh zu deinem König und sag ihm, was du gesehen hast.« Der Soldat ritt davon, als brenne der Boden unter seinen Füßen. Er kam ins Schloss und ließ sich sogleich beim König melden. Der König war entsetzt, als er vernahm, dass sein ganzes Heer zum Teufel war. Er zog sich in einen Turm zurück, schloss sich dort ein und ließ niemanden zu sich. Da tauchte über dem Turm ein kleines schwarzes Wölkchen auf, doch nach einer Weile wurde eine schwere Wolke daraus, und es war finster wie um Mitternacht. Dann blitzte es, und als sich die Wolken verzogen hatte, war dort, wo einst der Turm stand, nur noch ein Häufchen Asche übrig geblieben. Der König war spurlos verschwunden. Inzwischen gelangte der Lange mit dem Prinzen, der Prinzessin und den beiden Gefährten an das Ufer eines großen Sees. Der Dickbäuchige legte sich am Ufer nieder und spie das ganze Heer ins Wasser.
Die Soldaten blieben in Ufernähe. Rasch warteten sie aus dem Wasser und als sie wieder in Reih und Glied standen, schickte sie die Prinzessin nach Hause. Sie selbst aber gelangte mit dem Prinzen glücklich in das Königreich, in dem der Vater des Prinzen regierte. Dort wurden sie mit Freuden willkommen geheißen. Sie feierten Hochzeit und nach der Hochzeit traf die Kunde ein, dass der Vater der Prinzessin umgekommen war. Die Prinzessin erbte das Königreich, sie vereinigten beide Länder und herrschten glücklich bis an ihr Ende. Die drei Diener des Prinzen führten im Schloss ein sorgloses Dasein. Und wenn sie nicht gestorben sind, so leben sie heute noch.

So, liebe Märchenfreunde, das war der Märchenzug für heute. Ich verabschiede mich. Tschüss, bis zum nächsten Mal, sagt Richard von der Fledermaus-Redaktion.

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2: Ich habe heute das große Glück, das ganze Studio voller Hebammen und Eltern zu haben. Und es ist tatsächlich voll hier geworden. Damit habe ich nicht gerechnet, aber ich bin sehr froh darüber, weil das Thema Geburt, Schwangerschaft ist ja ein großes Thema, nicht nur in der Welt, sondern auch hier in der Sendung in all den Jahren gewesen. Und ich freue mich, dass ich jetzt zum ersten Mal hier das Geburtshaus Erfurt da habe und dass ihr so zahlreich vertreten seid. Und ich habe gerade die Seite aufgemacht, herzlich willkommen im Geburtshaus Erfurt, und da steht: ein Haus mit 156 Jahren Berufserfahrung. Wunderbar, herzlich willkommen. Und ich würde gerne, dass ihr euch erstmal vorstellt. Ich habe noch ein größeres Glück heute in dieser Sendung, dass Katja Hebamme neben mir steht und die Musik heute macht. Hallo Katja.
3: Hallo, genau, ich bin Katja und wir haben eine kleine Auswahl an CDs, noch Oldschool-CDs durften wir mitbringen, und vielleicht haben wir das Glück, 4 bis 5 Titel während der Sendung zu hören.
2: Vielen Dank. Ja, wer ist noch da?
4: Hallo, ich bin Susan Raschke und ich bin auch eine von den Hebammen aus dem Geburtshaus.
5: Hallo, ich bin Jutta Blumbach, ich bin auch eine Hebamme im Geburtshaus.
6: Ich bin Esther Figut und ich bin Mutter von 2 Kindern.
7: Und ich bin Ina Buschinski, auch Hebamme.
2: Ja, ich habe im Vorfeld der Sendung darüber nachgedacht, was wäre so ein gutes Thema, womit wir ja einsteigen könnten. Und das, was mich immer sehr interessiert, und das hat was damit zu tun, dass wir ja in dieser Stadt gerade nach der Wende eine große Projektgründungszeit hatten. Und dann habe ich nochmal nachgeschaut, euer Gründung des Geburtshauses, das war 1993. Das heißt, ihr seid jetzt im 31. Jahr. Und mich würde interessieren, wie ist eigentlich so der Gründungsmythos? Das ist ja auch immer so, wenn Eltern Kinder bekommen, da gibt ja auch immer so eine Geschichte. Es gibt eine Geschichte zu Schwangerschaft und zu Geburt. Und mich würde interessieren, wie war das mit dem Geburtshaus? Susan, du bist Gründerin.
4: Ich bin Gründungsmitglied, sage ich mal, nicht unbedingt Gründerin. Das war 1993 und da wurde erst mal der Verein gegründet, bewusste Elternschaft, und daraufhin entstand das Geburtshaus. Die eigentlichen Räumlichkeiten existieren dann erst seit 95. Und damals gab es also 2 freiberufliche Hebammen. Im Übrigen zu DDR-Zeiten gab es das gar nicht. Also es war sozusagen noch eine Seltenheit. Und diese 2 haben im Grunde genommen die Idee des Geburtshauses geprägt und den Verein gegründet. Ich war damals noch in der Ausbildung und fand die Idee natürlich auch klasse und habe mich damit eingehakt. Und wie gesagt, das Geburtshaus selber war dann 1995 in der Windhorststraße. Und da wir uns relativ rasch auch vergrößert haben und es gut angenommen wurde, sind wir seit 1998 in der Clara-Zetkin-Straße.
2: Mhm. Und wie erinnerst du diese Zeit, diese Gründungszeit? Es war ja im Ganzen turbulent. Die Projekte haben sich aus einem großen Engagement heraus gegründet und das Geburtshaus sicher auch. Es war, glaube ich, eine hohe Aktivität bei gleichzeitiger Sicherung von Arbeit.
4: Genau, also kurz nach der Wende ist die Geburtenrate ja drastisch gesunken, und ich habe mir, wie meine Kollegin auch, ziemlich viele Gedanken machen müssen, was eigentlich nach der Ausbildung passiert. Also, dass man in Thüringen bleiben kann, das war eigentlich fast ausgeschlossen. Und deswegen fand ich die Idee eines Geburtshauses eigentlich sehr, sehr schön, zumal auch die Gedanken, wie Geburtshilfe stattfinden kann, das war mir persönlich auch zu diesem Zeitpunkt. Das heißt,

0: eine Bubble war oder gab es da ein anderes Selbstverständnis oder wie würdest du das rückblickend sagen?
1: Auf alle Fälle gab es insofern ein anderes Selbstverständnis, dass man wirklich mehr Selbstvertrauen vielleicht hatte, auch wirklich diese Grundidee bewusster mit Geburt oder auch selbst auch Erziehungsstrategien umzugehen. Das war damals, glaube ich, schon so eine Aufbruchsstimmung, weil ich denke, zu DDR-Zeiten wurde das alles sehr unterdrückt oder gab gar keine Alternativen und deswegen gab es, glaube ich, wirklich viele, die sich in dem Bereich da eigentlich sehr wohl gefühlt haben.
0: Ja, und jetzt sind wir 31 Jahre später. Das Geburtshaus Erfurt gibt es und mich würde interessieren, wie seid ihr heute aufgestellt vom Angebotsspektrum?
2: Traut sich keiner. Dann erzähle ich mal. Also was wir anbieten, wir sind ein Team aus 8 Hebammen. Wir bieten alle die Sachen an, die Hebammen so können, also Betreuung in der Schwangerschaft, Betreuung zu den Vorsorgeuntersuchungen, die ja auch bei den Hebammen stattfinden können, nicht nur bei den Gynäkologen. Wir haben ganz viel Kursangebote auch für Schwangere. Und das zieht sich quasi, wenn man das so möchte, kann man mit einem positiven Schwangerschaftstest in dem Haus eintreten und Angebote in Anspruch nehmen. Dann geht es weiter mit Geburt. Wir betreuen Frauen zu einer Hausgeburt oder auch zu einer Geburt im Geburtshaus. Und danach hört es natürlich nicht auf. Dann gibt es die Wochenbettbetreuung, die alle 8 Kolleginnen auch abdecken. Also die täglichen Besuche bei den Frauen, die geboren haben. Das machen wir nicht nur für die Frauen, die mit uns geboren haben, sondern natürlich auch für Frauen, die in der Klinik ihre Kinder bekommen haben. Auch die haben ja das Recht und den Bedarf an Hebammenbetreuung nach der Geburt. Auch das decken wir mit ab. Und auch nach der Geburt gibt es natürlich dann diverse Kurse, Babymassage, Rückbildungsgymnastik, Geburtsvorbereitungskurse, das wäre noch das vor der Geburt. Genau, und dann geht es weiter, was unser Verein auch anbietet, sind die Kurse für Kleinkinder, das Weltentdeckerprogramm. Ja. Also theoretisch, bis man dann mit dem Kind in die Eingewöhnung startet, findet man bei uns immer schöne Angebote.
0: Ja,
2: genau.
0: Und bei euch ist ja der Vorteil, ihr seid 8 Hebammen im Haus. Das heißt, wenn ich jetzt zum Beispiel auf der Suche wäre nach einer Hebamme, hätte ich einfach eine ziemlich große Auswahl vor Ort.
2: Ja, eine Auswahl und auch, das ist ein großer Vorteil von unserem großen Team, dass wir uns wunderbar vertreten können. Also so Geschichten wie, einer wird krank und dann gibt es einfach keine Hebamme. Das können wir total gut abfedern in unserem Team.
0: Ja.
2: Genau. Und genau, es gibt eine große Auswahl. Also, ja.
0: Und dann würde ich direkt gleich die Mutter, ich meine, es sind fast alles Mütter hier im Raum, Väter, ein Vater mit Kind, das ist nämlich auch ein Kind hier. Mich würde interessieren, wie war dein Zugang? Wie hast du das Geburtshaus gefunden?
3: Wir haben unser zweites Kind erwartet. Beim ersten Kind haben wir noch nicht in Erfurt gewohnt. Deswegen war da noch kein Bezug dazu da. Und beim zweiten Kind haben wir eine Hebamme eben gesucht und da hatte ich im Helios einfach hingeschrieben, ich suche eine Hebamme, vielleicht kann da was vermittelt werden. Und dann kam Franziska, eine Hebamme, zu uns nach Hause. Wir haben die kennengelernt und dachten, ja super. Und so nach 10 Minuten hat sie gesagt, warum macht ihr eigentlich keine außerklinische Geburt? So, ist doch. Sie hat es irgendwie bei uns so gefühlt und war bei uns zu Hause und anscheinend dachte sie, das passt doch super. Und dann habe ich gesagt, Hausgeburt fände ich eigentlich voll toll, aber ich glaube, mein Mann fände das nicht so. Und dann war er so, hä, wieso? Warum eigentlich nicht? Und ich so, okay. Und dann hat sie den Kontakt zu Ina hergestellt und dann haben wir uns mit ihr getroffen und dann war eigentlich klar, ja, das ist auf jeden Fall cool. Und mir war aber klar, wenn es möglich ist, möchte ich eine Hausgeburt gerne. Dann, also wenn man schon sozusagen außerklinisch entbinden kann, dann auch direkt auf dem Sofa liegen bleiben. Und so kam der erste Kontakt und jetzt ist der sehr intensiv tatsächlich.
0: Ja, danke. Ich glaube, wir machen jetzt erstmal eine Musik und dann steigen wir in verschiedene Themenfelder nochmal intensiver ein.

0: Ihr hört die Frauenredaktion und heute geht es um das Thema Schwangerschaft, Geburt und ihr seid sozusagen in der Sendung gerade herzlich willkommen im Geburtshaus zu Erfurt. Das Geburtshaus in Erfurt ist in der Clara-Zetkin-Straße, ist ein im Grunde genommen ein Frauenprojekt, was seit 1993 existiert und dort arbeiten unter anderem 8 Hebammen und sind nicht nur Expertin für außerklinische Geburt, aber das ist natürlich ein Alleinstellungsmerkmal hier in dieser Stadt oder auch in der Region. Es gibt in Jena noch ein Geburtshaus in Thüringen und dann
1: in Gera
0: und in Südthüringen, glaube ich, gibt es auch noch
2: eins. In Dernbach.
0: Genau, in Dernbach. Also das heißt, der Bereich der außerklinischen Geburt ist gar nicht so sehr vertreten hier in Thüringen. Und es gibt ja auch immer so ein bisschen, wie soll ich sagen, aus dem medizinischen Bereich, wie auch immer, Vorbehalte. Und als ich jetzt nochmal gelesen habe im Vorfeld, habe ich gefunden, dass die außerklinische Geburt ist seit 2007 tatsächlich im SGB V verankert. Das heißt, das finde ich auch nochmal wichtig zu wissen, weil viele das gar nicht so auf dem Schirm haben, dass ihr ein ganz originärer Bestandteil von Geburtshilfe seid und das eben nicht nur mit dem Schwerpunkt auf außerklinische Geburt, sondern ihr seid eben genauso mit zuständig für Schwangerschaft, Nachbetreuung und das hatten wir jetzt gerade hier in der Musikpause, dieses Thema von jede Frau hat auch bei Fehlgeburten zum Beispiel das Anrecht auf eine Hebammenbegleitung. Dass ich das jetzt schon mal gesagt habe, weil mir das so wichtig ist.
1: Auch bei Fehlgeburten nach der Fehlgeburt,
0: genau,
1: also diese Wochenbettbetreuung,
0: genau,
1: die wir anbieten und die wir leisten können, das gilt natürlich auch für Frauen, die eine Fehlgeburt hatten, egal wie früh diese Fehlgeburt war.
0: Das ist auch, glaube ich, nochmal sehr wichtig. Das heißt, viele Frauen, ja, nicht die meisten, aber viele Frauen haben ja auch schon, suchen sich ja relativ frühzeitig eine Hebamme. Das heißt, da ist es von Vorteil, wenn ihr sozusagen schon im Prozess mit seid und eine, die das nicht hat, kann aber zum Beispiel bei euch vorbeikommen und sagen, ich brauche Hilfe und es geht ja dann auch darum, wieder Sicherheit zu bekommen für folgende Schwangerschaften.
1: Und das zu verarbeiten, was man erlebt,
0: ja,
1: hat.
0: Mhm. Genau. Und das Thema Geburtsbetreuung, außerklinische Geburt, ist natürlich bei euch ein großer Erfahrungswert. Das ist das, wieso ihr, das ist ein bisschen der Gründungsmythos, würde ich sagen. Deswegen habt ihr euch auch damals einfach als eine Alternative gegründet zur klinischen Geburt. Und da wir heute eine Mutter im Raum haben, die nicht Hebamme ist, würde mich natürlich interessieren, was ist für dich eine andere Erfahrung gewesen?
3: Ich würde sagen, es war wesentlich behüteter und ich habe mich die ganze Zeit super beschützt gefühlt und zu keinem Moment irgendwie alleine, selbst wenn Sibylle, die Hebamme, irgendwie im Kinderzimmer tatsächlich am Anfang ganz viel einfach alleine rumsaß, wusste ich irgendwie die ganze Zeit, es ist jemand da und ich bin aber auf meinem Sofa und als so langsam die Wehen losgingen, haben mein Mann und ich so ganz viel noch rumgescherzt, sind durch die Wohnung gelaufen, haben gesaugt und nochmal hier und da ein bisschen geputzt oder so. Und ein ganz, ganz großer Unterschied war dann für mich auch am Ende der wirklich sehr, sehr tollen Geburt zu Hause, dass ich einfach auf dem Sofa liegen bleiben konnte. Ich habe da gelegen. Und es war alles entspannt. Wir haben erstmal, also ich nicht, aber alle anderen haben erstmal einen Kaffee getrunken. Also mein Mann hat Kaffee für alle gemacht. Und das war so schön und es war so lustig, auch als meine Geburtsverletzungen genäht wurden. Da haben wir so rumgescherzt. Was für eine, also Jutta kam, hat geguckt und hat gesagt, oh, das ist aber eine wunderschöne Naht. Und das ist sowas, was ich so in Erinnerung habe, weil ich finde das so schön. Dass meine erste Geburt war im Krankenhaus und das habe ich da nicht so lustig alles irgendwie, obwohl ich da bei dem Nähen Lachgas bekommen habe, aber da fand ich das alles gar nicht so lustig. Und dann bin ich abends einfach ins Bett umgezogen und dann musste das Haus gar nicht verlassen und das war auch im Winter, deswegen war das auch nochmal schön. ja, also das ist ein Riesenunterschied für mich. Dieses beschützte, behütete Zuhause und die ganze Zeit wissen, es ist die ganze Zeit jemand nur für mich da.
0: Es ist ja im Grunde genommen in der Geburtshilfe ist es ja anzustreben, diese nach den Leitlinien, dass es anzustreben ist, eine 1:1 Betreuung unter der Geburt, also zumindest gibt es ein Recht darauf, aber das heißt es ja nicht im Klinikalltag. Das ist aber etwas, was ihr gewährleisten könnt. Vielleicht könnt ihr das nochmal einfach...
2: Wir können sogar eine 2:1 Betreuung gewährleisten.
0: Wow.
2: Das heißt, wenn die Familien sich bei uns anmelden zur Geburt, kommen sie sozusagen in ein Hebammenteam. Und eine von den beiden Hebammen, die sie während der Schwangerschaft optimalerweise gut kennenlernen, wird zur Geburt da sein. Und zum Ende der Geburt ist es so, dass wir eine zweite Kollegin dazu rufen. Und das heißt, wenn das Babychen wirklich schlüpft, dann sind wir im Optimalfall 2 Hebammen, die einfach alle Augen und Ohren aufhaben, mit allen Sinnen da sind und das Baby auffangen.
0: Das heißt, ihr seid ab einer bestimmten Zeit in Dauerbereitschaft?
2: Wir wechseln.
0: Ihr wechselt.
2: Aber ja, wir sind 3 Wochen vor dem errechneten Termin, also ab 37.0 der Schwangerschaftswoche, gehen wir in Bereitschaft. Die Familien bekommen den Bereitschaftsplan. Da steht ganz genau drauf, Woche 1 rufe ich Jutta, Woche 2 Sibylle oder wer auch immer auf diesem Bereitschaftsplan steht.
0: Und es gibt natürlich auch Ausschlussgründe für Geburtshaus oder für außerklinische Geburt.
2: Ja.
0: Da unterliegt ihr sicher ganz klaren Richtlinien.
2: Da gibt es ganz klare Leitlinien, an die wir uns natürlich halten. Außerklinische Geburt setzt eine gesunde Schwangerschaft voraus. Mit einem gesunden Kind. Dieses gesunde Kind soll in Schädellage liegen und bitte sehr auch in dem sogenannten Geburtszeitraum kommen, also zwischen 37.0. der Schwangerschaftswoche bis 42.0. der Woche. Und es muss immer alles gut sein. Deswegen ist dieser Kontakt zu den Hebammen auch so enorm wichtig, weil wir einfach über die vielen Jahre, über die vielen Erfahrungen, die wir gemacht haben, deswegen auch unsere 156 gemeinsamen Berufsjahre sozusagen, ja, haben wir einfach auch ein Gespür entwickelt halt. Das eine sind die Messdaten, die wir erheben und das andere ist einfach so unser berühmtes Bauchgefühl halt.
0: Ja, und das ist ja eine Hebammenkunde, ist ja eine Erfahrungsheilkunde.
2: Ja.
0: Das heißt, ihr teilt miteinander die Erfahrung, jeder hat ihre eigene Berufserfahrung und ihr fasst an.
2: Also, ja, wir das sind heißt, Handwerkerinnen.
0: Ihr seid auch. Handwerkerinnen. Genau. Ihr berührt die Frauen. Also jetzt so rückblickend aus meinen eigenen Schwangerschaftserfahrungen würde ich sagen, ja, es macht einen Unterschied. Es macht einen Unterschied, ob einer die Hand auf den Bauch legt und fühlt und spürt und mir einen Zugang gibt zu dem, was passiert eigentlich in meinem Körper. Das ist die eine Form von Sicherheit. Die andere ist natürlich, Ultraschall ist natürlich wichtig, so. Und trotzdem geht es ja so, wie ich Schwangerschaft verstehe, also erstmal darum, ja gut schwanger zu sein.
2: Genau, also erstmal im Optimalfall, wie gesagt, sehen wir die Frauen recht früh. Und ich sage dann manchmal auch, jetzt werd erstmal in Ruhe schwanger, richtig? Und dann reden wir über Geburt, weil Schwangerschaft dauert ja nicht umsonst 40 plus minus Wochen. Es ist ja ein Reifeprozess, nicht nur für das kleine Menschlein, was im Bauch wächst, sondern eben auch für Mutter und Vater, die da quasi drumrum sind, gewissermaßen. Und wir sind alle das Geburtsteam. Die Mutter, der Vater, das Kind und wir sind das Geburtsteam. Und alle müssen gesehen werden. Und natürlich gehört es da dazu, auch den Bauch abzutasten. Und ich finde es ganz schön schlimm manchmal, wenn wir Frauen erst später kennenlernen oder wenn die eben woanders ihre Kinder kriegen wollen. Und die kommen in der, keine Ahnung, Ende der 20er Wochen oder so, also deutlich nach der nach dem Bergfest sozusagen zu uns und wir sind, oder sie sagen, oh, du bist die Erste, die den Bauch mal anfasst, und das finde ich ganz schön schlimm, weil man ignoriert ja einen ganz wichtigen Teil dieser Familie, nämlich das ungeborene Kind. Und das macht auch unsere Sicherheit aus. Wir kennen eben nicht nur die Großen, sondern eben auch das Kleine. Und wissen, es reagiert auf uns, wenn wir es anfassen. Das hört sich vielleicht jetzt ein bisschen mystisch an, vor allem für Personen, die vielleicht keine Kinder haben, keine kriegen können, noch nicht bekommen haben. Aber ich glaube, jede Mutter weiß, was ich meine.
0: Ja, letztendlich geht es ja um Kontakt.
2: Genau.
0: Und wie kann es gelingen, einen guten Kontakt herzustellen? Wir wissen heute aus der Traumaarbeit, dass im Bereich Pränatalprägung ja schon ganz viel passiert, nicht nur unter der Geburt. Und wenn du gerade sagst, Geburtsteam, dieses, was würdet ihr sagen, was hat sich denn in den, vielleicht auch nochmal rückblickend, was hat sich in den letzten Jahren verändert, auch gerade in der schwangeren Vorsorge?
2: Also, wir unterscheiden ja, sagen wir mal, weil du jetzt sagst, Schwangerenvorsorge, das bedeutet ja im Endeffekt das, was im Mutterpass dokumentiert wird. Also Blutdruck messen, Urin kontrollieren und so weiter und so fort. Ich würde es eher als Schwangerenbegleitung nennen. Wir haben festgestellt, dass viele Frauen nicht mehr gut auf sich hören können, viel... Ich würde ja sagen, zu viel lesen und hören. Und damit wird so dieses Gefühl häufiger zugeschüttet, was kann ich, was will ich, was, wer bin ich, wo sind meine Stärken. Und halt wirklich auch so dieses, das Baby macht ja immer mit. Wir sind doch nicht allein. Das Baby ist ja immer da und kennt sich gut aus. Und das ist, glaube ich, was, was wir häufig feststellen, dass wir ganz viel Mut machen. Hör auf dich, hör einfach auf dich. Und steh zu deinen Entscheidungen, egal ob die allen gefallen oder nicht, die rundherum sind.
0: Das ist natürlich eine hohe Diskrepanz, weil wir haben ja im Grunde mit Müttern zu tun, ja mit jungen, also jungen, älteren Frauen, die die bestinformiertesten Frauen überhaupt sind, also auf dieser mentalen Ebene. Und ich glaube, es gibt ohne Ende Milliarden von Mutti-Blogs oder schwangeren Blogs, wo eine ja gar nicht mehr differenzieren kann, um was geht es eigentlich. Aber meiner Wahrnehmung nach eine sehr hohe Körperentfremdung und da ist so eine große Diskrepanz drin. Also wie kann das gelingen? Und da seid ihr für mich als Hebammen tatsächlich die, die Botschafterinnen und die da sind, die da nochmal so eine Brücke schlagen können. Katja?
4: Uns geht es dabei tatsächlich auch, oder in unserem Selbstverständnis als Hebammen, geht es auch darum, dass wir möchten, dass die werdenden Eltern eine sogenannte informierte Entscheidung gut treffen können. Weil wir das Thema Vorsorge auch haben, ne? Dass wir auch versuchen, neutral aufzuklären. Was hast du jetzt zum jetzigen Zeitpunkt deiner Schwangerschaft für Möglichkeiten der Kontrolle, der Untersuchungen? Welche Vorteile haben die? Welche Nachteile haben die aber vielleicht auch? Vielleicht manchmal auch sogar auch welche Kosten? Ne? Da sprechen wir von den sogenannten Igel-Leistungen. Und sozusagen weniger auch, vielleicht auch meine persönliche Meinung aufzudrücken, sondern zu versuchen, einfach genau in diesem Dschungel so ein bisschen so ein kleines Licht, also Leuchtelicht zu sein, um noch besser durch den Dschungel zu finden, all dieser Möglichkeiten sozusagen. Genau.
0: Ja. Du wolltest?
2: Naja, ich glaube, also die Frauen, was ich gerne möchte, ist, dass die Frauen verstehen, dass Geburt und Schwangerschaft überwiegend auch tatsächlich im Körper geschieht und nicht so sehr im Kopf. Also ja, Gott, ich habe den Körper dazu, aber es ist halt eine Bauchangelegenheit mit allem, was dazu gehört. So, das ist, möchte ich gerne vermitteln.
1: Mhm. Passt.
5: Ich denke, das Urvertrauen wieder ein bisschen rauszukitzeln, das wäre bei vielen Frauen sicherlich sinnvoll, wieder so diesen Begriff guter Hoffnung zu sein und nicht einfach von jeder Untersuchung immer nur rauszufiltern, was ist jetzt vielleicht nicht gut gelaufen. Den Frauen sozusagen eigentlich mehr Mut zu machen, eben nicht sämtliche Mutti-Blogs oder was weiß ich, sich zu informieren, sondern selber auf sich zu hören, was ist für mich wichtig, nicht was sagen andere, was für mich wichtig ist.
0: Ja, und dafür braucht es ja im Grunde genommen Übersetzerinnen, ne? Also wie kann es, das glaube ich, das kennen wir ja alle so ein bisschen wie, manchmal macht dieser Körper irgendwas, wo wir vielleicht doch verunsichert sind und der Zugang doch weggeht und dann braucht es einfach, braucht es
2: uns.
0: heilkundige, erfahrene Frauen, die vor allem ja auch erstmal beruhigen, ne, und erstmal für Sicherheit sorgen und sagen, okay, was ist ein Parameter dafür in dir, dass du gerade merkst, dass es gut ist oder dass es vielleicht weniger gut ist oder was ist so ein Moment, wo du auf einmal Angst kriegen könntest?
1: Das ist auch das Fachwissen dahinter. Also wir haben ja ganz oft, wenn man von Geburt spricht, diesen Begriff des Fehleralarms, ne? Dass Frauen schön zu Hause Wehen entwickeln und dann losgehen an den Geburtsort und unterwegs die Wehen verlieren und das Gefühl haben, oh Gott, ich kann das nicht, da läuft irgendwas verkehrt. Und dann das zu übersetzen und zu sagen, nee, es läuft genau richtig, weil dein Körper gemerkt hat, im Taxi oder ankommen im Krankenhaus, dass es, ich bin noch nicht entspannt, ich kann so kein Kind kriegen, ich kann nicht loslassen. Und dieses Vertrauen, kommen wieder die Wehen, wenn du gelandet bist, da wo du bist, wenn du Sicherheit gefasst hast und was dein Körper macht, ist nicht verkehrt, sondern ist genau richtig, es funktioniert hervorragend. Halt mit dem Hintergrundwissen, was wir haben, das zu übersetzen und einfach von der anderen Seite zu beleuchten. Da gibt es ja ganz viele Situationen, wo man so drauf gucken kann. Überhaupt im Leben, aber natürlich klar immer.
0: Es ist immer gut, eine gute Begleitung zu haben im Leben.
2: Ja, und ich glaube, was mir auch wichtig ist, wir haben gerade von den 1000 Mutti-Blogs gesprochen und so. Und wir können uns ja da alle nicht frei machen von. Nee. Und wenn eine Frau zu uns kommt und in den 999 gelesen hat, dann ist das okay. Dann ist sie willkommen und wir sortieren auch das vielleicht mit ihr zusammen.
0: Ja, und das ist, glaube ich, einfach so eine ganz, ganz große, wichtige Aufgabe, die ihr neben eurem Handwerk leistet. Das heißt, ihr macht ja ganz viel psychosoziale Begleitung die ganze Schwangerschaft hindurch.
1: Und das und macht richtig Geburt. Spaß, weil wir dann auch im besten Falle die Frauen, die Familien weiterbringen. Also es ist total schön, so auch da so eine Entwicklung mitzukriegen.
0: Wir wissen ja, alle Geburt prägt. Ja. Ja, so wie praktisch der erste Schritt in unser Leben ist, das hat eine Auswirkung auf den Rest des Lebens.
5: Und das geht ja dann auch im Wochenbett weiter. Also manchmal sind wir auch so ein bisschen Paarberater. Also da vermischt sich
0: vieles. Ja, also ich meine, das ist gerade wenn aus zwei und drei werden, ist das ja eine extreme, nicht nur schöne Situation, auch noch eine Krisensituation. Auf einmal sind die Bedürfnisse eines anderen im Mittelpunkt. Und da seid ihr dann auch da.
2: Genau. Ja, wir sind lange da. grundsätzlich so lange da, wie die Familien uns brauchen. Im Prinzip vom ersten Tag nach der Geburt bis zu 12 Wochen, bis zur 12. Lebenswoche des Kleinen.
0: Und auch im Rahmen des ersten Lebensjahres.
2: Und auch
0: oder?
2: Danach, genau.
0: Ja.
2: Genau. Also das ist schon gut. Also wir haben da schon viele Möglichkeiten für die Familien da mit ihnen zusammen diesen Weg zu gehen.
0: Aber das hieße auch, wenn eine jetzt, weiß ich nicht, nach einem halben Jahr merkt, irgendwie, ich würde gerne noch weiter stillen, aber das ist gerade schwierig, dann könnte sie zum Beispiel, auch wenn sie bei euch vorher nicht in Betreuung war, ins Geburtshaus kommen.
1: Ja, also das ist überhaupt so, dass wir zu jedem Zeitpunkt mit allen möglichen Fragen, die so aufkommen, immer offen sind für die Frauen, die zu uns kommen. Also das heißt nicht, man muss bei uns das ganze Programm durchlaufen und nur dann darf man in die Stillberatung kommen, sondern man ist da quasi jederzeit willkommen mit seinen Anliegen. Genau, und das, was du angesprochen hast, wäre Stillberatung oder Ernährungsberatung heißt es auch. Also auch das Thema Beikost ist was, wozu wir beraten können.
0: Ja, und vielleicht auch das Thema Schlafen. Ja. Und da würde ich sagen, wir machen eine Musik und dann steigen wir mal in das wunderbare Thema Schlafen ein. Schlafensäuglinge eigentlich.
4: Auch. Genau, die schlafen auch. Manchmal nicht so, wie wir Großen das wollen, aber es wird besser auf jeden Fall im Laufe der Zeit.

0: Mama.
1: Heute hier in der Sendung der Frauenredaktion bei Radio Frei das Geburtshaus Erfurt. Und ich freue mich ganz doll, dass wir heute über dieses Thema mal länger sprechen können, nämlich über das Thema außerklinische Geburt, aber auch ja, entspannte Begleitung durch die Schwangerschaft, durch die Geburt, durch das Wochenbett und auch Begleitung im ersten Jahr. Und ein ganz großes Thema für Eltern ist Schlaf. Schlaf auf allen Ebenen, würde ich sagen.
2: Das ist richtig, genau.
1: Genau, Katja.
2: Ja, Schlaf ist natürlich erstmal im ersten Lebensjahr einfach aufgrund der physiologischen Bedürfnisse eines Babys schon ein Stück Mangelware. Und jedes werdende Elternpaar weiß, das hat sich darauf vorbereitet, rechnet auch damit. Aber ich glaube, viele rechnen nicht damit, wie hart es vielleicht wirklich auch erstmal am Anfang wird. Und dann ist ja auch jedes Baby ein bisschen anders. Ja, es gibt eben Babys, die schlafen relativ gut von Geburt an. Und es gibt Babys, die brauchen erstmal ganz lange immer viel, viel Rückbestätigung in diesen Nächten, die ihnen so sonderbar vorkommen, wo sie vielleicht ein Gefühl von Getrenntheit erleben und brauchen viel Rückbestätigung, dass die Welt immer noch in Ordnung ist, so wie sie ist. Und das, auch mit diesen Sorgen können Eltern, wenn sie das Gefühl haben, so wirklich alleine wissen wir gerade nicht mehr so richtig, wie weiter. Und wir befinden uns auch echt an der Grenze, vielleicht körperlich, aber eben auch psychisch. Dann kann man gerne zu uns Hebammen kommen und zur Schlafberatung kommen, sozusagen. Also soll heißen, auch das Beratungsangebot im Geburtshaus läuft letztlich auch so über Alltagssorgen im Alltag mit dem Leben, mit dem Baby im ersten Lebensjahr. Und das kann einerseits ganz klassisch über Hebammenhilfe, sprich über quasi die gesetzliche Krankenkasse laufen. Aber wir bieten auch so niedrigschwellige Angebote an, wie eben zu einer Stillgruppe kommen, zum Familienkaffee kommen und sich vielleicht einfach auch erstmal so ein bisschen mit anderen Eltern darüber austauschen, ohne dass es gleich so ein klassisches Beratungssetting sein muss. Die Eltern können zum Kinderwagenspaziergang kommen und dann, ja, vielleicht eröffnet sich da nebenbei das Thema. Also es soll einfach viele Möglichkeiten geben oder Türöffner, nicht zu Hause alleine irgendwie zu versuchen, das irgendwie hinzukriegen, wenn man das Gefühl hat, es fällt mir aber schwer. Und es muss eigentlich auch gar nicht immer schwer fallen, sondern es kann ja einfach auch Spaß machen, sich mit anderen auszutauschen darüber. Genau, und da ist das Geburtshaus die Anlaufstelle, weil wir ja sozusagen als eine Art Hebammenzentrum sozusagen auch da sind. Und ja, wenn man morgens um 9 ankommt, wochentags, dann wird man immer andere Eltern finden, die auch bei uns sind.
1: Und das ist ja auch schon mal beruhigend, oder? Wenn ich vielleicht eine ganze Nacht nicht geschlafen habe und denke, oh Gott, nur mein Kind schreit. Und ich bin die Einzige auf dieser Welt, die das Kind nicht zur Beruhigung kriegt, dann vielleicht auf andere entnervte Mütter zu treffen, die in einem ähnlichen Zustand sind, dann kriegt es ja schon wieder einen Selbsthilfecharakter. Du guckst gerade so wissend als Mutter, dein Kind immer geschlafen?
3: Meine Kinder schlafen tatsächlich super, muss ich sagen. Ich bin da absolut gesegnet. Aha. Aber ich kann das trotzdem total unterstreichen, weil ich mache super viel im Geburtshaus. Ich habe den Geburtsvorbereitungskurs dort gemacht und da hat sich schon eine Gruppe von Frauen zusammengetroffen. Wir sind jetzt eigentlich eine befreundete Gruppe, also die wird auch immer größer. Wir haben Rückbildungskurse dann zusammen gemacht, im Geburtshaus auch, und also sogar zwei. Und ich bin sehr oft beim Familiencafé und diese Kinderwagen-Spaziergänge. Und ich finde das ganz toll und ganz wichtig, weil mich das wirklich oft beruhigt. Bei mir ist jetzt Schlaf nicht das Problem, aber trotzdem gehe ich natürlich auch nicht easy peasy hier durch das Leben durch. Und man hat einfach immer mal jemanden zum Reden. Und Ina hat es neulich so schön bei einem Kinderwagenspaziergang gesagt, dass es eben ein Dorf braucht, um ein Kind großzuziehen. Und das ist total so. Und ich habe keine Familie hier oder so. Und dann muss man sich eben sein kleines Dorf selber aufbauen, und da ist das Geburtshaus für mich ein Teil davon, einfach weil ich immer weiß, ich kann da jemanden finden, um drüber zu reden, und man findet immer Gleichgesinnte, egal um welches Thema es geht oder Ratschläge oder was auch immer. Und das ist einfach schön, dass, wenn man das wirklich auch gut nutzt und jemand ist, der das auch braucht, diese sozialen Kontakte, dann ist es im Geburtshaus auch leichter als jetzt mit Größeren auf dem Spielplatz oder so, weil man direkt eher Themen hat.
1: Es ist auch warm da, ne?
3: Es ist schon warm, es ist kuschelig.
1: Ja, und sag mal, das heißt, es ist auch möglich außerhalb, also wenn ich jetzt keine Hebamme bin oder ja, da im Geburtshaus arbeite, sich zu engagieren, im Geburtshaus ehrenamtlich. Ist das so?
0: Definitiv ist das so.
1: Ihr seid ja ein Verein, ne?
0: Genau, wir sind ein Verein und
3: ach so, stimmt, ich bin ja sogar Mitglied.
1: Ja, ich habe das jetzt, einfach aufgenommen, weil ich dachte, ach krass, du bist ja da geblieben. Wie lange ist deine außerklinische Geburt her?
3: 8 Monate.
1: Ach, du bist noch ganz frisch.
3: Ja. Oh. Aber die Große ist 3 und die ist auch da schon zu Hause. Also dadurch bin ich mit ihr mal wieder zum Familiencafé gekommen und dann hat sie sich da ins Foyer gestellt. Da steht so eine Holzfigur, eine Große, die die Arme nach oben streckt. Und sie hat sich da vorgestellt, hat die Arme genauso nach oben gestreckt und hat gerufen, ich bin wieder da. Und das war für mich so das Zeichen, okay, das ist wirklich für Familien hier.
1: Ja.
3: Und nicht eben ausschließlich für die Schwangeren, Gebärenden oder Wochenwöchnerinnen.
2: Ja, also du fragtest ehrenamtlich sich betätigen. Also wie gesagt, uns gibt es ja jetzt schon im 31. Jahr und immer schon auch als Verein, so ein bisschen auch eine quasi ein bisschen eine Sonderform in dieser deutschen Geburtshauslandschaft, dass wir quasi als Träger, als Basis eben den Verein gewählt haben und keine Partnerschaftsgesellschaft oder GmbH zum Beispiel. Und über die Jahre haben sich immer wieder Möglichkeiten ergeben, sich bei uns da zu engagieren. Also sei es, dass wir Hilfe beim Sommerfest sozusagen bekommen, wenn wir ein Sommerfest organisieren, was wir eigentlich fast jedes Jahr machen, oder beim Tag der offenen Tür. Oder wenn wir mal wieder das Haus von oben bis unten renovieren, also unsere angemietete große Wohnung auf 2 Etagen, dann wird uns geholfen, teilweise aber auch mit Spenden regelrecht. Und die wiederum kommen zum Beispiel, über die Jahre haben wir uns dann mal eine neue Geburtswanne anschaffen können, was sonst ein bisschen schwierig war vorher. Aber es wäre auch eine Möglichkeit für Eltern, die vielleicht mit dieser Zahlung der Bereitschaftsgebühr Probleme haben, dass man sich da als Gruppe sozusagen, als Interessensgemeinschaft auch gegenseitig unterstützen kann.
1: Ja. Ja, ich habe gerade, wenn du sprachst, gedacht, wie viele Kinder habt ihr außerklinisch?
4: 1807.
1: Wow. Ja. In 31 Jahren, das ist viel. Und ich finde das so schön, wenn man bei euch in den Eingang hochkommt, da hängen die Namen.
4: Das ist das größte Namensbuch der Welt, wie ich immer sage. Also, also jedes Kind, was mit unserer Hilfe auf die Welt gekommen ist, zu Hause oder im Geburtshaus, hängt in unserem Flur.
1: Ja.
4: Und das ist ganz... oft stehen Eltern davor, ach guck mal, das ist ein hübscher Name, mach das, vielleicht, aber guck mal hier oder so. Oder auch wenn große Geschwister dann mitkommen, hier bin ich. Also das wissen die auch ganz genau, wo sie hängen.
1: Ich war ganz berührt, ganz weil schön. Ich zufällig dann meine Töchter da entdeckt habe.
4: Genau.
1: Obwohl im Rahmen von außerklinischer Geburt. Also,
4: genau.
1: Und es dann auch, aus diesem Jahr dann welche, mit denen die befreundet sind. Und ich dachte, das ist ja verrückt. Kennen sich außerklinische Geburtskinder irgendwie auch schon auf einer anderen Ebene? Also das ist tatsächlich als Namensbuch ganz, ganz inspirierend. Und ich glaube, man kann auch so ein bisschen Trends ablesen. So.
4: Weiß nicht.
1: Also welche auf der Suche ist nach schwanger ist und auf der Suche nach Namen, also auf jeden Fall mal im Geburtshaus vorbeigucken.
4: Und es lohnt sich auch immer, wenn wir an der Clara-Zetkin-Straße, aber bitte Obacht im Straßenverkehr, ne? Clara-Zetkin-Straße 92 hängt unser Storch. Also auch da alle Kinder, die bei uns geboren werden, kriegen ihren großen Auftritt in der Stadt.
1: Ehrlich?
4: Ja.
1: Das heißt mir
4: Katrin.
1: Ich bin da noch nie vorbeigefahren, wahrscheinlich. Das heißt, wenn jemand mit dem Auto vorbeikommt.
4: Ja, kannst aber auch vorbeilaufen.
2: Okay, du kannst aber auch natürlich auf unserer Website gucken.
4: Genau,
2: da sind
4: da
2: auch ganz
4: auch
2: viele Bilder und Namen veröffentlicht aus den Jahren von den Eltern, die da ihr Einverständnis gegeben haben. Und auch auf unserer Instagram-Seite kann man das finden.
1: Ja, okay. Danke. Jetzt sind wir gerade so bei so einem ganz öffnenden Thema und ich würde gerne zum Ende der Stunde noch ein ganz aktuelles Thema mit hier einbringen, weil das gerade mehr oder weniger verhandelt wird und das hat ja auch was mit euch zu tun. Und zwar geht es um das Thema Abtreibung legalisieren. Das heißt, es geht um den selbstbestimmten Schwangerschaftsabbruch bis zur 12. Schwangerschaftswoche. Der 218 ist ja immer noch ein Strafrechtsbestand und der einzige medizinische Paragraph, glaube ich, der im Rahmen von Strafrecht verhandelt wird. Und es gibt gerade eine ganz große Kampagne von verschiedensten Organisationen und Frauen, Einzelmenschen, das Thema Abtreibung zu legalisieren. Und es sind seit mit dem Stand gestern bereits viele, ich glaube 260 Abgeordnete, die bereit sind, dafür zu stimmen, soll, glaube ich, namentlich abgestimmt werden im Bundestag. Und wir hoffen, dass das jetzt endlich mal in die Wege kommt, weil aus meiner Erfahrung heraus, und das ist ja auch so, dass ihr damit zu tun habt. Ihr habt mit Frauen zu tun, die entweder Fehlgeburten hatten natürlich, aber auch Abtreibungen hatten. Und das hat ja durchaus eine Auswirkung auf folgende Schwangerschaften. Vielleicht ja. Nicht immer so sichtbar, aber spätestens unter der Geburt ist es dann manchmal ein Thema, oder?
4: Genau. Und auch das ist eben der Grund, was ich vorhin sagte, dass wir uns gut kennenlernen, dass wir eben auch diese, also alle Kinder, die in der Familie jemals waren, sind mit dabei. Und wenn wir von denen nichts wissen, dann kann es schon sein, dass sie sich trotzdem einschleichen und wir wissen es aber gar nicht. Und die Frau weiß es vielleicht auch nicht. Genau, also alle Kinder, die nicht geboren werden konnten, aus welchem Grund auch immer, die haben wir mit auf dem berühmten Schirm, wie man so schön sagt. Und letzten Endes brauchen wir nicht über selbstbestimmte Frauenmedizin, selbstbestimmte Geburtshilfe zu sprechen, wenn Frauen nicht selber entscheiden können, bekomme ich das Kind oder nicht.
1: Mhm. Genau, da sind wir noch beim Thema, genau, das hatten wir vorhin schon mal kurz, schwanger werden können. Also auch dafür seid ihr Expertin, steht mit Rat und Tat zur Seite und natürlich auch in der Folge von Fehlgeburten. Ja. Wie können folgende Schwangerschaften gut begleitet werden? Ja, vielleicht einen abschließenden Satz. Welche mag? Noch Stille?
2: Ja. Genau, also mir fällt vielleicht gerade zu dem Thema jetzt einfach nochmal ein, also Frauen, empowert euch und wir sind gerne mit euch und an euch eurer Seite auf diesem Weg. Und auch Hebammen müssen und mussten sich immer wieder empowern in der Geschichte. Und es ist einfach, Frauen und Hebammen gehören zusammen.
1: Ja, und dann denke ich, vielleicht gehen wir noch eine Ebene weiter. Also das eine ist ja die Streichung 218, aber gibt es so, ihr seid ja auch organisiert im Bundesverband der Geburtshäuser, oder? Ja. Ne? Und gibt es aktuell so eine zentrale Forderung an die Politik aus dem Bereich Hebammen? So, habt ihr da eine oder zwei oder so Themen, die euch wirklich so krummeln? Wo es vielleicht gut wäre, da nochmal weiterzugehen.
5: Was schon eine Weile verhandelt wird und aber leider noch keinen Abschluss gefunden hat, das sind die Verhandlungen über unsere Vergütung mit den Krankenkassen, die nicht angemessen sind, die schon sehr lange nicht mehr erhöht wurden. Also diesen Inflationsausgleich zum Beispiel, den gibt es nicht für uns.
1: Ja.
5: Das ist nur ein Beispiel. Die letzte wirklich ernstzunehmende Erhöhung war 2017. Das ist also schon eine ganze Weile her. Und das ist ein sehr zäher Prozess. Das ist auch was uns, obwohl wir nicht mit verhandeln müssen, sondern da nur im Hintergrund stehen und uns aber natürlich wünschen, es gibt eine Veränderung, auch was auch zehrt. Und was wir tatsächlich auch einfach finanziell merken, das ist für unsere Arbeit, die wir mit so viel Herzblut machen, keine angemessene Vergütung ist.
1: Ja, und dafür seid ihr ja organisiert im Verbänden, genau. Geburtshaus und auch mit den Hebammenverbänden. Und wir hoffen einfach von dieser Stelle, das gibt im Land Thüringen ja auch den runden Tisch rund um die Geburt, dass das auch bei welcher Regierungslage auch immer weiter gut fortgeführt werden kann und auch die Belange von Schwangeren und Gebärenden und Hebammen
4: und Familien.
1: Und Familien einfach ganz oben stehen und es um eine gute, sichere einen guten, sicheren Start in das Leben geht. Liebe Frauen, ich danke euch. Mhm. Und jetzt darfst du noch eine letzte Musik machen.
2: Ja, und da spiele ich ganz passenderweise Gloria Gaynor mit I Am What I Am. Wow.
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4: Falsch.
0: Die Stunden, die verschwinden ja nicht einfach so.
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0: Wenn ich Glück habe.
6: Regnet es noch und man weiß einfach nicht, was man in dieser Dreiviertelstunde tun soll.
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9: Hallo und herzlich willkommen hier bei Radio Frei und der Freistunde. Und in dieser Kinder- und Jugendsendezeit, da senden wir nicht nur klassische Radiosendungen, die Kinder und Jugendliche für Kinder und Jugendliche präsentiert haben, sondern manchmal eben auch Ergebnisse aus anderen Formaten und Formen von medienpädagogischer Arbeit, wie wir sie machen. So auch eben im Rahmen des Projektes Hör mal im Museum, wo Schülerinnen und Schüler und Jugendliche und Kinder eben auch Audioguides für Thüringer Museen und Erinnerungsorte erstellen. So auch vier Schülerinnen der Regelschule Werner Seelenbinder in Apolda. Die haben nämlich im vergangenen Jahr einen Audioguide für das Prager Haus in Apolda entwickelt. Wie gesagt, entstanden ist das Ganze im Rahmen von Hör mal im Museum. Gefördert wird dieses Projekt von der Sparkassenkulturstiftung Hessen-Thüringen und der Thüringer Landesmedienanstalt. Mit viel Engagement haben die vier Schülerinnen die Geschichte recherchiert, Texte geschrieben und auch eingesprochen. Und herausgekommen ist ein Audioguide, der ganz besonders junge Menschen ansprechen soll und der vor allen Dingen auch zeigt, dass Erinnerungskultur lebendig und auch zeitgemäß sein kann und sein muss. Das Prager Haus in Apolda ist ein Lern- und Gedenkort. Es war einst das Geschäfts- und Wohnhaus des jüdischen Händlers Bernhard Prager und seiner Familie und heute erinnert das Haus an das Schicksal jüdischer Familien in Apolda, eben aber auch an Ausgrenzung, Verfolgung und Ermordung während der Zeit des Nationalsozialismus und zugleich eben auch an das jüdische Leben, das über viele Jahrzehnte selbstverständlich zur Geschichte der Stadt gehörte. Das Haus wurde durch das Engagement eines Vereins vor dem Verfall bewahrt und eben heute zu einem Ort des Erinnerns und des Lernens entwickelt. Ich freue mich jetzt, euch den Audioguide zu präsentieren, den die vier Schülerinnen produziert haben. Er führt durch das Prager Haus, erzählt die Geschichte der Familie Prager und weiterer jüdischer Familien aus Apolda, ganz sachlich, aber eben auch einfühlsam und eben auch aus der Perspektive von jungen Menschen. Und man kann sich das Ganze jetzt auch natürlich anhören, ohne ins Prager Haus zu gehen. Ihr könnt aber eben natürlich auch ins Prager Haus gehen und euch dort diesen Audioguide direkt vor Ort anschauen und eben durch diesen Ort des Erinnerns gehen. Die Ausstellung im Prager Haus, die ist immer von April bis Oktober, also jetzt eben auch, an jedem Samstag von 14 bis 16 Uhr zugänglich. Aber jetzt, wie gesagt, haben wir auch hier die Möglichkeit, euch den Audioguide hier zu präsentieren.
10: Wusstest du, dass dieses Haus schon über 100 Jahre alt ist? Ziemlich alt, oder? Aber keine Sorge, hier bricht nichts zusammen. Das Haus wurde nämlich in den letzten Jahren gründlich erneuert. Wie die Bauarbeiter das geschafft haben und was alles passiert ist, werde ich dir hier erzählen. Im Jahr 2009 kaufte der Prager Hausverein das Gebäude. Die Idee dahinter war, ein Museum zu schaffen, das an die jüdischen Familien in Apolda erinnert. Vor allem an die Familie Prager. Zuerst musste das Haus komplett ausgeräumt werden. Später wurden auch einige Wände entfernt, um Platz für Besuchergruppen zu schaffen. Im Hof wurden kleine Bäume, Sträucher und Unkraut entfernt. Dann kam ein neuer Stromanschluss. Die Eingangstür restaurierte ein Tischler kostenlos. Auch die maroden Fensterläden wurden erneuert. Hast du eigentlich den silberfarbenen Pferdekopf an der grünen Tür entdeckt? Er stammt aus dem Haus der Pferdehändlerfamilie Fleischmann. Sie waren auch Juden. Ab 2015 ging es dann erst richtig los. Die Dächer und das Treppenhaus wurden erneuert. Später auch die Wände und verschiedene Anschlüsse. 2017 bekam das Haus neue Fenster und Türen, eine frisch gestrichene Fassade und sogar ein barrierefreies WC. Ein Jahr später folgten die Böden, eine Küche und bunte Fassadengestaltungen. Außerdem wurden Tafeln mit Bildern der Familie Prager angebracht, damit Besucher heute noch sehen können, wer hier einmal gelebt hat. So wurde aus einem ziemlich alten und heruntergekommenen Gebäude Schritt für Schritt das Museum, das du gerade besuchst. Ein Ort,

Aber es ist wichtig, darüber zu sprechen, damit die Opfer dieser Zeit nicht in Vergessenheit geraten. Auch in Apolda wurden jüdische Bürger diskriminiert. Doch nicht alle ließen das einfach auf sich sitzen. So auch Willi Glaser, ein jüdischer Textilfabrikant, der öffentlichen Widerstand gegen den NSDAP-Ortsgruppenleiter Rudolf Melzer leistete. Die offene Hetze von rechts gegen die Weimarer Republik verstärkte sich und es kam immer wieder zu Auseinandersetzungen von erwerbslosen Protestierenden und der Polizei. Außerdem wurden herabwürdigende Plakate an die Häuser jüdischer Mitbürger angebracht. Diese Plakate waren furchtbar. Besonders schlimm war es bei Julius Rechtmann. An seinem Haus befand sich ein Plakat, auf dem ein Galgen abgebildet war. Eine wirklich scheußliche Tat. Und dann kam der Tag, der unser aller Leben verändern sollte. Der 30. Januar 1933. Adolf Hitler wurde zum Reichskanzler ernannt und somit kamen die Nazis an die Macht. Kurz darauf wurde in Nora, ganz in der Nähe, das erste Konzentrationslager errichtet. Den Juden wurde nach und nach alles genommen, was sie besaßen. Ihre Geschäfte, ihr Geld und ihr restlicher Besitz. Zunächst wurden die jüdischen Geschäfte mit einem Davidstern versehen, damit alle Leute wussten, dass diese Geschäfte einem Juden gehörten. Die ersten Juden verließen Apolda. Andere wurden weiter entrechtet und verfolgt. Stell dir vor, jüdische Männer und Frauen wurden zwangssterilisiert. Falls du nicht weißt, was das bedeutet, sterilisieren ist ein operativer Eingriff, bei dem jemand dauerhaft unfruchtbar gemacht wird. Danach also keine Kinder mehr bekommen kann. Jüdische Kinder durften nicht mehr zur Schule gehen und jüdische Unternehmer nicht mehr arbeiten. Viele Juden haben in dieser Zeit ihr Zuhause verloren und wurden in sogenannten Judenhäusern untergebracht. 1937 änderte sich die Situation und in Apolda entstanden insgesamt 15 Zwangsarbeitslager, in denen später Kriegsgefangene aus anderen Ländern interniert waren. 1938 wurden die ersten jüdischen Menschen aus unserer Stadt Apolda in das Konzentrationslager Buchenwald bei Weimar deportiert. Andere Juden, die älter waren als 65 Jahre, wurden in das Konzentrationslager Theresienstadt deportiert, darunter auch 7 Menschen aus Apolda. Juden, die jünger waren als 65, wurden in das Ghetto Belzice deportiert. Aus Apolda waren das 15 Menschen. Jüdinnen und Juden, die bisher durch sogenannte Mischehen geschützt waren, blieben nun auch nicht mehr verschont. Zwar war es verboten, dass zum Beispiel ein jüdischer Mann mit einer nichtjüdischen Frau verheiratet war, dennoch wurden jüdische Ehepartner in der Regel vor Deportation geschützt. Dies änderte sich jedoch im Verlauf des Krieges. Mit dem Ende des Zweiten Weltkrieges 1945 endet unser Rückblick auf die Zeit des Nationalsozialismus in Apolda. Die Jahre zuvor waren geprägt von unvorstellbaren Leid und Qualen. Umso wichtiger ist es, all diese Ereignisse und deren Opfer nicht zu vergessen. Um etwas mehr über sie zu erfahren, solltest du dir das Museum zu unserer Rechten ansehen. Wenn du mir bitte folgen würdest.

Stell dir vor, in dem Haus, in dem du gerade stehst, wohnte für über 100 Jahren die jüdische Familie Prager. Es war meine Familie. Insgesamt waren wir 22 Personen. Doch nur ein kleiner Teil von uns ist den Leuten wirklich bekannt. Über meine Familienmitglieder möchte ich dir heute ein bisschen mehr erzählen. Fangen wir an. Mein Mann Salomon Prager war der Älteste in der Familie. Er wurde am 31. Oktober 1864 geboren und lebte als Kind zusammen mit seinen Geschwistern in Hessen. Später, als Erwachsener, lernte er mich kennen. Ich bin Bertha Prager. Ich wurde im Jahr 1865 geboren und lebte in einem winzigen Dorf, in dem etwa die Hälfte der Einwohner

Juden waren. Als erwachsene Frau heiratete ich Salomon. Im Laufe unserer gemeinsamen Zeit wurden wir Eltern von 5 Kindern. Unser Sohn Bernhard Prager, dessen Name das Haus heute trägt, wurde am 29. Juni 1888 geboren. Er war unser 4. Kind. Ein Teil seiner Kindheit verbrachte er mit seinen Geschwistern Julius, Jette, Mathilde und Selma zusammen in Hessen. Später zogen wir nach Apolda. Mein Mann Salomon öffnete seine eigene Damen- und Fellhandlung. Genau hier, wo du gerade stehst. Ich verstarb mit 74 Jahren. Ein Jahr später folgte mir mein Mann mit 76 Jahren. Heute liegen wir beide auf dem Friedhof in Erfurt begraben. Aber zurück zu unserem Sohn Bernhard Prager. Als junger Erwachsener war er Soldat, und zwar im Ersten Weltkrieg. Dabei zog er sich eine Kopfverletzung zu, die behandelt werden musste. Hierfür setzte man ihm eine Silberplatte in den Kopf. Später wurde er für seine Tapferkeit mit dem Eisernen Kreuz ausgezeichnet. Nach dem Ersten Weltkrieg lernte er Gertrud aus Erfurt kennen, die er später auch heiratete. Zusammen übernahmen sie die Damen- und Fellhandlung von meinem Mann Salomon. Die Zeit verging und im Jahr 1922 kam ihr Sohn Heinz Prager zur Welt. Als Jude musste Heinz später auf eine jüdische Schule in Erfurt gehen, da er in Apolda keine Schule mehr besuchen durfte. Als er erwachsen war, musste Heinz zunächst in Berlin Zwangsarbeit verrichten. Später wurde er in das Konzentrationslager Auschwitz deportiert und dort mit einer Giftspritze getötet. Auch unser Sohn Bernhard und seine Frau Gertrud sowie Oma Fanny wurden 1942 von SA-Männern gezwungen, gemeinsam mit vielen anderen Juden in einen Deportationszug nach Theresienstadt zu fahren. Dort starb Bernhard. Durch den Tod Bernhards verlor Gertrud ihren Schutz. Sie und Oma Fanny wurden nach Auschwitz deportiert und nach ihrer Ankunft sofort ermordet.

Hier kannst du einige Wertstücke unserer Familie Pella betrachten. Vielleicht fragst du dich, was unsere Familie mit dem Pragerhaus zu tun hat. Die Erklärung ist recht simpel. Wir beide waren jüdische Familien, die eigene Geschäfte hatten und die Zeit des Nationalsozialismus miterleben mussten. Deshalb hat sich der Verein Pragerhaus entschlossen, dir ebenso das Leben und Schicksal unserer Familie Pella vorzustellen. Also lass uns anfangen.

Auf dem Foto der Gedenktafel kannst du unsere Familienmitglieder sehen. Mein Mann Robert Peller und ich, seine Frau Anna, sind vorne links zu sehen. Daneben sind unsere Kinder Max, Heinz und Paul. Wir führten ein harmonisches Familienleben. Schon in der Kindheit unterstützten Heinz und Paul ihren Vater in seinem Zigarrengeschäft. Unser Max litt an einem Gehfehler und konnte deswegen nicht im Geschäft aushelfen. Stattdessen erlernte er das Geigenspiel. Du siehst ihn auf dem dritten Bild. Die Zeit verging und unsere Kinder wurden langsam erwachsen. Paul startete als Kraftfahrer, wurde aber später während des Zweiten Weltkrieges zur Wehrmacht eingezogen. Dort geriet er in Schwierigkeiten, als er versuchte, etwas zu stehlen. Er wurde erwischt und musste ins Gefängnis. Hätte er sich einfach an die Regeln gehalten, wäre dies nicht passiert. Währenddessen ging für seine Brüder ein aufregendes Leben weiter. Max zog nach Dresden, um Geige zu studieren. Dort lernte er Johanna Götz kennen. Später heirateten sie und bekamen ihren kleinen Sohn Wolfgang. Jedoch wurde Johanna schwer krank und Wolfgang musste bei seinen Großeltern leben. Johanna verstarb an ihrer Krankheit. Nach einigen Jahren lernte Max die nicht-jüdische Frau Gerda kennen und sie verliebten sich. Doch ihre Liebe war im Nationalsozialismus verboten. Trotzdem trafen sie sich heimlich weiter und wurden erwischt. Max wurde verhaftet und erst ins Konzentrationslager Buchenwald und nach kurzer Zeit nach Auschwitz gebracht. Dort konnte er sich eine Weile retten. Da er Musiker war, durfte er als Instrumentenwart im Häftlingsorchester sein. Während seiner Zeit im Vernichtungslager schrieb er Briefe an seine Frau Gerda. Nach der Auflösung des Lagers 1945 wurde Max in mehrere andere Konzentrationslager gebracht. Der letzte Ort, an dem er ankam, war Theresienstadt, wo er an einer schweren Krankheit verstarb. Sein Bruder Heinz erlernte den Beruf des Kaufmanns, um später seinem Vater im Zigarrengeschäft zu helfen. Doch unser Geschäft musste auf Anordnung der Nazis geschlossen werden. Heinz führte eine heimliche Beziehung mit einer deutschen Frau. Auch er wurde wegen dieser verbotenen Liebe verhaftet. Zunächst wurde er nach Buchenwald gebracht und später nach Auschwitz deportiert. Dort musste er harte Zwangsarbeit verrichten. Die Gesundheit von Heinz litt gewaltig darunter. Dies bemerkte ein Lagerarzt und sonderte ihn zur Tötung aus. Am 19.12.1942 wurde Heinz mit einer tödlichen Spritze ermordet. So haben wir zwei unserer geliebten Söhne verloren. Aber wir waren nur eine von vielen Familien, die Verfolgung und Leid im Nationalsozialismus erfahren musste. Hier im Prager Haus kannst du noch von weiteren Familienschicksalen erfahren.

Unserer Familie erging es wie vielen jüdischen Familien, die ein eigenes Geschäft geleitet hatten. Wir Strassers führten übrigens ein Zuckerwarengeschäft. Einfach himmlisch. Leider mussten auch wir viele Schicksalsschläge durchleben. Ich möchte euch nun Einblicke in das Leben unseres Sohns Heinrich Strasser gewähren, denn sein Schicksal zeigt, dass man trotz einer schwierigen Vergangenheit dennoch etwas Gutes für andere tun kann. Aber ich habe mich ja noch gar nicht vorgestellt. Ich bin Berta Rochox und mein Mann war Paul Strasser. Wir hatten 3 Kinder, Charlotte, Heinrich und Gertrud. Mein Mann war ein Bonbonkocher, deshalb gründeten wir eine Zuckerwarenfabrik, die sehr erfolgreich war. Wir hatten ein gutes Einkommen, von dem wir uns einen Stadtvilla erbauen lassen konnten. Und wir führten ein sehr gutes Leben. Doch leider änderte sich alles. Die Nationalsozialisten boykottierten jüdische Geschäfte. Und so waren wir auch davon betroffen. Unsere Fabrik musste schließen. Wir litten zunehmend unter den Diskriminierungen und Angriffen. Trotz aller Schwierigkeiten unterstützten wir unsere Kinder und versuchten, ihnen ein halbwegs normales Leben zu ermöglichen. So wuchsen unsere Kinder zu reifen Erwachsenen heran. Schließlich verließ Heinrich sein Elternhaus, um ein eigenes Leben zu beginnen. Später verliebte er sich in die nichtjüdische Frau Rosalia. Eigentlich wollten die beiden heiraten, das wurde allerdings von den Nationalsozialisten verweigert. Dennoch blieben sie heimlich zusammen. Heinrich wurde für kurze Zeit zur Wehrmacht eingezogen, jedoch bald wieder entlassen. Im Jahre 1941 bekam Heinrich und Rosalia ihre Zwillinge Ursula und Gisela. Später musste Heinrich Zwangsarbeit im 3-Wege-Lager Weißenfels leisten. Dort musste er Rüstungsgüter herstellen. Die schwere Arbeit brachte ihn oft an seine Grenzen, aber er wollte seine Familie wiedersehen, also hielt er durch. Sein starker Wille hat sich gelohnt, denn nach einem Jahr wurde Heinrich aus dem Zwangsarbeitslager entlassen. Nach dem Krieg fing er an, sein Leben neu aufzubauen. Er wurde Leiter eines Großhandels, unterstützte die FDJ und trat später in die LDPD ein. Aber das Beste war, dass Heinrich und Rosalia sich wieder hatten. 1946 heirateten sie in Apolda und lebten hier gemeinsam mit unseren Enkeln. Nach den vielen schweren Jahren konnte Heinrich endlich ein friedliches Familienleben führen. Im Jahre 1976 starb er bei einem Autounfall.

0: Der Audioguide wurde produziert von Charlene Maywald, Samantha Schleitzer, Noemi Schwieger und Nele Seifert. Er ist Resultat ihrer Projektarbeit für den Realschulabschluss 2025/26. Der Audioguide entstand in Zusammenarbeit mit dem Prager Haus Apolda e.V., Radio Frei und der Thüringer Landesmedienanstalt. Gefördert wurde er im Rahmen des Projekts Hör mal im Museum der Sparkassen Kulturstiftung Hessen-Thüringen.
1: Was ihr gerade gehört habt, war das Ergebnis eines Projekts im Rahmen von Hör mal im Museum. Hier haben 4 Schülerinnen aus Apolda einen Audioguide entwickelt für das Prager Haus, ein Lern- und Erinnerungsort. Erinnert wird hier an das Schicksal konkret einer jüdischen Familie beziehungsweise auch mehrerer jüdischer Familien, die in Apolda lebten und im Nationalsozialismus verfolgt und teilweise auch ermordet wurden. Ihr könnt natürlich diesen Audioguide nochmal ganz in Ruhe auf der Seite von Hör mal im Museum, also hör mit oe-mal-im-museum.de nochmal nachhören. Da findet ihr auch nochmal alle anderen Audioguides, die an ganz unterschiedlichsten Museen von Kindern und Jugendlichen produziert wurden. Und wenn ihr diesen Audioguide zum Prager Haus auch direkt vor Ort erleben möchtet, dann empfehle ich euch einen Besuch im Prager Haus in Apolda. Dort kann man sich die Ausstellung in den Monaten von April bis Oktober an jedem Samstag von 14 bis 16 Uhr anhören und natürlich auch anschauen. Ich wünsche euch noch viel Spaß im weiteren Programm von Radio Frei und sage tschüss. Macht's gut.
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0: Herzlich willkommen zu einer neuen Runde. Ihr habt Radio Frei eingehört und ihr hört jetzt eingeschaltet und ihr hört jetzt die nächsten zwei Stunden den Easy Sunday, zu dem ich euch herzlich begrüßen darf und nicht nur euch, sondern auch das Üfchen. Moin Ufo.
1: Jo moin Zwinder. Und der Kleine da draußen.
0: Ja, sind wir alle da.
2: Na.
0: Schön. Labi Seyfried machte hier den Anfang, Kenner Chase. Das liebe ich sehr, liegt mir sehr am Herzen und es kam mir heute mal wieder zwischen die Finger. Und dachte ich, boah, bestimmt zwei Jahre nicht mehr dabei gewesen.
2: Ja, Ohrwurm-Qualitäten auf jeden Fall. Ne? Ja, in der ähnlichen Liga spielt auch Andy Williams mit Can't Take My Eyes Off You. Auch so ein Gassenhorn.
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0: Ringo Rossa. Das war Leo Acosta.
1: Ja, nun wurde ein Stück adaptiert von den Bee Gees. Fun, fun, fun. Eigentlich eine Sommerhymne irgendwo. Spaß. Hier geht's ums Rauchen. Fühm, fühm, fühm. Heißt in der Coverversion. Let me sights, hören wir.

0: 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Das war Sabrina zusammen mit dem Peter Thomas Sound Orchester. Ihr wisst schon, Peter Thomas, der Mann von der Raumpatrouille. Und das Ganze war Musik aus der ZDF-Krimiserie der 70er und 80er Jahre aus Derrick. Folge 17 war das. Der Tod des Trompeters hieß die.
1: Uiuiui. Ja, wir gehen ja 74 nach Japan wieder mal. Und wir hören Hiroge. Higurashi, und das Stück heißt Anata wa doko ni irundesuka. Ich hoffe, das ist alles gut zu verstehen für einen Japaner.

0: Al Jay von seiner Low End Love Songs. Die ist fast vor genau 2 Jahren erschienen. Wir hörten das Stück Love Around the World.
1: Jo, nun nochmal nach Japan. Danke. Jo, Inagaki, der ist mir auch schon vor einer ganzen Zeit über den Weg gelaufen. Jetzt gab es nochmal ein Album anlässlich seines 90. Geburtstages. Das ist alles noch gar nicht so lange her. Also ein wichtiger Mensch da irgendwie in der Szene. Seine Band, die Soul Media, die hören wir jetzt mal instrumental alleine mit Priest.

0: wieder ein eindeutiger Beweis, dass hier jedes Stück Musik von Schallplatte kommt.
1: Ja.
0: Hier war absolutes Lagerfeuer am Anfang angesagt. Kein Wunder, 1978, 48 Jahre, da darf man auch mal rumknistern, wenn man die ganze Zeit, wenn man mindestens bestimmt 5 oder 10 Jahre da unten in so einer Kiste, in einem Secondhand gestanden hat und von mir rausgezogen wird. Pensiero Stupendo. Die wunderbaren Gedanken von Patty Bravo.
1: Ja, die Nadel ganz tief in der Rille noch ein paar Geheimnisse aufgedeckt sozusagen die ganze Zeit. Ja, wenn es ein bisschen flotter abgemischt ist hier, altes Zeug, dann klingt es drunter auch sauber. Wir hören Jacques Malia mit Histoire des Gitanes.

0: Lara St. Paul ist hier die Voodoo Lady. Sie hat den Text gemacht und die Musik stammt von Franco Cotti.
1: Ja, der La Linea.
0: La Linea, genau.
1: Genau, ja. Grisha, eine Lady aus Frankreich für ein Pé sur Terre.

0: Oh, ich glaube, das war ein Anruf von Übersee, oder?
1: Ja, mit schlechter Leitung.
0: Schlechter, knisternde Leitung. Flash in the Pan, der Sänger, es hat alle seine Alben über Telefon eingesungen, wie man gehört hat, keine Frage. Atlantis Calling.
1: Jo, weiter mit Michael Franks, der hat auch eine Pause gemacht. Neues Album schmückt meine Sammlung. Du hast schon Birchfield Nines aus dem Jahr 78. Tolles Album, kann man alles spielen, eigentlich kann man durchlaufen lassen. Meet Me in the Deer Park hören wir heute.

Michael Franks, einfach nur toll. Tjo, was wir letzte Woche versäumt haben, indem wir den Burt Bacharach-Song der Woche zu spät haben starten lassen, gleichen wir aus, indem wir heute einfach eine Minute früher anfangen werden. Das heißt, jetzt folgt der Burt Bacharach-Song der Woche Teil 1. Wie immer sage ich es natürlich nochmal kurz, Burt Bacharach, Komponist, ganz viele tolle Lieder geschrieben. Jedes Kaufhaus, jeder Fahrstuhl kennt diese Songs und wahrscheinlich auch so ganz schön viele Interpreten, denn es gibt massenhaft Cover von ihm. Hier zum Beispiel von Madeleine Bell. Madeleine Bell, eine Britin, die eigentlich eine Studiomusikerin war, die mit Alan Hawkshaw etc. ganz viele Sachen für die BBC produziert hat, hat irgendwann Mitte der 70er eine richtig tolle Platte rausgebracht, eine Solo-LP. Auf Philips erschien Bell's Popping heißt die. Und da ist ein schöner Bacharach-Song drauf, The Last One to Be Loved. Der Burt Bacharach-Song der Woche Teil 1 von Madeleine Bell.

0: Ja, auch beim zweiten Teil sind sie diesmal beide mitwirkend, hier Burt Bacharach und Hal David mit dem Text, denn es wird immer wieder gesungen. Und zwar auf dem Album von Stax, This is Isaac Hayes, gibt es eine Variante von dem Song Walk On By, die ein bisschen kürzer ist, weil es gibt auch noch so eine Albumversion, die sind 9 Minuten und Pfennige irgendwie.
1: Wie schon eben erzählt, die hatte ich wirklich in der Hand und dachte, oh nee, das geht nicht zu lang. Ja. Tolle Version, aber perfekt, Telepathie halt.
0: Ja, die ist nur so, naja, keine 4 Minuten irgendwie, aber toll. Taug für den Bacharach in der Woche, Teil 2, Isaac Hayes.

0: auch schon wieder 3, 4 Jahre alt. Andrea Laszlo Simon. Vivo.
1: Vivo. Ja, können wir weiterschmachten. Das machen wir mal mit Milli. Die kann flott, aber sie kann auch ein oldes, langsames Stück gut singen. That's how strong my love is in ihrer Version.

0: If Not For Love, das war Doran Jones and the Indications.
1: Ja, nun eine stimmengewaltige Dame, eine junge Big Mama Thornton aus dem Jahr 62 mit Big Mama's Coming Home.

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0: Ups, das war doch Songs for Joy. Noch ist es Sommer. Schönes Stück von Aerobic alias Lynch alias und Chuck Palminger zusammen mit Kindern. Ich habe gerade versucht zu schauen, wo irgendwelche Hamburger Kinder haben das gesungen, auf jeden Fall. So viel ist
1: es. Auf jeden Fall erwähnt.
0: Und es ist ein ganz wichtiges Lied, jetzt so Ende August. Mhm. Kann man schon mal rauspacken.
1: Kann man raushauen. Jo, weiter geht's mit Jack Grayson und the So-and-Sos. Ohne Band. Go Ahead On.

0: Che Dio di benedica. Das war Pino Daniel.
1: Noch was ein ruhiger Schmachter. Johnny Winter. Nee, nicht Johnny Winter. Ray Smith hören wir. Makes me feel good.

0: sind eine Band aus Karlshorst, aus Berlin-Karlshorst. Und Karlshorst, so heißt dieses Stück. Und so ein Karlshorst hat jeder bestimmt irgendwo.
1: Mhm. Ja, ein cooles Album. Ich weiß, wo du das erstmal mitgebracht hast. Waren tolle Texte. Hm? Kann man auch hören.
0: Ja.
1: Wir hören als nächstes Ernie Freeman und wir hören Hawaiian Eye.

0: Ach, der hätte auch noch ein Stück weitermachen können. Michel Sadarbi, Welcome New War.
1: Ja, das hätte alles ineinander übergehen können auch. Wir hören als nächstes Hiroshi Suzuki. Ja, der heißt Mein Auto. Und das Stück, was wir hören werden, heißt Romance.

0: He's just a money maker. Real thing. Rums, machst du ja einen Krach hier.
1: Die Japaner kommen rein. Kann Makami ihm als nächstes mit Hiko Keno no Samba.
2: Hi.

0: Ja, schön, dass ihr die letzten zwei Stunden mit uns verbracht habt. Das hat Spaß gemacht und hat uns fürs nächste Mal angespornt.
1: Mhm. Zu was? Zu Höchstleistungen?
0: Zu noch so, weißt schon.
1: Noch so eine kleine Runde, zwei Stunden. Gut, dann sollten wir uns nächste Woche wieder hier treffen. Mhm. Und ihr schaltet einfach wieder ein, wenn es heißt Easy Sunday, Sonntag 13 bis 15 Uhr.
0: Howdy.
1: Okay. Bis dahin eine wunderschöne Woche. Genießt das noch. Bald sind die Eisdielen geschlossen.
0: Ja. Tschüss.
1: Tschüss.

Hallo und herzlich willkommen. Es ist wieder einmal soweit. Ihr hört die What About Breaks Radio Show und zwar die 241. Am Mikrofon selbstverständlich wieder der Erik alias Danger.

Mandrill, die amerikanische Funkband, eröffnet heute unsere Melange aus Beats, Breaks, Samples und Loops. Und zwar mit Africa's Retrospectus aus dem Jahre 1973. Ja, von weiterem Interesse ist diese Band heute ausnahmsweise nicht, denn ich möchte mich eher auf die Interpreten konzentrieren, die diesen Track versampelten. Und das sind natürlich die Jungs von M.O.R., Ikonen des deutschen Underground-Raps, die im Jahre 2000 den Track Gegen die Kultur auf Grundlage dieses Tunes hier aufnahmen.

eine ganze Menge Künstler. Ihr hört hier gerade den Song Gegen die Kultur, bei dessen Aufnahme Justus Jonas, Kool Savas und Taktlos Verbal anwesend waren. Die Masters of Rap wurden 1996 im Umfeld des legendären Berliner Labels Royal Bunker gegründet und spielten eine entscheidende Rolle bei der Entwicklung des deutschsprachigen Battle Raps. Zu den Gründungsmitgliedern gehörten Kool Savas, Fu Manchu und Justus Jonas. Und im Laufe der Zeit wuchs MOR zu einem losen Künstlerkollektiv an, dem unter anderem auch Jack Orson, Fuad, Ilo, Melbeats, Martin B., Ronald McDonald und Big Daryl angehörten. Ja, die Crew verstand sich weniger als klassische Band, denn als kreatives Netzwerk von MCs und Produzenten. MOR wurde vor allem durch kompromisslosen Battle-Rap, technisch anspruchsvolle Reime, komplexe Wortspiele und einen rauen Berliner Sound bekannt, während viele deutsche Hip-Hop-Gruppen der 1990er eher gesellschaftskritische oder humorvolle Texte schrieben, orientierte sich MOR deutlich stärker an der US-amerikanischen Battle-Rap-Tradition. Ihr Stil beeinflusste zahlreiche spätere Deutschrap-Künstler nachhaltig.

Apropos deutscher Battle Rap, das ist eine Band, die es ebenfalls vermochte, ihr Publikum aufs Heftigste mit ihrer Reimkunst zu fesseln. Kreuzfeld und Jakob aus dem beschaulichen Witten im Ruhrgebiet mit Anfangsstadium, gleichfalls aus dem Jahre 2000. Dahinter steckten die beiden Rapper Flipstar und Lattmann, der Beatproduzent Till Tomorrow, übrigens ein Neffe des berühmten Herbert Grönemeyer, und natürlich DJ Edler. Ja, gesampelt wurde hier ein Track des belgischen Sängers Jacques Brel namens Fernand.

Ihr hört den düsteren Chanson Fernand, eine Geschichte über den Tod eines guten Freundes von dem Belgier Jacques Brel, der auch zu seiner Zeit ein gefragter Schauspieler, Filmregisseur und Texter war. Er sang sowohl Französisch als auch Niederländisch und war ein wahrer Superstar. Brel begann seine musikalische Karriere Anfang der 1950er Jahre und zog 1953 nach Paris, wo ihm Mitte des Jahrzehnts der Durchbruch gelang. 1967 beendete Brel seine Konzertkarriere auf dem Höhepunkt seines Erfolges, arbeitete jedoch weiterhin als Sänger, Schauspieler und Regisseur. Nach einer Weltreise mit seiner Segeljacht ließ er sich auf den Marquesas-Inseln in Französisch-Polynesien nieder. Dort starb er am 9. Oktober 1978 im Alter von nur 49 Jahren an den Folgen von Lungenkrebs. Musik.

Gänzlich ungewohnte Töne heute bei der What About Breaks Radio Show. Diesmal ein französischer Chansonnier namens Georges Brassens. Hierzulande praktisch unbekannt mit seinem Song Le Petit Joueur de Flûteau. In Frankreich ist der Mann eine Art Kultfigur, der durch seine schlichten, aber dennoch sehr eleganten Lieder berühmt wurde. Da ist es auch nicht verwunderlich, wenn Rap aus frankophilen Gegenden sich hier sampletechnisch bedient. Konkret spreche ich hier von der aus Paris stammenden Rap-Crew La Clica mit dem Song Le Quartier Chauffe aus dem Jahre 2007.

Feinster französischer Boom-Bap-Rap von La Clica mit Le Quartier Chauve. Anfang der 1990er Jahre gegründet, gelten sie als eine der einflussreichsten Bands dieser Tage in Frankreich. Ihr gemeinsames Schaffen währte allerdings nicht sehr lang. Es gab interne Spannungen in der Band, die schließlich zu ihrer Auflösung führte. Besonders ein Rapper namens Rocker etablierte sich etwas später als erfolgreicher Solokünstler und veröffentlichte später auch spanischsprachige Rap-Alben. Ja, und wie das klingt, hören wir uns gleich mal an.

Ja, ja, wer sich dem französischsprachigen Rap öffnet, gelangt nicht selten in vermeintlich bizarr anmutende, zumindest aber besondere Klangwelten. Im Falle von Rocker ist das französische Popmusik aus den Mitte-1980er Jahren. Ihr hört gerade einen gewissen Michel Berger mit Pour ceux qui sont loin de chez eux. Hierzulande kennt man ihn im Grunde nur, weil er von 1976 bis zu seinem Tode 1992 mit der weltberühmten Sängerin France Gall verheiratet war.

Was für ein wundervoller 80s-Track. Haha, ja, den wollte ich schon lange mal in der Sendung unterbringen. Nach so vielen Jahren zaubert er mir doch tatsächlich immer noch Gänsehaut auf den Körper. Es handelt sich selbstverständlich um Tears for Fears mit The Working Hour aus dem Jahre 1985. Das war bzw. ist eine britische Rock-Pop-Gruppe, die 1981 von Kurt Smith und Roland Orzabal gegründet wurde. Ja, nach 3 Platin-Alben und einer Reihe von Hitsingles trennte sich das Duo im Jahr 1991. Orzabal führte das Projekt unter dem Bandnamen fort, während Smith in die USA zog und eine Solo-Karriere begann. Im Jahr 2000 nahmen die beiden wieder Kontakt zueinander auf und begannen erneut gemeinsam an neuem Material zu arbeiten. Ja, eine von mir hochgeschätzte Rap-Kombo samplete das Stück genau 10 Jahre später im Jahre 1995. Die Rede ist von Blackalicious mit 40 Ounces for Breakfast. Tja, nach dem Tod von Gift of Gab im Juni 2021 endete die Geschichte von Blackalicious. Das Duo hinterließ jedoch ein bedeutendes musikalisches Erbe und gilt bis heute als wichtiger Einfluss für zahlreiche Rapper und Produzenten im Underground- und Independent-Hip-Hop.

Dieses Stück ist mit 7 Minuten und 42 Sekunden Länge ein ziemliches Brett und außergewöhnlich im Rap-Biz. Blackalicious, für die, die es nicht wissen, war ein Rap-Duo aus Sacramento, Kalifornien in den USA, das 1992 gegründet wurde und aus Rapper Gift of Gab und Chief XL bestand. Nach dem Tod von Gift of Gab im Juni 2021 endete die Geschichte von Blackalicious. Der Produzent von 40 Ounces of Breakfast ist übrigens niemand geringerer als DJ Shadow, der natürlich für die Drums wieder eine überaus interessante Platte dickte, nämlich James Taylor and the Original Flying Machine mit Knocking Round the Zoo aus dem Jahre 1971.

Der amerikanische Singer-Songwriter und Gitarrist James Taylor mit seiner Band The Original Flying Machine mit Knocking Around the Zoo aus dem Jahre 1971. Eines seiner bekanntesten Lieder ist wohl Country Roads. Tja, mit der berühmten Carly Simon zusammen bildete er wohl eine der bekanntesten Musikerpaare der 1970er Jahre. Dennoch war die Beziehung von Taylors Drogenproblemen, häufigen Tourneen und persönlichen Spannungen belastet, was schließlich zur Scheidung führte. Bis heute ist Mr. Taylor auch mit über 75 Jahren weiterhin musikalisch aktiv.

Wenn ihr ein wenig stöbert, stoßt ihr noch auf viele andere Produzenten, die sich an den Drums im zuvor gehörten James Taylor Tune bedienten. Auch die Beatminers, wie ihr gerade hört, die machten 1993 für Black Moon den Underground-Banger Act Like You Want It. Ja, eine andere Platte fällt darin auch auf. Ein recht eindrucksvoller Jazz-Track von Tyrone Washington namens Submission.

nun, meine Lieben, für ungeübte Ohren klingt das Ganze hier etwas sperrig. Ja, das will ich unumwunden einräumen. Tyrone Washington mit Submission aus dem Jahre 1973. Nun, der amerikanische Jazz-Tenorsaxophonist schloss sich in den frühen 1960er Jahren der Band von Horace Silver an, eine Jazz-Ikone seiner Zeit und hier auch schon mit dem einen oder anderen Titel gelaufen. Irgendwann, nach Mitte der 1970er Jahre, wandte sich Washington von der Musik ab, um sich seiner Religion zu widmen, und gab die Musik schließlich ganz auf, um das Evangelium zu verkünden. Tja, der Track Submission taucht in ziemlich vielen Golden Era und Boom Bap Tunes auf, so auch in diesem hier. Ihr hört OC mit Outsiders, einem Track, der von Buck Wild produziert, 1993 eingespielt, aber erst im Jahre 2010 über das Label No Sleep Recordings veröffentlicht wurde.

hier verwendete, ist sehr interessant. Es stammt von den Blue Notes, die man als Soul-Fan eher als Begleitband von Harold Melvin oder Teddy Pendergrass kennt und die allein nur ein einziges Album im Jahre 1977 veröffentlichten. Ja, und da ist dieser wunderschöne Track drauf, nämlich Here I Am. Shut up!

0: Den Blue Note Track Here I Am entdeckte auch Primo für sich und machte mit Kumpel Guru und dem R&B-Barden Donald Jones im Jahre 2000 den Track Hustlin' Days draus, erschienen auf Gurus Jazzmatazz Street Soul. Nun, es gibt auch noch ein paar Vocals, die DJ Premier samplete. Einmal Avon und D-Flow mit Real Talk. Hören wir übrigens gleich. Genau wie eine recht unbekannte Nummer vom American Cream Team, featuring Raekwon und RZA namens It's Not a Game. Tja, ein bisschen Gossip, bevor ich sie spiele, gefällig? Na klar, Mitte der 1990er Jahre stellte Raekwon der Welt seine neue Gruppe The American Cream Team vor. Zu den Mitgliedern gehörten Baby Thad alias B-Twizzy, Chip Banks alias Banky B, Polite Superb alias Lord Superb, Triflin, Nino, Kingpin und Rhyme Wrecker. Die bei Loud Records unter Vertrag stehende Gruppe war auf Raekwons mit Gold ausgezeichnetem Album Immobility sowie auf zahlreichen Soundtracks vertreten. Tja, die Hoffnungen, die man in die Band gesetzt hatte, zerschlugen sich jedoch jäh nach der Ermordung von Banky Banks und der Inhaftierung von Superb.
1: Black and white.

Ein zweites Sprachsample, das in Hustlin' Days auftaucht, stammt von diesen beiden Herren hier. Real Talk von Avon und D-Flo. Ja, das ist ein Rap-Duo aus Virginia, das sich stilistisch dem klassischen Boom-Bap-Rap verschrieben hat. Den Song produzierte Phonix, ein Hip-Hop-Produzent und Grafikdesigner aus Portland. Er ist spezialisiert auf einen stark Sample-basierten Sound und hier verwendete er den wundervollen Song It's Too Late von Billy Paul, einen in den USA äußerst bekannten Soul-Sänger aus Philadelphia, der 1972 mit dem Track Me and Mrs. Jones weltberühmt wurde, 2016 aber leider verstarb.

Der vorhin erwähnte und gespielte Billy Paul war Mitglied der Soul Supergroup The Philadelphia International All-Stars, des legendären Plattenlabels Philadelphia International Records von Kenny Gamble und Leon Huff. Eines ihrer bekanntesten Lieder ist das hier gerade laufende Let's Clean Up the Ghetto aus dem Jahre 1977. Zu den beteiligten Sängern gehörten unter anderem Lou Rawls, Archie Bell, Teddy Pendergrass, Didi Sharp, Gamble sowie Eddie LeVert und Walter Williams von den OJs. Der Song war zugleich Teil einer sozialen Initiative gegen die Verwahrlosung und Benachteiligung innerstädtischer afroamerikanischer Viertel. Die Erlöse der Veröffentlichung flossen in entsprechende Community-Projekte.

Soul- und Funk-Fans erkennen diese Stimme selbstverständlich. Haha, ja, das ist der vorhin in der Riege der Künstler, die zu den Philadelphia International All-Stars gehörten, erwähnte Teddy Pendergrass mit seinem 1980 erschienenen Song Can't We Try. Über seine Biografie habe ich hier schon öfter geredet, deshalb fokussieren wir uns lieber auf einen Rap-Track, in dem dieser Song hier verwendet wurde. Es ist Ghostface Killah featuring Raekwon und Capadonna mit Kamei, erschienen im Jahre 1996.

Es gibt so Bands im Sample-Universum, die haben den einen Track, diesen einzigen Track gemacht, auf den sich unglaublich viele Rap-Produzenten stürzten, um ihrer Kreativität freien Lauf zu lassen. Ihr hört gerade The South Side Movement mit I've Been Watching You aus dem Jahre 1973. Ja, diese Funkband aus Chicago begann als Duo Simtek und Wiley und stockte dann auf 7 Mitglieder auf mit eben genanntem Namen. Es gibt nur 4 Alben der Band, denn der Erfolg ließ auf sich warten und so war wieder recht schnell Schluss mit den Superstar-Ambitionen.

Das hier, meine Lieben, ist Corey McKay, a.k.a. Cormega, mit American Beauty. Den kennt man von der Queensbridge-Fraktion New Yorks und von seiner Kurzmitgliedschaft in der Projektband The Firm, zu der Nas, Foxy Brown und AZ gehörten. Leider wurde er nach einem Streit mit Nas aus der Band geworfen und durch den Rapper Nature ersetzt. Zum Schluss noch ein Banger von QB Finest namens Straight Outta QB, bei dem natürlich ordentlich von NWA's Straight Outta Compton geklaut wurde. Ja, und damit verabschiede ich mich heute von euch, aber keine Sorge, wir kommen bald wieder. Und bis dahin wünscht euch eine schöne Zeit, natürlich der

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1: Das Jahr 2020 war ein besonderes. Nahezu alle Lebensbereiche waren von Auswirkungen der Corona-Pandemie beeinflusst. Vor allem Veranstaltungen waren lange Zeit nicht möglich. Irgendwann, dann ging es wieder, wenn auch mit Abstand und anderen Vorsichtsmaßnahmen. Genau in dieser Zeit wurde in Erfurt eine Veranstaltungsreihe zu Hörkunst initiiert. Und Kunst ist oft zeitlos, weswegen wir jetzt in den nächsten 2 Stunden noch mal eintauchen. In die Inseln der Fantasie.
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1: Ihr seid bei Radio frei und in den nächsten 2 Stunden, da hört ihr einen Veranstaltungsmitschnitt vom 27. September dieses Jahres. Er fand im Haus Dacherröden hier in Erfurt statt und gehört zur Reihe vom Hörensagen, dem Salon für akustische Kunst. Dieser Sonntagnachmittag stand unter der Überschrift Inseln der Fantasie. Die Initiatorinnen hatten sich wieder Klangkünstlerinnen und Hörspielmacherinnen eingeladen. Viel mehr will ich jetzt hier gar nicht sagen, denn es startet gleich mit einführenden Worten von Barbara Kennewig. Ich wünsche uns in den nächsten 2 Stunden gute offene Ohren und ein feines Gespür für klangliche Inspirationen.
2: Guten Tag, guten Nachmittag. Ich begrüße Sie ganz herzlich zu Inseln der Fantasie. Zwischen Introspektion und Realitätsflucht. Ich freue mich, dass Sie den Weg zu uns gefunden haben, trotz Corona. Mit ganz viel Abstand können wir das ja heute gut bestreiten. Wir haben 2 Stücke zu Gast, 2 Hörspiele, die wir in Auszügen hören werden, die sehr unterschiedlich sind und trotzdem beide das Thema Reibung, Innenwelt, Außenwelt beleuchten. Geh dich dichtig von Ruth Johanna Benrath, die hier auch zu Gast ist, glücklicherweise, beinhaltet vielleicht eher so ein bisschen die Introspektion, behaupte ich jetzt mal. Und Nach Mitternacht von Barbara Meerkötter, die auch hier ist, beschreibt die Realitätsflucht bzw. die notwendige Flucht vor der Realität. Dieses Stück hat auch eine starke politische Dimension. Als 3. Gast haben wir heute Hanna Hartmann, die sitzt da hinten, eine Klangkünstlerin mit ihrer Performance Solo mit Objekten. Hanna Hartmann hat rund um die Welt schon Auftritte gehabt, ist gereist von Mexiko bis Manchester, hat viele Auszeichnungen bekommen, viele Förderungen erhalten. Ich bin sehr froh, dass sie heute den Weg zu uns gefunden hat. Und sie arbeitet unter anderem auch mit rund um die Welt aufgenommenen Klängen, also Geräuschen, die sie dort einfach vorgefunden hat, und verarbeitet diese zu Kompositionen. Dabei geht es unter anderem auch darum, Verbindungen zu schaffen zwischen Klängen, die scheinbar auf den ersten Blick mal nichts miteinander zu tun haben. Das, finde ich, passte besonders gut in unser Thema, weil Innenwelt, Außenwelt, Introspektion, Realitätsflucht, das ist ja erstmal, tut sich da ein sehr großer Graben auf. Und dieses Thema des Verbindungsschaffens zwischen Dingen, die scheinbar unverbunden sind, fand ich sehr schön. Das haben wir also auf der akustischen Ebene heute in der Performance auf jeden Fall da. Zunächst möchte ich eine kleine Einführung in das Thema geben, von sehr vielen unterschiedlichen Blickwinkeln. Danach gehen wir in die Performance von Hanna Hartmann. Dann gibt es 10 Minuten Pause. Da können Sie, wenn Sie möchten, auch an der Bar nochmals Getränke erwerben. Und danach werden wir die beiden Stücke in Auszügen hören, jeweils 15, 17 Minuten. Und danach gibt es eine Gesprächsrunde, wo ich einige Fragen stellen werde und Sie dann auch die Möglichkeit haben, Anmerkungen und Fragen loszuwerden. Mein Thema heute ist erstmal ein bisschen allgemein klingend. Was ist innen, was ist außen und was bedeutet das überhaupt? In diesem Thema Inseln der Fantasie klafft ja dieser Graben zwischen mir und dem anderen, dem Außen. Ich möchte das erstmal linguistisch beleuchten. Das ist ja im Grunde innen und außen ist so ein ähnlicher Begriff wie rechts und links. Das heißt, er ist eigentlich rein relativ. Wenn ich mich jetzt hier hinstelle und sage, das Fenster ist links, kann ich natürlich auch so mich stellen und sagen, aber nein, was erzählst du mir? Das ist rechts, das sehe ich doch. Und dann kann ich wiederum sagen, ich sehe, dass es links ist. Und wenn du behauptest, es ist rechts, dann lügst du oder du bist verrückt. Und dann kann ich antworten, wenn du behauptest, dass das Fenster links ist, dann bist du verrückt und lügst. Und so geht's, wenn man relative Dinge mit absoluten Dingen verwechselt. Mit gleichem Recht können wir das natürlich auch auf viel größere Kontexte übertragen. Also zum Beispiel drinnen draußen. Wir sind jetzt hier drinnen, die Leute, die da auf dem Anger rumgehen, sind draußen. Oder wir Erfurter sind innen und die Landeier da irgendwo aus der Umgebung, die sind total draußen. Wenn jetzt aber ein eingefleischter Berliner oder eine eingefleischte Berlinerin hierher kommt, der oder die sagt dann vielleicht, dass Erfurt ja total JWD ist. Sie sehen, wie relativ das ist. Das kann man natürlich auf die Nation, auf Europa, auf alle möglichen viel größeren Kontexte übertragen. Und man merkt auch gleich, dass da oft eine Wertung drin steckt. Also meistens wollen wir irgendwie drinnen sein. Du bist draußen, ist ein Satz, den wir in der Regel überhaupt nicht gern hören. Damit wären wir bei einem psychologischen Aspekt. Ob wir uns als Teil der Welt empfinden oder als Fremdkörper, ist ja rein subjektiv. Also selbst wenn die Situation vielleicht eher so ist, dass ich ein bisschen draußen bin, kann ich mich trotzdem wunderbar innen drin fühlen und alles andere um mich herumringen. Und natürlich auch umgekehrt, ich kann mich immer als Fremdkörper fühlen, egal wo ich bin und in welchem Kontext. Und damit wären wir bei dem Thema, dass ich eigentlich permanent, also nicht ich, sondern jeder, ständig seine Innenwelt und seine Außenwelt ja selber kreiert. Das ist nichts Objektives. Wenn man das ein bisschen ins Extreme führt, ist man bei einem konstruktivistischen Ansatz. Das bedeutet, alles, was ich wahrnehme, ist eigentlich meine Projektion und meine Erfindung. Darüber kann man jetzt lange reden, aber bestimmte Dinge sind unumstritten. Ich weiß nicht, ob jemand von Ihnen das Gorilla-Experiment kennt. Für diejenigen, die es nicht kennen, werde ich es jetzt verderben. Das funktioniert nämlich nur, wenn man es nicht kennt. Aber ich erzähle jetzt einfach, wie es mir damit ergangen ist. Das ist ein Experiment, was belegt, dass ich eigentlich nur sehe, was ich auch erwarte, was in meiner Welt schon vorkommt. Da haben Psychologen einen kleinen Film gemacht mit Basketball spielenden Leuten. Die einen sind weiß, die anderen sind schwarz gekleidet. Und die Aufgabe lautet, man soll zählen, wie oft die weiße Mannschaft den Ball wirft. Man guckt dieses Filmchen, konzentriert sich auf diese weißen Gestalten und sagt dann am Ende ganz stolz, 13 Mal habe ich gezählt, haben die Weißen den Ball geworfen. Und dann kommt die Frage, haben Sie den Gorilla gesehen? Und man denkt, was? Was soll das denn jetzt? Also Gorilla habe ich natürlich nicht gesehen. Und dann soll man den Film nochmal anschauen. Und man ist fassungslos, weil in der Tat durch dieses Bild läuft eine absolut lächerliche, dunkle, in ein Gorilla-Kostüm gekleidete Gestalt. Und man hat sie einfach nicht wahrgenommen. Und das geht den allermeisten Menschen so. Also ich persönlich war etwas entgeistert, weil ich immer dachte, ich habe eine besonders scharfe Wahrnehmung und ich sehe das natürlich alles. Ich glaube, ich habe auch tatsächlich eine ganz gute Konzentrationsfähigkeit, aber gerade das ist die Falle. Unsere Konzentration auf etwas Bestimmtes, unser Fokus verunmöglicht, dass wir das sehen, was außerhalb dieses Fokus liegt. Das können Sie jetzt auch als Lob der Unschärfe betrachten. Manchmal ist es vielleicht viel besser oder bringt viel mehr, sich zurückzulehnen, die Augen so ein bisschen zusammenzukneifen und einfach mal zu gucken, was da so alles ist, statt sich auf etwas zu konzentrieren. Also wir sehen, unsere Wahrnehmung ist in sehr hohem Maße relativ. Ich persönlich glaube wirklich, dass es eine der ganz großen Herausforderungen für jeden persönlich, aber auch für die Menschheit im Allgemeinen ist, aufzuhören zu denken, das, was ich wahrnehme, ist die Wahrheit. Ich glaube, das ist ähnlich naiv wie zu denken, die Erde ist eine Scheibe oder die Sterne sind Löcher im Himmelszelt, was man ja auch mal dachte. Wie relativ unsere Wahrnehmung ist, das wird ganz deutlich, wenn wir mal kurz auf die Biologie gucken, nur so schlaglichtartig. Wir sehen ja relativ gut, also unsere Wahrnehmung, unser Weltbild entsteht stark durch die Augen, durch das, was wir sehen. Aber eine Libelle beispielsweise hat 30.000 Einzelaugen, kann sehr schneller

Ringbahn. Ich behaupte, nur einige von Ihnen hier können sich vorstellen, wie trist die Berliner Ringbahn ist. Genau. Eine höchst traurige Angelegenheit. Alle Leute sitzen da, verkniffene Gesichter, mundfest zu, grau, müde, abgehärmt, leicht aggressiv. Und jeder will einfach nur nach Hause. Also man macht gern die Augen zu oder hört Musik oder schottet sich irgendwie ab. In diese Ringbahn stieg ein Hund. Und dieser Hund kam auf mich zu mit wedelndem Schwanz, stürzte sich sozusagen auf mich. Er war sehr schlecht erzogen, er war noch ziemlich jung und schnüffelte an meinen Hosenbeinen. Und die Dame, die Besitzerin dieses Hundes war, entschuldigte sich und sagte, ja, das ist eine Hunderasse, die besonders gut riecht, also noch viel besser riecht, als Hunde sowieso riechen. Und da wurde mir klar, aha, ich kam nämlich aus dem Reitstall. Ich roch nach Pferd, nach Heu, nach Stroh, nach allen diesen Dingen, die für den Hund eine ganz große Freude und quasi eine Erleuchtung waren. Mitten in dieser S-Bahn entstand dem Hund eine ganz andere Welt. Und dieser Hund machte mich richtig vergnügt, weil er sich so über mich freute. Das übrigens hat mit den Spiegelneuronen zu tun, also die Freude eines anderen, die imitieren wir instinktiv durch die Spiegelneuronen, was auch eine Überwindung des Innen-Außen ist, etwas, was wir alle ständig machen. Die Spiegelneuronen gelten auch als die Empathieneuronen. Aber die Freude dauerte nicht so lange, denn urplötzlich wandte sich der Hund von mir ab, ignorierte mich komplett und stürzte sich auf einen jungen Mann, der gerade eingestiegen war und fing noch viel aufgeregter an seinen Händen zu schnüffeln. Und ich dachte, was ist das denn jetzt? Ich fühlte mich richtig beleidigt. Der junge Mann zog die Schultern hoch und sagte, ich bin Fleischer. Ja, nochmal zum Innenaußen. Selbst wenn wir auf unseren eigenen Körper gucken, ist das ja eine höchst relative Angelegenheit. Zum Beispiel Mund, Nase, Lunge. Da nehme ich ständig Luft auf und fülle ein Stück Außenwelt in mich hinein. Oder ist meine Lunge ein Stück Außenwelt? Das Gleiche gilt natürlich für den ganzen Verdauungstrakt von der Speiseröhre bis zum Darm. Ist das ein Stück Außenwelt? Wir befinden uns permanent im Austausch. Auch unsere Haut atmet. Jede Zelle hat permanent irgendwie Kontakt nach außen. Chemisch gesehen könnte man ja die Welt auch als eine Welt schwirrender, energiegeladener Teilchen betrachten, die ständig alle im Wandel begriffen sind und nur so zufällige Formen annehmen, wie Sie und mich oder den Hund oder den Stuhl. Bei dieser Art der Betrachtungsweise ist man dann fast bei einem hinduistischen Weltbild, wo alles einfach nur eine ephemere Erscheinungsform von Energie ist. Ich wage ganz kurz einen ganz kleinen Blick auf die Physik. Ich war immer eine absolute Niete in Physik, was wirklich damit zu tun hatte, dass mein Physiklehrer einen unerträglichen Körpergeruch hatte. Manchmal ist das einfach so, der arme Mann stank und ich habe Physik gehasst. Und da kommt man dann nicht mehr richtig von weg. Aber was wirklich interessant ist für unsere Wahrnehmung und eben auch für die Wissenschaft, ist der Punkt, dass auch vor dem Hintergrund der Quantenphysik die Physik selber, also Wissenschaftler, Physiker, beginnen zu hinterfragen, ob die Physik mit ihrem Fokus auf Massen und Messen ein höchst unvollständiges Weltbild abgibt, was eigentlich zu hinterfragen wäre. Also nicht alles ist messbar, sagen jetzt einzelne Wissenschaftler. Und ich will das nur ganz kurz mal veranschaulichen. Wenn man ein Atom vergrößern würde, jetzt nur als Gedankenexperiment, damit wir uns das vorstellen würden, wenn man ein Atom so weit vergrößern würde, dass der Kern
1,7 Meter Durchmesser.

hätte, so eine Kugel, dann wären da 50 Kilometer Abstand, bis ein 0,1 Millimeter großes Elektron das nächste Teilchen wäre. Also das, was am nächsten am Atomkern ist, 50 Kilometer weit entfernt und 0,1 Millimeter groß. Dazwischen ist nichts. Aber was ist nichts? Also die Physik lenkt immer mehr den Blick darauf, was ist eigentlich dieser immense, riesige Raum, der da ist und über den wir nichts wissen und der rein räumlich gesehen das Allermeiste ausmacht. Also ich kann jetzt nicht sagen als Masse, weil es ist eben keine Masse. Aber wenn man alle Masse, die da wäre, sozusagen komprimiert und zusammendrücken könnte, dann wäre die ganze Welt winzig klein, weil das meiste, was hier ist, eigentlich dieser riesige, immense Raum ist, über den wir quasi nichts wissen. Da möchte ich eine ganz kleine chinesische Weisheit anbringen, die schon sehr alt ist. Da heißt es in einem alten Text, was die Vase ausmacht, ist nicht der Ton, sondern der Raum, den die Vase umgibt. Und ich glaube, das gilt für ganz vieles. Sie könnten fast alles bisher Gesagte als 4, 5 Argumente betrachten dagegen, dass das Thema, über das ich rede, überhaupt existiert. Innen, außen, vielleicht gibt's das gar nicht. Zumindest nicht so, wie wir es wahrnehmen. Trotzdem bleibt natürlich die Frage, wenn wir das aber so empfinden, und ich empfinde mich ja als Entität und habe diese körperliche Grenze und empfinde ein Außen, was nützt mir das dann, dass das vielleicht gar nicht so ist, wenn ich aus dieser Empfindung nicht rauskomme? Da möchte ich noch mal ganz weit zurückgehen. Wir nähern uns jetzt der Philosophie. Platon hat ja dieses Höhlengleichnis geschrieben. Und sicher kennen Sie das alle, aber ich rufe es nochmal in Erinnerung. Da geht es im Grunde genommen darum, dass er sagt, bildhaft gesprochen, wir befinden uns alle in einer Höhle, ich darf jetzt mal ausschmücken, einer relativ schäbigen, muffigen, nicht unheimlich befriedigenden Höhle, wo wir Schatten über die Wand laufen sehen. Und diese Schatten halten wir für die Welt und für die Wirklichkeit. Aber diese Schatten kommen von einer Welt oberhalb der Höhle, wo eben die wahren Dinge sind, die Dinge an sich, die diese Schatten werfen, die wir selber nie wahrnehmen, weil wir in dieser Höhle gefangen sind. Und wir nehmen eben nur ihre Schatten wahr und denken, das ist die Realität. Schopenhauer, der von diesem Grundbild ausgehend das wesentlich detaillierter weitergedacht hat, kommt auch zu dem Schluss, dass die Welt unsere Vorstellung ist. Was wir erleben, ist unsere Vorstellung, also ein Resultat unserer Imagination. Und insofern ist unser Wahrnehmen und auch unser Handeln vorbestimmt oder bestimmt durch unser eigenes Raster, was uns innewohnt. Also das geht dabei um Kategorien wie Zeit, Raum, Kausalität. Außerhalb dessen können wir nicht denken, nicht handeln, nicht wahrnehmen. Und was da nicht reinpasst, fällt durch. Schopenhauer sagt auch, dass es auch das Ding an sich, er nennt das den Willen, gibt, der außerhalb dieser Raster ist, den wir aber eben nie sehen können. Dementsprechend, nach Schopenhauer, sind wir in unserem Handeln eigentlich unfrei. Das ist ein bisschen anders als das, was zum Beispiel Kant gesagt hat oder insgesamt in der Philosophie der Aufklärung ja geglaubt und gedacht wird, dass der Mensch nämlich durch seine Vernunft, durch seine Ratio einen freien Willen hat und sich sozusagen über sich selbst stellen kann und freie Entscheidungen treffen kann. Es gibt ein möglicherweise etwas unerquickliches Hirnexperiment aus den 80er Jahren des letzten Jahrhunderts von Benjamin Labatt.
Und der zeigt nun tatsächlich, man kann auch wieder an der Aufstellung dieses Experiments ein bisschen rummosern oder das relativieren, aber im Prinzip zeigt dieses Experiment, dass der Impuls im Hirn, der einen Menschen dazu bringt, etwas zu tun, stattfindet, bevor dieser Mensch sich des Impulses bewusst wird. Also es ging in dem Experiment darum, dass ein Mensch die Hand heben soll, wann immer er das möchte, und die Reihen, und gleichzeitig wurden seine Hirnströme gemessen. Und die Reihenfolge war, erst ist der Impuls im Gehirn messbar, der Mensch weiß sozusagen noch von nichts, dann wird dem Mensch bewusst, ich möchte eine Handlung vollbringen, und dann kann er bewusst diese Handlung ausführen. Das wurde oft als Argument benutzt, zu sagen, dass der Mensch unfrei ist und über seine eigenen Willensimpulse gar keine Kontrolle hat. Und wiederum mit Schopenhauer, der das ja auch glaubte, könnte man dann sagen, was der Mensch rational dann vorbringt, warum er etwas getan hat und was seine Motivation war, das ist alles erst eine Erfindung im Nachhinein oder eine Legitimation. Andererseits klafft da eine Lücke, denn immerhin, erst ist zwar der Impuls messbar, dann kommt die Bewusstwerdung, aber zwischen der Bewusstwerdung und der Handlung ist ja auch noch etwas. Und da kann der Mensch dann eben vielleicht doch mit seinem freien Willen rein und sagen, gut, ich habe jetzt erst dieses oder jenes gewollt, jetzt will ich es aber doch nicht. Also das relativiert so ein bisschen den Beleg, dass der Mensch jetzt unfrei wäre. Letztendlich wissen wir im Augenblick noch nicht, weder philosophisch noch wissenschaftlich, wie sehr wir als Menschen in der Lage sind, unsere eigene Welt sich zu verändern, unsere Art der Wahrnehmung. Wir wissen nicht, ob wir frei oder unfrei sind. Ich persönlich glaube, dass es zwar diese objektive Limitierung der Sinne gibt, also wir sind begrenzt, aber unser Wissen macht uns vielleicht ein bisschen freier und ermöglicht uns auch, diese Grenze zwischen innen und außen immer mehr zu überwinden. Das ist eine relativ positive Sicht, aber ich glaube, dass wir im Grunde erst ganz am Anfang stecken als Menschheit im Erkenntnisprozess, sozusagen in den Kinderschuhen, und uns gerade erst auf die Schliche kommen. Wer sind wir wirklich, was können wir wirklich und was ist unsere Beziehung zur Außenwelt? Das ist natürlich komplett subjektiv. Man könnte genauso gut sich darüber auslassen, wie alt und verbraucht die Menschheit ist, dass wir in einer Sackgasse gelandet sind und dass das alles nichts mehr bringt. Aber jetzt werde ich wieder konstruktivistisch, indem ich sage, ich glaube, dass wir am Anfang stecken, und in dem Wort Anfang steckt eine Kraft, die Kraft des Beginns, schaffe ich ja in gewisser Weise auch diesen Anfang, auf jeden Fall in mir und vielleicht auch hier in diesem Raum als Realität und vielleicht in dem einen oder anderen Kopf. Vielen Dank. Jetzt kommt Hannah Hartmann.

Wir hören einen Veranstaltungsmitschnitt aus dem Herbst 2020. Der Salon für akustische Kunst stand an diesem Sonntagnachmittag unter der Überschrift Inseln der Fantasie. Wir machen eine kurze musikalische Pause und steigen danach wieder ein.

0: Wenn alle wieder hier sind, mit Getränken versorgt, dann kommen wir jetzt zum zweiten Teil. Ich freue mich sehr auf die beiden Hörspiele, die wir zu Gast haben. Ich möchte ganz kurz die Autorin des ersten Hörspiels mit wenigen zusammenfassenden Sätzen vorstellen, Ruth Johanna Benrath, herzlich willkommen. Verfasserin von Romanen, Erzählungen und Gedichten und von Bühnenstücken und Hörspieltexten. Zudem auch ein bisschen wissenschaftlich und journalistisch unterwegs, aber das ist eher Nebenthema im Augenblick. Ihre Arbeiten wurden vielfach ausgezeichnet und gefördert. Geh dich, dich, dich, das Stück, das wir gleich im Auszug hören werden, ist Hörspiel des Jahres 2019 geworden und hat in Österreich den Hörspielpreis der Kritik verliehen bekommen, Anfang dieses Jahres. Applaus, Applaus. Es handelt sich dabei um einen fiktiven Dialog mit der wichtigen Nachkriegsautorin Elfriede Gerstel und ist anlässlich des 10. Todestages dieser Autorin entstanden. Wir werden nach dem Stück, beziehungsweise wenn wir beide Stücke gehört haben, ein bisschen darüber sprechen. Jetzt möchte ich eigentlich gar nicht viel mehr sagen, sondern einfach mal hören, was Ruth uns beschert hat. Stimmt, ich war so frech und habe mir meine Lieblingsminuten ausgesucht. Also wir steigen ein bei Minute 10 und werden etwa gut 15 Minuten hören. Danke.
1: Seien wir prosaisch. Erzählen wir eine Geschichte.
2: Willst du wirklich eine Geschichte hören?
1: Ja, ja, ja.
3: Ein Mann, als Österreicher verkleidet und schon ganz müde von der langen Fahrerei, klopfte an das Stadttor und begehrte einzureisen.
4: Immer mit der Ruhe, erwiderte der Zöllner. Was haben Sie gelernt? Was können Sie? Was wollen Sie?
3: Na, dreimal dürfen Sie raten, erwiderte der Gefragte, so gut er es vermochte in der Landessprache.
4: Wollen Sie mich zum Besten haben? Erboste sich der Grenzer.
3: Nur was werde ich schon wollen? Erstaunte sich der Fremde. Ein Stipendium, ein Bungalow, ein Bungalow, ein paar gebratene Schöneberger Tauben.
4: Und wie ging das weiter?
3: Ich stamme aus einem achtbaren Nachbarland, schrie der Fremde.
4: Und wie ging es dann weiter?
2: Das ist ein ganzer Roman.
4: Schreiben wir einen Roman. Schreiben wir einen Roman.
5: Höbiger liegt schon den dritten Tag im Bett.
6: Ohne krank zu sein.
7: Er hat eben zu nichts Lust.
5: Er hat eben zu nichts Erreichbarem Lust.
6: Er hat eben zu Unerreichbarem Lust.
7: Vielleicht ist er nur verliebt.
5: Das geht vorüber.
6: Er sieht blass aus.
7: Er hat rote Flecken im Gesicht.
5: Er will so viel verstehen.
6: Er will so viel verändern.
7: Er will sich so viel verstehen und verändern.
5: Das geht vorüber.
6: Das geht vorüber.
7: Wir wollen ihn besuchen.
5: Wir haben ihn besucht.
6: Der Gedanke, dass die Welt anders ist, als er sie wünscht, geht ihm nicht in den Kopf.
7: Er ist in seinem Kopf.
5: Ist es ein Grund zu verzweifeln?
6: Ich weiß es nicht.
7: Ja, wenn man wie er ist, ja.
5: Weiß er nicht, dass er nichts ändert?
6: Weiß er nicht, dass alles weitergeht?
7: Dass alles, als wäre es vorläufig, weitergeht?
5: Dass wir zum Beispiel ein Haus weiter ins Kino gehen.
6: Ohne ihn.
7: Was geht nicht alles weiter?
5: Was alles geht nicht weiter?
6: Der Tod.
7: Der Tod geht nicht weiter.
5: Hör auf.
6: Der Tod ist eine runde Sache.
7: Der Tod geht nicht vorüber.
5: Der Tod ist nicht vorläufig.
6: Hör auf.
7: So kommen wir nicht weiter.
5: Ja, wir wollten ins Kino gehen.
6: Ja, wir wollen ins Kino gehen.
7: So kommen wir nicht weiter.
8: So kommen wir nicht weiter.
7: So kommen wir nicht weiter.
9: Ab da in Abend bedingt.
2: Figuren aufstellen und verwerfen. Was soll das?
4: Was soll das?
2: Figuren sind Abbildungen. Und Abbildungen, besonders ähnliche, sind müßig. Ich glaube ja nicht an die Abbildbarkeit wie die Herren Realisten. Ich habe auch mit den Wesensbeschauern nichts zu schaffen.
7: Abbildungen. Da bin ich, die Abbildungen.
6: Aber was bleibt dann zu tun?
2: Schluss jetzt mit der Sehnsuche und der Sehnsucht nach Relevanz, sage ich. Wenigstens für heute. Entschlossen.
6: Aber was bleibt dann zu tun?
2: Geh dicht, dicht, dicht.
8: Geh dicht, dicht, dicht.
2: Geh dicht, dicht, dicht.
8: Geh dicht, dicht, dicht.
6: Also keine Geschichte?
2: Die Geschichte, wie ich schwanger war, ohne Geld und von einem Arzt zum anderen?
7: Die Geschichte, wie wir zu viert in einer winzigen, finsteren Wohnung?
2: Die Geschichte, wie ich endlich die Adresse bekam und der Arzt schon eingesperrt?
7: Die Geschichte, wie ich in der Wohnung weder arbeiten noch schlafen konnte, weil da immer Lärm war?
2: Die Geschichte, wie ich dann die Adresse von einem Arzt bekam, der noch nicht eingesperrt war, aber doppelt so viel Geld verlangte.
7: Wie ich noch keine Bücher verstand und wie ich sie dann verstand, aber keine kaufen konnte.
2: Wie ich jahrelang kein eigenes Zimmer hatte, nur eine Bettdecke zum Verstecken. Und wie ich dann gelernt habe, was man sich wünscht und was nicht.
7: Gabel, Messer, Schere und Licht sind für brave Kinder nicht.
2: Ich kann das nicht erzählen.
6: Sie kann das nicht erzählen.
7: Man kann das nicht

Ja.

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1: Es schlürfe, wer da kann.
0: April.
1: Die Suppe ist aus Salz. Das Töpfchen steh nicht
0: gefährt.
1: Still. Und
0: gefreit.
1: Wer
0: nachholen
1: will, der stirbt daran. Damals.
0: April 1945.
1: Süppchen.
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1: Und wer noch nachholen will, der stirbt daran.
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1: 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Und Vater sagt damals und Mutter sagt, mach das Süppchen. 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
0: 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Es geht weiter. 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Damit vorläufig was bleibt. Damit bleibt, was vorläufig bleibt. Damit was bleibt, vorläufig bleibt. Das Bleibende. Das vorläufig Bleibende. Vorläufig bleibt das Vorläufige, das Bleibende. Vorläufig bleibt das Bleibende, das Vorläufige Bleibende. Vorläufig bleibt das Vorläufige, das Bleibende, Bleibende. Vorläufig bleibt das Bleibende, das vorläufig Bleibende. Damit was weitergeht, geht vorläufig was weiter. Damit vorläufig was bleibt. Damit was weitergeht, geht vorläufig was weiter. Damit vorläufig was weitergeht, damit was weiter bleibt, geht was. Damit was weitergeht, bleibt was. Es bleibt weiter, es geht.
1: Weiter, es geht weiter, liebes Pferd.
0: Weiter, weiter.
1: Und wo fliegen wir hin?
3: Nach Fred.
1: Wie?
3: Fred.
1: Fred.
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4: 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Immer schlaflos. Über dem Meeresspiegel. Zwischen hier und der nächstgrößeren Stadt. Pläne, keine Pläne, Tauben. Und diese Hitze, bis tief in die Nacht hinein. 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Das täglich geringere Übel, Tauben, keine Songs mehr und Gras, Gräser, der Polarstern, die Freier in Hemdsärmeln und mein blondes, mein finsterstes Herz.
5: Penelope, angefressen.
4: Ein wahrhaft arktischer Sommer dies Jahr. Ganz und gar nichts los im Vorort. Du bist über alle Berge, hockst irgendwo am Hellespont, kaust Korinthen und stellst den Hänflingen nach. Keinen Bleistift zur Hand und mit dem Postschiff kommen. Heut nur Lemuren, Kontorauszüge, die verregneten Rosen des anderen.
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4: 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Sie lasse mich grüßen, Gelächter, der Schafspelz. 1:0 für Herrn Niemand.
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4: Alles gelingt dir wie zuvor. Tagesfahrten, Polemik, Zimteis. Die Atmung, Gebühren, dein schönes Profil. Einige Fremdsprachen, sehr tröstlich. Und vieles andere mehr. Arztgänge, Klamauk, Gartenfeste. Das Versmaß. Sommersprossen. Das hölzerne Pferd. Alles das gibt dir recht. Ruinen. Dein Zweitbett. Die Grimasse im Schlaf.
5: 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Es stehen auch welche auf mich. Spür dich nicht, wenn ich einen in der Hapfen hab, wann's kommst.
4: Zur Zeit der Laubreise. Schlaf. Die gestrigen Lippen. Sein Blick in die Ferne. Korallen und Gräten. 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
3: Ja, ich freue mich schon sehr, der Ruth Johanna Benrath gleich ein paar Fragen dazu zu stellen. Eine wirklich spannende Arbeit. Jetzt aber, ich verkneife mir alle Kommentare, gehen wir direkt weiter zu Nach Mitternacht. Ich freue mich sehr, Barbara Meerkötter hier begrüßen zu dürfen, die die Autorin und Regisseurin ist. Autorin in dem Sinne, dass sie einen Roman von Irmgard Keun bearbeitet hat und dann auch in ein Hörspiel gebracht hat, auch als Regisseurin. Also sie ist sowohl die Bearbeiterin als auch die Regisseurin dieses Stücks. Ich möchte unbedingt anmerken, dass es sich um einen Roman aus dem Jahr 1937 handelt. Das finde ich ganz essentiell bei diesem Stück. Es ist der erste Exilroman von Irmgard Keun und ich glaube, er ist auch, dieses Hörspiel ist auch als Hörbuch erschienen und kann erworben werden. Die Autorin und Regisseurin Barbara Meerkötter ist eine ganz erfahrene Frau für den Rundfunk und lehrt auch in Rostock und Berlin. Korrekt. Und Habe ich noch was vergessen? Dann habe ich noch kurz Zeit hinterherzuschieben, dass wir natürlich auch nur einen Auszug hören können. Das ist zudem ein Hörspiel in zwei Teilen. Und wir springen in eine Situation nach einer Rede Adolf Hitlers auf dem Opernplatz in Frankfurt. Genau. März 1936. Ich glaube, alles andere erklärt sich von selbst. Ich wünsche viel Vergnügen.
7: Uns wurde es leerer. Immer leerer. Ganz leer. Alle Juden gingen fort. Aus dem Lautsprecher rasten Reden wie ein Gewitter.
8: Gnädiges Fräulein, wünschen Sie vielleicht von einem Balkon aus alles zu sehen?
7: Natürlich wünschten wir das. Auch wenn der Kellner ausdrücklich Gerti fragte, wo wir schon einmal da waren. Wir fuhren mit ihm im Lift auf und ab. Alle Balkons waren Nester voll Menschen. Aber der Kellner fand noch einen Balkon, in den er uns reinquetschen konnte.
9: Es kommt mir vor, als hätten wir Freikarten für einen Theaterplatz, auf den wir eigentlich nicht gehörten und für den wir nicht passend angezogen sind.
7: Rechts auf der Seite vom Opernplatz hatte sich ein schwarzes Meer von Menschen gebildet, die bewegten sich auf und ab in langsamen Wellen. Manchmal wurden aus dem Meer von Menschen ohnmächtige Frauen von SS-Männern fortgetragen. Dadurch wurde den Leuten in den Logenbalkons das Warten nicht zu langweilig. Dann glitten auf einmal Autos über die Straße. So weich und eilig wie fliegende Daunenfedern. Und so schön.
9: Nie in meinem Leben habe ich so wunderbare Autos gesehen.
7: Und so viele. Alle Gauleiter und zugehörigen hohen Parteimänner fuhren in solchen Autos. Es war herrlich. Die sind sicherlich alle furchtbar reich. Denn wenn ich an den Franz denke und mir ausmale, er würde noch 100 Jahre leben und von morgens bis abends arbeiten, wenn er immer Arbeit hätte, und würde 100 Jahre nichts trinken und kein bisschen rauchen und nichts tun als sparen, dann könnte er sich in 100 Jahren noch immer nicht so ein Auto kaufen. In 1000 vielleicht. Aber welcher Mensch wird 1000 Jahre alt? Und mit einem Mal, langsam, fuhr ein Auto vorbei. Darin stand der Führer, wie der Prinz Karneval im Karnevalszug. Aber er war nicht so lustig und fröhlich wie der Prinz Karneval und warf auch keine Bonbons und Sträußchen, sondern hob nur eine leere Hand. Ein hellblaues Kügelchen rollte aus den dunklen Reihen hervor auf die Straße dem Auto entgegen. Das war Bärtchen Silias, die zur heutigen Reihendurchbrecherin ernannt worden war. Denn oft wünscht der Führer, mit Kindern fotografiert zu werden. Aber diesmal hatte er wohl keine Lust. Bärtchen stand als einsamer, kleiner Punkt mit einem riesigen Blumenstrauß. Vorbei war der Führer. SS-Leute umknieten Bärtchen, Blitzlicht flammte. Nun kommt Bärtchen vielleicht doch noch in die Zeitung, wenn auch nur mit SS-Leuten statt mit dem Führer.
9: Eigentlich hat man gar nicht viel davon, solche führenden Männer anzusehen. Die führenden Männer haben sicher viel mehr davon, wenn sie von uns allen angesehen werden.
7: Da standen diese Herrschenden nun persönlich auf dem Balkon vom Opernhaus. Sie blieben erleuchtet, sonst wurde Nacht. Die Lichter des Platzes wurden gelöscht, damit die Reichswehr zu richtiger Geltung kommen konnte. Denn die hatte blinkende Stahlhelme auf und brennende Fackeln in den Händen. Damit tanzte sie zu militärischen Musikklängen eine Art Ballett. Es handelte sich um einen Zapfenstreich und stellte einen historischen Moment dar und sah sehr hübsch aus. Die Welt war groß und dunkelblau. Die tanzenden Männer waren schwarz und gleichmäßig, ohne Gesichter und stumm, in schwarzer Bewegung. Ich habe in einem Kulturfilm mal Kriegstänze von Negern gesehen. Die waren etwas lebhafter, aber der Tanz der Reichswehr hat mir auch sehr gut gefallen. Die Lichter der Stadt flammten auf. Verstreut war die Menge. Fortgeglitten waren die Herrschenden in ihren Zauberautos, klingend davonmarschiert die Reichswehrsoldaten. Eine verlorene, zu Boden gefallene Fackel schwelte, glimmte ins nächtliche Dunkel. Keiner trat sie aus. Vorm Henninger Bräu stießen Gerti und ich gleich auf den Kurt Pielmann, der aufgeregt war und in SA-Uniform.
10: Wunderbar. Ganz wunderbar war es gewesen. Haben Sie denn alles gesehen, verehrte Fräulein? Ich habe wahnsinnigen Durst auf ein schönes Glas Bier.
7: Nach Aufregung wird von den Leuten ja immer gern Bier getrunken.
10: So? Setzen Sie sich doch, Fräulein Gerti. Genau hierhin, neben mich. Genau.
7: Das Lokal wurde immer voller.
11: Ist das schön, Sie hier zu treffen?
7: Der dicke, große Herr Kulmbach war reingeschwitzt gekommen, ganz rot und verquollen.
11: Wenn ich an Ihrem Tisch Platz nehmen dürfte, ich muss doch über das heutige Ereignis sprechen. Mit guten Freunden darüber sprechen.
7: Herr Kulmbach hat den Führer schon 4-mal gesehen und könnte trotzdem nie genug von ihm kriegen. Kulmbachs Eltern haben ein kleines Wirtshaus im Taunus. Da wäre der Führer vor Jahren auch mehrfach eingekehrt. Kulmbach erzählt oft davon. Immer was anderes. Und bei jeder Erzählung haben die Besuche des Führers sich gemehrt. Allmählich hat man das Gefühl, als habe der Führer sein halbes Leben bei Kulmbachs verbracht und könnte ohne den Kulmbach nicht leben, so wie Kulmbach nicht ohne ihn.
11: Wie Sie wissen, war ich im vergangenen Jahr auf dem Nürnberger Parteitag gewesen. Also, das muss ich sagen, das war mein größtes Erlebnis. Ich könnte stundenlang davon erzählen.
7: Aber er erzählt immer nur, dass der Boden gezittert hätte.
11: Der Boden hat gezittert während des Feuerwerks. Richtig gezittert!
7: Ich würde das auch aufregend finden. Extra eine Uniform und hohe Stiefel hat der Kulmbach sich machen lassen, auf Abzahlung und eigene Kosten. Auf jeden Fall war das die Situation, in der Gerti den Pielmann mit den schöneren Uniformen der Reichswehrleute quälte.
12: Die Reichswehrleute haben schönere Uniformen und sehen auch sonst schöner aus. Und wenn es schon einer von militärischer Rasse sein muss, dann habe ich lieber einen von der Reichswehr.
7: Ausgerechnet vor diesem nationalsozialistischen Kulmbach stänkert Gerti den Kurt Pielmann auf die gefährlichste Weise an. Gerade war Pielmann noch so selig über die Reichswehr. Nun wird er mit ihr gequält.
10: Gnädiges Fräulein, aber Sie haben die nationalsozialistische Weltanschauung nicht begriffen.
7: Das sagen die Parteileute immer, wenn sie sich geärgert fühlen.
12: Lieber Pielmann, aber so erklären Sie sie mir doch.
10: Wer das nicht längst begriffen hat, dem kann man es nicht erklären.
7: Gerti und ich haben nun schon 1000-mal erlebt, dass bei solchen Fragen nur Ärger für uns rauskommt.
13: Gerti, ruhig, Gerti, lass es gut sein.
11: Alles ist eben die Persönlichkeit des Führers. Sie müssen ihm nur einmal in die Augen sehen. Und immer tut der Führer auch, was er sagt. Und wie er sich in seinen Reden aufopfert.
7: Berühmtheit fordert immer Opfer. Das habe ich mal in einem Artikel über Marlene Dietrich gelesen. Wie zum Beispiel in langen Wagner-Opern sitzen, weil das deutsche Kunst ist, für die der Führer sich auch opfert.
11: Also, Goebbels hat ja das wunderbar Scharfgeistige in seinen Reden. Aber beim Führer ist die seelische Aufopferung Seele.
7: Ich hatte so etwas schon vermutet.
12: Der Führer hat doch mal erklärt, dass die Juden alle nach Knoblauch riechen. Ich möchte nun bloß mal wissen, an wie vielen Juden der Führer denn schon gerochen hat.
7: Ich trete Gerti unterm Tisch.
12: Wenn einem Menschen widerlich sind, dann geht man doch nicht dauernd ganz nah an sie heran, um an ihnen zu riechen.
7: Sie gibt keine Ruhe.
12: Also die Juden, die ich kenne, riechen jedenfalls nicht.
14: Herr Ober, noch 4 Export, Herr Ober. Und
12: was Knoblauch anbelangt, ich esse den sehr gern.
10: Wenn Sie so sprechen können, dann sind Sie rassisch verseucht.
11: Also, ich habe auch mal einen anständigen Juden kennengelernt.
15: Und eine Runde Kirsch!
14: Zum Wohl, Herr Kulmbach.
15: Auf unseren Führer!
7: Gott sei Dank habe ich die Gerti endlich dazu gekriegt, mit mir auf die Toilette zu gehen, wo wir uns erst einmal absichern, dass wir auch wirklich allein sind. Früher war es immer so gemütlich, wenn 2 Mädchen mal gemeinsam auf die Toilette gingen. Man puderte sich und sprach schnell Wichtiges über Männer und Liebe. Jetzt ist die Politik auch in diese Luft eingedrungen.
16: Ist schon viel wert, wenn auf so einer Toilette keine Toilettenfrau sitzt, der man Heil Hitler sagen muss und dafür auch noch 10 Pfennige geben.
7: Jetzt heult die Gerti plötzlich los, weil sie den jungen Aaron heute nicht getroffen hat.
14: Gerti.
7: Ich muss sie trösten. Warum verliebt sich so ein Mädchen auch ausgerechnet in einen verbotenen Mischling? Es gibt doch immer noch Männer, die von der Behörde erlaubt sind. Gerti wäscht sich die verheulten Augen. In dem Moment kommt auch noch die Frau Breitwehr.
17: Heil Hitler, Frau Breitwehr. Sitzen Sie denn auch im Bräu?
18: Wir sitzen hinten in der Ecke. Ungeheuer gemütlich. Setzen Sie sich doch zu uns, dann machen wir bunte Reihe.
7: Die Frau Breitwehr hat staubige Haare und ist nervös. Einen Kolonialwarenladen hat sie in der Liebigstraße. Wenn sie im Laden ist, hat man Angst vor ihr. Aber wenn die Frau Breitwehr ausgeht, hat sie was an sich, das sie einem leid tut. Wie ein aus dem Nest gefallener, verregneter Vogel. Dabei trägt sie einen echten Silberfuchs. Er macht sie nicht schön, aber sie hat ihn sich unter greulichen Aufregungen erkämpft. Irgendwann hat sie nämlich angefangen, sich immer heimlich was aus der Ladenkasse beiseite zu legen. Um Gottes Willen durfte ihr Mann nichts merken. Als sie glücklich genug Schmuh gemacht hatte, musste die Frau Amtswalter Siljas zu ihr kommen und so tun, als habe sie einen alten, billigen, unechten Silberfuchs zu verkaufen. In Wirklichkeit aber ist die Frau Breitwehr ins Pelzhaus Godenheimer gegangen, obwohl das ein jüdisches Geschäft ist. Aber Godenheimers hatten die schönsten Silberfüchse und die billigsten und sagten »verehrte gnädige Frau« zu der Breitwehr und schmeichelten an ihr herum. Und Herr Breitwehr hat die Sache mit dem unechten Silberfuchs geglaubt. Jetzt wäscht sie sich die Hände auf der Toilette und schaut die Gerti interessiert an, weil die ja geweint hat. Man sieht es noch immer.
18: Die Familie Silias ist auch da. Haben Sie gesehen, wie Bärtchen die Reihen durchbrach? Das Kind hat sich nicht sehr geschickt dabei angestellt. Es hat ja auch die ganze Zeit gekränkelt. Schade ist es nur um die wundervollen Blumen, die Bärtchen dem Führer überreichen sollte. Herrlicher weißer Flieder aus Nizza. Die Silias haben ihn extra im teuersten Frankfurter Blumengeschäft bestellt. Ich meine, ich hätte für meine Maria ja Rosen genommen. Rosen passen einfach besser für ein Kind. Der Führer würde sich sicher auch über Rosen mehr freuen. Naja.
7: Man merkt, dass großer Neid und Ärger aus der Frau Breitwehr sprechen. Denn sie hat auch eine 5-jährige Tochter, die kleine Maria. Als sie nun hörte, der Führer komme nach Frankfurt, bemühte sie sich sehr, dass ihre Maria Reihendurchbrecherin werde. Mariechen Breitwehr ist ein schöneres Kind als das Bärtchen und wäre auch genommen worden. Aber die Frau Breitwehr musste ihr Kind freiwillig zurückziehen. Der Silberfuchs ist ihr zum Fluch geworden. Und außerdem ist der Herr Silias vor kurzem Amtswalter geworden und Blockwart. Das ist eine Ehre und ein Genuss für einen ehrgeizigen Menschen. Frau Breitwehr hatte dann noch eine Hoffnung, weil das Bärtchen sich erkältete und fieberte. Von morgens bis abends musste es das Gedicht an den Führer üben, an dem ihr Vater, der Herr Amtswalter Siljas, Abend für Abend gearbeitet hatte.
18: Stecken Sie das Kind lieber ins Bett.
7: Stecken Sie das Kind lieber ins Bett, Frau Siljas, hatte die Frau Breitwehr heute Morgen noch geraten. Das hätte die Frau Siljas ohnehin fast getan, aber weil ausgerechnet die Frau Breitwehr dazu riet, tat sie es nicht, um ihr keinen Triumph zu lassen.
18: Ja, aber dafür.
7: Wir haben uns an den Tisch gesetzt zu Siljas und Breitwehrs. Eine ganze Menge SA- und SS-Leute sitzen auch da. Ich bin froh, so ist der Kurt Pielmann abgelenkt. Der Herr Amtswalter Siljas gibt Ungeheuer an. Seine Augen funkeln wie schwarze Käfer.
19: Noch eine Runde für mich.
7: Alle sind fröhlich, alle sind schon etwas betrunken. Will der Herr Siljas eigentlich alles bezahlen? Wie kann er das? Die Gerti fragt er, was sie trinken will. Den Pielmann, den Kulmbach und mich.
19: Geht alles auf meine Kosten heute. Wo ist denn Bärtchen?
7: Bärtchen rast im Lokal herum, immer den Blumenstrauß im Arm. Ganz welk ist der Flieder schon und etwas gelblich. Aber man sieht, dass er teuer war.
19: Den Strauß gibt Bärtchen nicht mehr her. Was, Bärtchen?
7: Der Strauß ist größer als Bärtchen. Immerzu läuft ein Strauß mit einem Kind durch das Lokal. Ein Kleid aus himmelblauer Seide hat das Bärtchen an. Das Kleid ist schon ganz verdrückt und fleckig. Mager ist Bärtchen und sonst immer blass. Aber jetzt hat sie rote Backen und blanke Augen. Ihre dünnen, blonden Härchen hat die Frau Siljas ihr gestern Abend mit Wasser angefeuchtet und in unzählige winzige Zöpfchen geflochten. Mindestens 3 Stunden hat sie daran gearbeitet. Alles hat sie für das Kind getan. Heute Mittag wurden die Zöpfchen aufgeflochten und starre, krause, blonde Haare stehen von Bärtchens Kopf ab. Still und stolz sitzt die Frau Siljas.
12: Bärtchen! Bärtchen! Trink mal was. Oh, was hast du mit deinem Kleid angestellt? Gleich kommst du ins Bett.
7: Bärtchen muss heiße Milch mit etwas Cognac drin trinken.
12: Sie ist so erkältet gewesen.
20: Du hast dich aber brav gehalten, Bärtchen. Hm?
13: Alle kümmern sich um Bärtchen. Alle sprechen mit ihr.
21: Komm mal auf meinen Schoß, Bärtchen.
19: Noch eine Runde Bier und Kirsch und Zigarren und Zigaretten. Ober!
21: Was ist denn, Bärtchen?
19: Bärtchen ist so traurig, weil sie dem Führer nicht die Hand gereicht hat.
20: Morgen ist ein Bild in der Volkszeitung. Mit den guten Onkels von der SS. Du musst stolz sein.
22: Ich kann auch ein Gedicht.
13: Herr Silias strahlt.
19: Willst du es aufsagen? Noch eine Runde.
23: Mein Mann hat so eine dichterische Ader.
24: Das Kind gehört endlich ins Bett.
13: Auf einem Stuhl steht Bärtchen.
22: Ich bin ein deutsches Mädchen und bringe dir Ophiormein aus deutschen Garnblümelein.
20: Ruhe, sag mal still. Unsere kleine Heldin hier sagt doch ein Gedicht.
25: Ja, naja, aber dafür doch. Ja.
22: Und Nummer 3. Du schenktest wieder uns ein Herr.
19: Bärtchen, merkst du nicht, dass du was ausgelassen hast? Bärtchen?
13: Frau Silias zupft Bärtchens Kleid zurecht, streicht an den Flecken herum.
23: Trink nochmals von der heißen Milch, Bärtchen. Jetzt ist sie allerdings schon kalt geworden.
21: Haben Sie das selbst gedichtet? Sowas ist eine Gabe. Wir hatten auch in unserer Familie...
20: Pullmach, bitte.
21: Oh, Entschuldigung, lieber Pielmann, Sie haben ja voll...
23: Psch.
22: Ich bin ein deutsches Mägdelein und künftiges deutsches Mütterlein. Und bringe dir, o Führer mein, aus deutschen Garnblümelein. Du schenktest uns das Heer und gabst den Deutschen ihre Ehr. Dafür dankt dir die Juden.
19: Bravo! Bärtchen!
20: Das Gedicht hätte der Führer wirklich hören müssen.
26: Wir werden es ihm schicken. Aber es ist noch nicht zu Ende. Gib doch mal den schweren Strauß her, Bärtchen. Also? Na, also, sie gibt ihn wirklich nicht her. Das ist Eigensinn, von wem sie das nur hat. Bärtchen.
22: Wir fürchten niemals einen Feind. Du hast das deutsche Volk vereint. Auf das die deutsche Sonne scheint. Meinem Führer ein dreifaches Sieg heil. Sieg heil.
13: Bärtchen wird immer röter im Gesicht.
24: Ich habe jetzt bald genug. Ich möchte gehen.
13: Bärtchen steht immer noch auf dem Stuhl.
22: Ich bin ein deutsches Mägdelein und künftiges deutsches Mütterlein und bringe dir, o Führer mein, aus deutschen...
13: Auf einmal liegt der große weiße Fliederstrauß auf dem Tisch. Biergläser fallen um. Der Flieder schwimmt in Schnaps und Bier. Auf dem Strauß liegt Bärtchen wie auf einem Bett, vergraben das Gesicht in den feuchten, welken Blüten. Aufgesprungen sind alle. Bier fließt vom Tisch. Manche wischen an ihren nassen Anzügen.
20: Na.
13: Ein Kellner rast mit einem Wischlappen herbei und dreht Bärtchen um. Ihr Gesicht ist bläulich-weiß. Ihre Hände sind zu starren kleinen Fäusten geballt.
27: Exitus. 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

0: Vielen Dank, dass ihr hier seid. Das sind beides so beeindruckende Stücke, dass ich kaum weiß, wo ich anfangen soll. Was ich ganz interessant finde, ist, dass man beide Stücke ganz stark in Hinblick auf Innenwelt und Außenwelt und die Reibung zwischen Innen und Außen hören kann. Ich fange jetzt einfach mal beim ersten Stück an, bei Geh dich, dich, dich. Und da interessiert mich zunächst mal ganz allgemein, das ist ja eine relativ ungewöhnliche Idee, also einen Dialog mit einer verstorbenen Dichterin zu schreiben, zu führen. Wie bist du darauf gekommen, auf den Stoff?
1: Also eigentlich war das ein ganz einzigartig erfolgreicher Einfall meines Theaterverlages, der die Rechte der Gerstl des Verlages in Graz, des Droschl Verlages vertritt, diese Rechte sozusagen, diese Stoffrechte, wenn irgendetwas mit Bühne zu tun hat, wobei sie eigentlich nur einige Hörspiele geschrieben hat, sonst eigentlich keine dramatischen Texte. Und da kam gerade die anlässlich ihres 10. Todestages die 5-bändige Gerstl-Ausgabe heraus. Und da gab es vor allem in den letzten Jahren bei Gerstl so eine Tendenz der Verknappung und der kürzest Texte. Das sind nur teilweise 2 Zeilen oder auch im Zweifelsfall nur 2 Worte. Das sind solche Texte, die eigentlich so in 80er Jahren im Westen als Sponti-Sprüche auch durchgehen könnten. Und diese kurzen Texte hat sie Denkkrümel genannt. Und da kam die Theaterverlegerin auf mich zu und sagte, das erinnert mich an dich. Und quasi deine Art pointiert zu schreiben, wobei das ist auch ein weites Feld, trifft auch nicht auf alle meine Texte zu. Und dann hat sie angeregt, dass ich mich sozusagen mit der Elfriede Gerstl beschäftigen könnte. Und daraus entstand dann ein ganz merkwürdiges Zusammenspiel, weil ich musste Elfriede Gerstl erstmal kennenlernen. Und so beginnt eigentlich auch das Stück, dass ich mich erstmal mit der Autorin bekannt mache als zweite Stimme und als zweite Autorin sie sozusagen erstmal locken muss, mit mir überhaupt aus der Ewigkeit heraus zu sprechen. Also ich habe Elfriede Gerstl nie kennengelernt als Mensch, sondern eben nur als Text. Und dann sprechen 2 Texte miteinander in einer Art Ping-Pong-Spiel, wird es hin und her geworfen, motivisch, von der Gestaltung her, von der Sprache her, Sprachwitz. Beides ist uns eigen und da haben wir uns dann miteinander, soll ich sagen, ins Spiel begeben.
0: Das ist ja ganz interessant und für mich ganz erstaunlich. War ja dann fast so etwas wie eine Auftragsarbeit. Ich hatte eher gedacht, dass Elfriede Gerstl für dich schon lange,

0: jahrzehntelang eine Lieblingsdichterin gewesen wäre, so eher der Eindruck, den man vielleicht auch bekommt, weil das so gut harmoniert in dem Stück. Denkkrümel, das muss ich nochmal wiederholen, weil das, finde ich, ein ganz tolles Wort ist. Es ist auch typisch Gerstl, ganz lapidar, ganz nebenbei und trotzdem sehr poetisch. Was für eine besondere Herausforderung war es für dich, einen Dialog mit einer Verstorbenen zu kreieren, zu schreiben? Und wie viel von Gerstl hast du ihr in den Mund gelegt, beziehungsweise ist alles eigentlich von ihr irgendwo niedergeschrieben und du hast es nur verwendet? Also wie viel ist tatsächlich von Gerstl? Und
1: ja, also das ist ganz klar getrennt zwischen den beiden Stimmen. Also die Österreicherin, die Gerti Drassel, spricht die Gerstl-Texte. Da habe ich überhaupt gar nichts dran verändert. Ich habe die nur eben so inszeniert, dass meine Texte dazu passen. Und das Verrückte ist, dass einige Texte, zum Beispiel das Odysseus-Gedicht, das ist schon lange Jahre vorher entstanden. Da gibt es einige Texte, die so ein bisschen der Tradition von Günter Eichs Maulwürfe, also quasi auch, wo viele Tiere vorkommen, die haben wir jetzt eben gerade nicht gehört. Aber zum Beispiel das Odysseus-Gedicht ist sehr interessant, weil sie eben auch über Odysseus geschrieben hat. Das ist ein bisschen schwierig, jetzt in der Kürze alles wahrzunehmen, auch vor allem durch den Dialekt. Da habe ich einfach so ineinander geschnitten. Also bei ihr heißt das Penelope Org fressen, also genervt. Und bei mir ist es eben auch ein Gedicht aus der Sicht einer Frau, den größten Herumtreiber irgendwie zwischen hier und Chicago wieder herzuzitieren. Und auf ganz unterschiedliche Weise, bei mir ist es eher ein bisschen elegisch, melancholisch, und bei ihr ist es sozusagen mit Zorn und Hitzigkeit. Und so dachte ich, ach wow, sie hat auch über den Odysseus geschrieben und über Penelope. Dann schneide ich einfach diese beiden Texte zusammen. Und so kam irgendwie das so erstaunlich, hat sich das, also es ist natürlich ganz genau gearbeitet und ich habe mich dadurch ihre Texte gefräst und habe mir überlegt, was passt zusammen, wie können wir auch in einer Art friedliche Konkurrenz gehen. Also der Aufhänger war eigentlich, dass es im Jazz solche Battles gibt, dass zwei Instrumente miteinander, also da gibt es in der Tradition des Bebop die Jazz-Battle von zwei Saxophonen, und da es ist wie eine Art sportlicher Wettkampf, dass der eine dem anderen immer so eine Vorlage liefert und den immer höher herausfordert. Und das ist an manchen Stellen, das haben wir jetzt auch gehört, bei der Nachkriegssuppe, das ist ein Text von mir, den gab es auch schon viel früher. Und sie hat einen Dreizeiler geschrieben, der unglaublich eher tiefsinnig ist in seiner Kürze, der heißt April 1945. Wenn das jetzt erlaubt ist, würde ich den mal ins Hochdeutsch übersetzen. Der heißt ein bisschen gefürchtet, ein bisschen gefreut, die Hauptsache aus dem Keller herausgekrochen. Und das ist wirklich nur ein Dreizeiler, der sich dann eben auch reimt im Österreichischen, bezieht sich auf ihr Schicksal als jüdisches Mädchen, die überlebt hat in Wien. Insofern passen unsere Hörspiele jetzt doch irgendwie sehr gut zusammen. Und das Tolle ist, dass man der Gerstl oft nicht anhört, dass sie sozusagen aus dem Schwarzen, aus dem Schmerz, aus der Verzweiflung heraus eigentlich schreibt und dann sich aber nach oben katapultiert zu Witz, Blödelei, auch philosophischer Blödelei in gewisser Weise. Und das musste unbedingt eben auch, das ist, war für mich, ist eigentlich der Angelpunkt vor dem Hörspiel, was so ganz leichtfüßig beginnt, so nach dem Motto, ja, was brauchen wir denn überhaupt zum Schreiben? Ja, Drogen, die richtigen Drogen, die richtigen Strümpfe, die richtigen, richtige Sonne und so. Und dann gelangt man eben auch an diese Schmerzpunkte, was ja typisch ist für Leute, die viel Humor haben. Die kennen sozusagen auch die andere Seite und haben das daraus entwickelt. Und das hat mir auch sehr gefallen, dass es eine Tiefe hatte. hat ihr Schreiben.
0: Ja, wie du sagst, es kommt so ganz leichtfüßig daher, berührt aber auch Tiefes und Schmerzhaftes. Das hat für mich auch mit dieser Reibung zwischen Innen- und Außenwelt zu tun. Ich habe beim Hören gedacht, also ich habe auch Teile von mir natürlich, das ist ja immer so in diesem Hörspiel, irgendwie gehört oder die haben dann mitgeschwungen. Und ich dachte so, zumindest als Schreibende, vielleicht auch einfach als Mensch, das weiß ich nicht genau, befindet man sich ständig in dem Prozess, Äußeres zu verinnerlichen, also Äußeres zu verarbeiten, zu verkraften und dann irgendwie manchmal unter viel Mühe und Schmerzen dieses aus dem Innen dann wieder zu veräußern. Hast du als Schreibende, jetzt auch bei diesem Stück oder allgemein, hast du da ähnliche Erlebnisse?
1: Ja, auf jeden Fall, gerade weil das Schreiben so einsam ist und so still ist. Und der Ausdruck dann quasi ja erstmal nicht laut wird. Also der wird ja erst laut, wenn das gesprochen wird oder wenn es jetzt aufgeführt wird. Was sehr faszinierend ist, wenn das passiert. Normalerweise, als ich komme ja erstmal von der Prosa und gar nicht vom Hörspiel. Und da ist es natürlich alles still, still, still. Und in dem Moment, wo man dann einmal irgendwie den Text liest, kommt es überhaupt erst zum anderen. Sonst kriegt das der Schreibende, die Schreibende ja gar nicht mit, wie das wirkt, weil da sind die Bücher, die Bücher werden wieder einsam gelesen und jeder hat sozusagen seine Welten, die er dann wieder, also wie du das auch vorhin in der Einführung beschrieben hast, die seine Projektionen, die wieder in dem Kosmos der Dichterin dann sich da hineinsenken. Und ich finde das, also ich brauche das. Jetzt war es auch gerade so, dass in Corona-Zeiten durch diese Isolation, dass ich dann einfach greife ich irgendwie zum Stift und reite auf diesem Stift davon. Also ich muss das machen, um sozusagen gewisserweise nicht jetzt zum anderen zu kommen, weil die Person ist ja da gar nicht so konkret, aber sozusagen um zu mir selbst zu kommen und auch um die Kraft der Fantasie. Darum geht's auch in dem Stück, durch diese dritte Stimme. Die Fantasie kommt ja sozusagen dann auch zu mir, was sehr, sehr tröstlich ist.
0: Ja, da sind wir aber auch bei einem ganz spannenden Punkt, nämlich der Umsetzung. Du hast es ja geschrieben und Christine Nagel hat Regie geführt und auch eine Klangkünstlerin hinzugezogen, die Lauren Newton. Wie war das denn dann für dich, die Umsetzung zu hören? Warst du da in dem Prozess beteiligt oder hast du dann eigentlich nur das fertige Produkt gehört? Wie war das?
1: Also ich konnte mich jetzt bisher noch nicht hinter die Studiotüren schummeln, außer bei meinem allerneuesten Stück, was heute Abend läuft, wo ich selber Regie geführt habe, was eine Autorinnenproduktion ist, was mich jetzt auch sehr, sehr glücklich macht, dass ich sozusagen alles alleine entscheiden darf. Also damit möchte ich jetzt nicht sagen, dass ich die grandiose Inszenierung kritisiere. Es ist natürlich nur so, dass die Autoren gewisserweise da ihre ganz eigenen Vorstellungen hat, was ja auch dann in der Regie oft kommt dann vielleicht zu Spannungen, also dass man einfach sagt, bitte Autorin, bleib draußen. Und ich fand eigentlich, dass die Klangkünstlerin, die Stimmakrobatin, quasi die anderen noch mehr hätte in Schwingung versetzen können. Das war aber jetzt nicht möglich aus diversen Gründen, so dass es quasi noch anarchischer hätte sein können. Also heute, das Stück heute Abend über Janis Joplin ist komplett anarchisch.
0: Sag doch noch mal ganz kurz, um wie viel Uhr, auf welchem Sender läuft das
1: denn? Das ist im österreichischen Rundfunk, so wie auch dieses Stück im österreichischen Rundfunk mit Kooperation im bayerischen Rundfunk produziert wurde, um 23 Uhr auf Ö1, also ORF ist der Sender, Ö1 ist die Welle und das ist ein ja, das Label ist das sogenannte Kunstradio und da kann man das dann auch noch länger nachhören. Und ich bin jetzt langsam immer größerer Fan von Improvisation geworden. Und da hatte ich quasi auch in meiner Partitur von diesem Stück, das ist natürlich ganz genau gearbeitet und jedes einzelne Wort ist an der Stelle, wo es eigentlich sein soll, was Christine auch hervorragend durchgesetzt hat. Dann gibt es aber Stellen, da habe ich wie in der Musik so Wiederholungszeichen eingebaut, kann man ja ganz einfach mit so zwei Schrägstrichen und einem Doppelpunkt. Und da wollte ich, dass es ganz frei, da sollte man nicht einfach nur drei Sätze hintereinander sprechen oder die drei verschiedenen Stimmen, sondern das sollte sozusagen ganz frei improvisiert werden. Und Lauren Newton hat dazu auch eingeladen. Und manchmal wurde der Impuls nicht ganz umgesetzt. Das lag jetzt auch nicht an Christine, sondern das lag vor allem an der einen Schauspielerin, die das nicht gewöhnt war, die sozusagen vom Burgtheater aus einer ganz anderen Tradition kommt. Und ich muss sagen, mich interessiert die wilde Tradition viel mehr, wobei ich nicht sagen will, dass die Lauren Newton nicht wusste, was sie macht, sondern sie wusste es ganz genau. Aber der Impuls, Sprache zu Gesang werden zu lassen, zu Musik werden zu lassen, das entspricht mir ganz stark und so möchte ich auch immer weiter arbeiten in der Richtung.
0: Schön, ja. Kommen wir zu nach Mitternacht. Hier auch zu einer Regisseurin, also ein kleines Spannungsfeld, Autorin, Regisseurin, aber ich bin als Puffer in der Mitte. Ich kenne auch beide Positionen. Nein, nur Spaß. Du, Barbara Meerkötter, warst ja vor der, finde ich, auch sehr großen Herausforderung, diesen Roman, der mit Sicherheit auch viel, viel länger ist als das, was du im Hörspiel verarbeiten konntest. Zum Glück, ja. Nichtsdestotrotz ist ja auch ein Prosatext, daraus ein Hörspiel zu machen. Es ist auch ein Hörbuch, aber ich finde, das hat wirklich auch den Anspruch eines Hörspiels und erfüllt den vollkommen. Wie bist du daran gegangen und was war besonders schwierig?
2: Was dieses Buch, diesen Roman in erster Linie ausmacht, ist die Erzählerinstimme. Also ist die personale Erzählfigur der Sanna. Nun haben wir als Bearbeiterinnen oder als Hörspielmachende oftmals den Ehrgeiz, die Erzählinstanz rauszustreichen. Das geht bei diesem Roman gar nicht, weil die spezielle Form, die Irmgard Koenig gefunden hat, ist eben dieser vermeintlich naiv kluge Ton der Erzählerin. Ohne das funktioniert das nicht. Es gibt zum Beispiel, also das kennen wahrscheinlich einige von Ihnen, das Kunstseidene Mädchen von Irmgard Koenig, das ist unter anderem mit Giulietta Masina inszeniert worden. Ich finde, das ist eine Idealbesetzung. Nur als Film funktioniert es nicht, weil wir haben immer die Off-Stimme. Und das ist in Film, das ist wirklich kompliziert. Insofern habe ich das wirklich umgedreht. Deswegen kommst du natürlich zurecht auf die Vermutung, es sei ein Hörbuch. Es ist wirklich ein Hörspiel. Und lasse aus dieser Erzählerin-Stimme die Szenen erwachsen. Also das war so eine ganz grundsätzliche Entscheidung.
0: Finde ich auch mit Lisa Wagner grandios
2: ein Traum.
0: Besetzt.
2: Ein Traum.
0: Also ich höre der so gerne zu, es ist wirklich ganz, ganz toll. Und ich finde auch sie hat da großen Anteil dran.
2: Ganz,
0: so ein
2: ganz großes Stück geworden. Ja. Also das war auch tatsächlich meine einzige Besetzung. Ich hätte keine Alternative zu ihr gewusst. Also ich finde, sie macht das hervorragend. Die Arbeit mit ihr war toll. Also sie hat das auch, sie hat schon die Schwierigkeit dieser Rolle oder dieser Erzählweise hundertprozentig erfasst. Also es ist wirklich dieses Ausjustieren zwischen den beiden Ebenen, das ist nicht ganz einfach. Und ich finde, sie macht das großartig.
0: Ja. Nochmal zurück zu deiner Position auch als Bearbeiterin. Mhm. Musstest du dramaturgisch etwas verändern oder war das möglich, einfach nur so ein paar Dinge wegzulassen? Waren Umstellungen nötig?
2: Oh Gott, das weiß ich jetzt gar nicht mehr genau. Ich musste einiges natürlich, also es sind ganz viele Stränge sind rausgefallen natürlich. Das Buch erzählt wesentlich mehr. Aber das ist, das kennst du ja wahrscheinlich auch oder das kennt ihr ja auch, die Stellen, bei denen entweder die Gänsehaut aktiviert ist oder das Herz schneller schlägt, das sind einfach die Stellen, die drin bleiben. Und so erzählt sich, finde ich, irgendwann die Geschichte von allein. Und anders als bei dir, Ruth, begleitet Irmgard Keun mich seit Jahrzehnten. Und vor allen Dingen die Geschichte der Reihendurchbrecherin. Das finde ich eine literarisch eine derartige, einen derartigen Gewinn, dass ich irgendwann diese Szene sowieso mal machen musste. Und das ist, und die steht tatsächlich, ich glaube auch, nee, im Buch ist es irgendwie in der vorderen, im vorderen Teil. Und bei mir ist es direkt in der Mitte des Hörspiels, also Ende des zweiten Teils.
0: Ja.
2: Also darauf läuft es hinaus und das ebnet eigentlich auch den Boden für den zweiten Teil.
0: Und es ist natürlich im Grunde auch eine hochdramatische Szene, ja, die natürlich sich ja für ein Hörspiel unglaublich gut, ja, eignet. Für mich ist beim Hören ganz enorm die Reibung zwischen Innen und Außen spürbar. Also die Sanna, die ja 19 ist, also eine ganz junge Frau, mit ihrem ganz normalen Glücksstreben, das jeder nachvollziehen kann. Sie hat da diesen Mann, den sie liebt und der weit weg ist. Also so ganz normale Dinge, die sich furchtbar reiben mit der Außenwelt. Das, finde ich, gibt ganz, ganz viel Brisanz. Und dann kommt ja noch dazu, das ist mir jetzt erst so richtig klar geworden, aha, oder ich kann es erst jetzt richtig verbalisieren, dass ja wir im Jahre 20 irgendwas diesen Text aus dem Jahre 1937 sowieso nochmal anders hören, weil wir unsere heutige historische Perspektive haben. Also als Irmgard Keun das geschrieben hat, wusste sie natürlich nicht, was 39 und 40 und 42 und 45 passieren würde. Wir wissen das heute und hören das deswegen nochmal ganz anders, als dieser Text auch gemeint war oder gemeint sein konnte, als er 37 entstand. Und das ist die zweite Ebene der enormen Reibung, die mich an diesem Stück wirklich schon beim ersten Mal unglaublich fasziniert hat. War dir das beim Machen bewusst?
2: Ja, natürlich. Es ist in der Tat auch so, dass die Rezeption dieses Romans natürlich genau in die Richtung geht. Es war ein ganz außergewöhnliches Stück Literatur, das in der Zeit im Querido Verlag in Amsterdam veröffentlicht wurde, erschienen ist. Und vorher schon als Fortsetzungsroman in der Zeitung. Klaus Mann sagte dazu auch, dass, und er ist auch wirklich nicht der Einzige, dass wir tatsächlich in diesem Roman eine Stimme aus dem Inneren von Nazi-Deutschland haben, die sehr ungewöhnlich war. Also die meisten Kolleginnen und Kollegen von Irmgard Keun sind einfach ein paar Jahre vorher emigriert. Sie ist wirklich erst 36 emigriert. Das heißt, sie war wirklich eine der wenigen Zeugen der Zeit, von der sie dann eben auch schreibt. Also sie hat zum Beispiel, also es kommt in dem Roman, kommt noch ihr, also der 14 Jahre ältere Halbbruder der Hauptfigur Sanna vor Algin, der sich so langsam dem Hitler-Regime andienen muss, um überhaupt noch veröffentlichen zu können. Und darin zum Beispiel spiegelt sich auch tatsächlich Irmgard Keuns Geschichte wieder. Also sie hat mehrfach versucht, Mitglied bei der Reichsschriftkammer zu werden, um überhaupt veröffentlichen zu können, was ihr natürlich auch vorgeworfen wurde im Nachhinein. Also das heißt, sie ist im Vergleich oder auch vor dem Hintergrund ihrer Schriftstellerkolleginnen einfach sehr spät emigriert.
0: Ja, für mich gab es beim Hören noch eine andere Ebene, nämlich so ein bisschen die, dass ja die Sanna durchaus mit sich selber sehr beschäftigt ist, manchmal ein bisschen versunken in ihrer Innenwelt. Sie wird dann auf subtile, aber irgendwann auch äußerst brutale Weise da herausgerissen. Sie muss dann durch die Ereignisse Farbe bekennen und Haltung bekennen und letztendlich fliehen. Aber Ich habe mich auch gefragt, ist dieses Stück für uns heute so eine Art Weckruf? Also sind wir vielleicht auch alle völlig in unserer Innenwelt, in unserem Privatleben versunken, während möglicherweise draußen Ungeheuerliches passiert?
2: Ich glaube schon. Also ich glaube schon, dass wir das sehr, sehr ernst nehmen müssen, was passiert. Und ich finde auch, dass Irmgard Keun dafür wirklich einen guten Ton gefunden hat, der uns tatsächlich auch nochmal wachrütteln kann. Also sie redet es ja nicht weg, sie lacht es ja nicht weg, ne? Also sondern sie findet dann eine Form von Schärfe und von auch Identifikationsmöglichkeiten. Also dieses junge Mädchen, diese junge Frau, so in den ersten Zügen des Erwachsenenseins seiende Erwachsene, ja. Die aber trotzdem eine Entscheidung treffen muss, also die nicht nur um sich kreist, sondern auch ihre Umwelt interpretieren muss und daraus Entscheidungen treffen muss. Also auch ein bisschen dieser Hinweis, es ist möglich, die Situation, die Merkmale zu erkennen und aus den Konsequenzen zu ziehen.
0: Damit würde ich gerne nochmal für Sie die Runde öffnen. Gibt es irgendwelche Anmerkungen, Fragen? Ich komme auch gerne mit dem Mikro zu Ihnen, falls gewünscht.
3: Warum man sich immer als Gefahr immer auf den Nationalsozialismus beschränkt, so also diesen Tunnelblick hat, dass man immer, also dass das nächste schlimme Regime quasi nationalsozialistisch ist, warum man sich immer darauf fokussiert, weil wir haben jetzt zum Beispiel zwei Stücke gehört und beide waren so auf diesen Nationalsozialismus aus. Und ich meine, das, was jetzt quasi auch heute übertragen, soll ja dann quasi auf die AfD und so weiter sein. Aber warum denkt man, es das nächste schlimme Regime in Anführungszeichen wird nationalsozialistisch?
0: Also ich antworte mal ganz kurz aus meiner Perspektive. Ich weiß genau, was gemeint ist. Aber ich hatte mit dem Ungeheuerlichen, was ich eben ansprach, auch durchaus ganz andere Dinge im Kopf. Also ich finde auch, es ist schwierig zu sagen, man sieht Anzeichen, weil im Augenblick sieht man so viele Anzeichen. Es ist der Klimawandel, die Umweltzerstörung, die globalen Flüchtlingsströme, die ja jetzt schon zur Hälfte oder über die Hälfte sind gar nicht Kriegsflüchtlinge, sondern Klimaflüchtlinge. Also wir sehen uns unglaublichen Herausforderungen entgegen. Ich persönlich weiß im Augenblick nicht genau, was die größte ist oder was eigentlich die Ungeheuerlichkeiten so alle sind. Die müsste man erstmal klarer interpretieren können. Wir haben eben nicht den historischen Abstand. Ich empfinde das als große Schwierigkeit. Wie geht's euch?
1: Naja, mit Elfriede Gerstl könnte ich nur sagen, dass sie eben auch dafür plädiert, dass es keine schnellen Wahrheiten gibt. Und das könnte man ja auch einigen Zeitgenossen und Genossinnen heute hinter die Ohren schreiben. Also dass sie ist eigentlich ein gutes Beispiel für jegliche Ideologiekritik oder für das Durchstoßen durch die falsche Sprache zu einer neuen Sprache, die auch neue Erkenntnis beinhaltet.
2: Ich finde, das, was du gesagt hast, Barbara, das finde ich einen ganz, ganz entscheidenden Ansatz, glaube ich, dieses Vermögen, die Zeit zu erkennen. Ich würde mich da jetzt auch nicht nur auf Nationalismen fokussieren, obwohl die, glaube ich, eine der größeren und der größten Gefahren sind weltweit. Ich schließe aber auch nicht natürlich die Klimaproblematik und Sonstiges aus. Aber ich denke, das Entscheidende ist, und das zeigt uns auch, finde ich, dieser Roman, das Erkennen. Also das Erkennen der Zeit, was du eben auch nochmal so besonders hervorgehoben hast. Wir haben heute den wissenden Blick. Wir haben den retrospektiven, die retrospektive Position dazu. Das hatte Irmgard Keun nicht. Und das ist schon erstaunlich. Und ich denke mal, das ist schon auch die Aufgabe oder die Forderung, die an uns gestellt ist, tatsächlich zu erkennen. und zu sehen und zu verstehen, möglichst.
4: Was ich spannend finde eigentlich an dem Text ist, dass es ein Phänomen beschreibt. Und zwar ein Phänomen, das hat Wilhelm Flusser mal bezeichnet als Apparatismus. Und zwar hat er gesagt, irgendwie, dass für ihn der Nationalsozialismus der erste gesellschaftliche Apparatismus war. Und er meinte damit, dass durch ein Konglomerat von übergeordneten Regeln, Verhaltensmustern, Werten ein Apparat geschaffen wurde, der in sich funktionierte, selbst wenn man Teile daraus entfernte. Das war seine Erkenntnis zum Nationalsozialismus und auch die Begründung, warum dieses System immer weiter funktionierte, obwohl einzelne Leute versucht haben, das zusammenzuführen.
2: Ja.
4: Das ist für mich eine ganz, ganz große Erkenntnis, also für ein gesellschaftliches Phänomen. Wenn man das überträgt auf unsere heutige Situation, befinden wir uns in meiner Meinung nach in einem sehr ähnlichen gesellschaftlichen Apparatismus eigentlich letztendlich. Der entsteht durch diese ganzen Codes, mit denen wir uns täglich auseinandersetzen. Dieses, wie benehme ich mich, wie verhalte ich mich innerhalb der Gesellschaft, wie mache ich eine Karriere. Also das ist ja so ein ganz subtiles Geflecht, was da entsteht. Wie benehme ich mich gut, wie benehme ich mich anständig, wie esse ich richtig. Also das ist ein ganz, ganz kleines Geflecht, das es damals auch gab. Dieses Stück, dieses Hörspiel, das du da gemacht hast, zeigt für mich ganz, ganz, auf eine ganz, ganz tolle Weise diesen Apparat, jemandem gefallen, dem Führer gefallen, dieses ganze gesellschaftliche Geflecht dieser Kaufmannsfrau, die den Silberfuchs doch beim Juden kauft, weil der ist halt schön, ne? Ja? Aber gleichzeitig dann irgendwie ausgesondert wird, irgendwie erpressbar wird. Und wir bewegen uns in einem System, das genauso funktioniert heute. Und die spannende Frage ist ja, obwohl wir alle dabei sind, zu erkennen und die Gefahren orten können, die es eigentlich gibt, also vom Klimawandel, dem Rechtsdruck der Gesellschaft, das spielt ja alles eine Rolle. Läuft aber dieser Apparat auf irgendeine Weise gesamtgesellschaftlich weiter. Das heißt, also geringe Teile versuchen zu erkennen und was dagegen zu machen, aber es gibt immer ein Großteil, sag ich mal, der Großteil verändert sich immer, je nach Thema, glaube ich, also das ist so ein wabendes Gebilde, dass dieser Apparat, der sich weiter bewegt. Die spannende Frage ist halt, wie durchbricht man diesen Mechanismus an der Stelle? Weil wir bewegen uns in einer, glaube ich, also genau mit dem, was die Barbara, glaube ich, auch gesagt hat, also mit dem gleichen Problem. Wir können halt nicht uns in der Situation, die wir jetzt bezogen auf die Nazi-Zeit irgendwie haben, also mit der geschichtlichen Erkenntnis, was eigentlich da passiert, also die Position können wir heute nicht einnehmen, bezogen auf die Themen, die heute relevant sind, obwohl wir ahnen, worauf es hinausläuft, also wie vital das eigentlich ist. Trotzdem läuft dieser Apparat weiter. Und das finde ich ist eigentlich ganz, ganz schön dargestellt, also wie sowas entsteht. Also aus Befindlichkeiten, teilweise Banalitäten, Dummheiten, irgendwie aber auch so ganz banale Alltäglichkeit und so weiter. Das ist eigentlich sehr stark, weil es genau sowas versucht zu greifen. Also man muss teilweise lachen irgendwie darüber, wie banal der Schrecken das eigentlich ist, im Angesicht irgendwie so der Millionen von Toten, das zu folgen.
1: Aber was ich da irre fand, ich kannte das Stück vorher nicht, auch das Buch nicht, dass es ja schon eine Tote gibt in diesem ganz kurzen Abschnitt. Also das fand ich auch sehr, sehr...
2: Und genau die Reihe durchbrechen sollte, ne? Das finde ich übrigens auch wirklich interessant.
1: Mhm. Es ist auch auf dem engsten Raum, erzählerisch auf dem engsten Raum, weil ich dachte dann wirklich, die kann doch nicht tot sein, das Kind kann doch nicht tot sein, die drehen das um. Ich dachte jetzt, okay, jetzt wird es irgendwie betüttelt und nach Hause gebracht, aber nein, es ist radikal, brutal ist das Stück. Und das zeigt ja dann quasi eigentlich, wo es lang geht.
0: Gut, ich glaube, Hannah Hartmann muss auch langsam ein bisschen aufräumen. Ja, das stört gar nicht. Sind denn noch andere?
2: Ich finde übrigens, was du gesagt hast, Carsten, entschuldige bitte, das spiegelt ja genau dieses Innen-Außen wieder, also genau diese mangelnde Distanz, also was ich ja eben auch aufgegriffen habe und was du ja nochmal ausgeführt hast mit dem Flasser. Was ja wirklich in jeder Hinsicht fehlt, und das macht ja letztendlich auch unsere Kunst aus, also das sind ja auch grundsätzliche Theatertheorien, wie schaffe ich durch Distanz einen Blick auf die Dinge? Oder wie empfinde ich, da kommen wieder die Geschichten zwischen der Phänomenologie und der Semiologie oder Semiotizität, die ich ja erlange durch einen Zwischenbereich, das bei mir sein, aber auch außer mir sein, also das Nicht-Ich und das Nicht-Nicht-Ich-Seins. Das sind ja all diese Begriffe, die wir theoretisch wahrscheinlich alle in irgendeiner Form erfassen, und trotz allem sind wir mitten in dem Geschehen. Und wie erfassen wir das? Genau. Soll ich nochmal Semiotizität
0: wiederholen? Nein, vielen Dank, Barbara Bergötter. Sind noch Fragen, Anmerkungen, Eindrücke? Sonst würde ich sagen, also wir sind ja auch noch hier, vielleicht trinken wir jetzt selber auch mal kurz was, wenn der ein oder andere noch jemandem persönlich eine Frage stellen will, vielleicht auch Hanna, wir sind alle noch hier.
2: Ist die Bar noch offen?
0: Vielen Dank fürs Kommen.
5: Hippie.
0: Bar ist noch kurz offen. Dankeschön.
6: Ich möchte mich kurz im Namen des Hauses ganz herzlich bedanken für den wiederholt sehr anregenden Nachmittag, vor allem bei den Initiatorinnen Barbara Kenneweg und Barbara Merkötter, aber natürlich auch bei Ruth Johanna Benrath und Hanna Hartmann. Und es gibt natürlich auch den Weg.
7: Das ist jetzt die spannende Sache.
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0: Hallo und herzlich willkommen zu einer neuen Ausgabe von Soundtrack. Ich heiße Jan und freue mich sehr, dass ihr mit dabei seid. Und heute werden wir ein letztes Mal in die Wastelands reisen, in das Ödland, in das postapokalyptische Ödland nach den Ölkriegen, / Atomkriegen, man weiß es nicht so genau. Die Details über diese historische Epoche sind über den Lauf der Jahre verloren gegangen und wir wissen einfach nicht genau, was passiert ist. Wir wissen nur, es ist ein gesetzloses Ödland voller Verrückter, die in selbstgebastelten Autos durch die Wüste rasen und sich gegenseitig zu Klump schießen und dabei ja jeden Tropfen Benzin sozusagen bis aufs Blut verteidigen. Die Rede ist natürlich von Mad Max. Wir hatten in der letzten Ausgabe den Soundtrack zu Mad Max Fury Road, der sehr martialisch ist, sehr modern, also eine Mischung aus Orchester-Sounds und modernen digitalen Synthesizer-Klängen, dazu mit extrem viel Schlagwerk, eine enorme Dynamik, wahnsinnig viel Wucht in diesem Soundtrack drin und passt damit ganz perfekt zu diesem Film. Wir behalten das im Hinterkopf, denn später im Laufe der heutigen Sendung spielt das nochmal eine Rolle. Ja, so gehen wir übrigens auch raus aus Mad Max Fury Road. 2015 kam der ins Kino und war für mich ein unfassbares Kinoerlebnis. Ein ganz toll gemachter, unglaublich kraftvoller, dynamischer Actionfilm. George Miller hat auf ganz, ganz vielen Ebenen versucht, hier Story mit reinzubringen und hat das angewandt, was mittlerweile in Videospielen auch sehr, sehr beliebt ist, das sogenannte Environmental Storytelling. Nur, dass er eben nicht unbedingt die Umgebung genutzt hat, sondern die Figuren, die Charaktere, die in ihrer Art durch ihr Auftreten, durch ihr Aussehen, durch ihr Spiel auch dadurch, dass die SchauspielerInnen zu jeder Figur, die sie gespielt haben, eine sehr ausführliche Background-Story bekommen haben, hat sich das auf das Spiel und die Darstellung dieser Figuren auch niedergeschlagen. Da gibt es, mein Lieblingsbeispiel ist zum Beispiel der Typ mit der Gitarre. Ja, es gibt einen Typen, der Gitarre spielt, während er mit seinem Panzerwagen durch die Wüste fährt. Zudem gibt es eine Geschichte, die der Film so nicht erzählt, aber die Figur, wenn man sie sich anguckt, erzählt durchaus ganz viel. Und so macht George Miller das den ganzen Film über. Und das ist eigentlich so ein bisschen das Besondere an diesem Film gewesen. Und zwar so besonders, dass man gesagt hat, wir wollen sofort eine Fortsetzung. Er war auch entsprechend erfolgreich an den Kinokassen. Und es wurde sofort gefragt, wann kommt Mad Max 5? Und tatsächlich hat George Miller zu der Zeit schon an ersten Entwürfen für einen fünften Mad Max-Film dann auch mit Tom Hardy in der Hauptrolle gearbeitet. Womit er nicht unbedingt gerechnet hat, war die Wahrnehmung seiner weiblichen Hauptfigur, nämlich Furiosa, die im Film fast wichtiger ist als Mad Max, als Max selbst, The Scene-Stealer sozusagen, und wesentlich mehr Gravitas hat und viel interessanter und vielschichtiger wirkt als Max. Und es ist eben eine sehr starke Frauenfigur, etwas, was es eben selbst im Jahr 2015 im Blockbuster-Kino nicht allzu oft gab. Und daraufhin hat George Miller seine Pläne für Mad Max 5 erstmal auf Eis gelegt und einen Draft und einen Drehbuchentwurf zu einem Spin-off geschrieben, und das sollte die Vorgeschichte von Furiosa werden. Hierbei hat es dann auch Probleme gegeben, was die Realisierung anging. So hat sich das alles erstens etwas verzögert, nämlich um 9 Jahre. Und dadurch war der Schwung und das Momentum, das durch Mad Max Fury Road aufgebaut wurde, leider verloren gegangen, sodass Furiosa 2024 in die Kinos kam und große Erwartungen an die Fans von Fury Road sozusagen, die hefteten an diesem Film. Und es war eigentlich, nicht so richtig klar, aber ganz viele haben es befürchtet, sie können nur enttäuscht werden von Furiosa. Und was soll ich sagen, so war es dann leider auch. Anya Taylor-Joy hat die Hauptrolle übernommen, spielte eine junge Furiosa, und zwar sehr gut, finde ich. Auch Ausstattung und Design entsprach dem, was wir in Mad Max Fury Road gesehen haben. Alles sehr hochwertig, alles sehr toll. Auch die Philosophie und die Art und Weise, wie man Action-Szenen inszenierte, ging einen ähnlichen Weg. Aber es konnte nicht noch einmal Mad Max Fury Road sein, denn George Miller wollte diesmal ganz konkret etwas über eine Figur erzählen, und das heißt, dieses Environmental Storytelling oder eben durch visuelle Details von Figuren, die da im Bild auftauchen, das funktionierte, konnte so gar nicht funktionieren. Man musste es viel konkreter und ganz anders erzählen. Das heißt, dieser Film hat auch schon mal ein komplett anderes Tempo als Fury Road. Außerdem, und das ist das, was wirklich am traurigsten eigentlich ist, George Miller hatte natürlich viel weniger Zeit für diesen Film als für Fury Road. Immerhin hat er insgesamt 30 Jahre an Fury Road gearbeitet und konnte dementsprechend sorgfältig dann auch eben solche Actionsequenzen entwickeln und planen, sodass das alles extrem präzise dann aufgenommen werden konnte. Es gab viel weniger Zeit für Storyboards und so weiter bei Furiosa und deswegen musste man sich auf einen Kompromiss sozusagen verständigen. Ja, es ist alles ziemlich echt und ziemlich viel on location gedreht, aber da es ein anderer Kameramann war, gab es schon mal einen ganz anderen Look und auch das Color Grading in dem Film ist ein anderes, also so wie das Bild nachträglich farblich korrigiert wurde, ist nochmal ein anderes als in Fury Road und durch die neue Kameratechnik, es wurden vor allem digitale Kameras jetzt hier auch verwendet, wirkt das Bild sehr, sehr steril und wesentlich künstlicher, als das in Mad Max Fury Road der Fall war. Und so war einer der größten Vorwürfe gegen diesen Film, einer der eigentlich gar nicht richtig stimmt und keine Substanz hat, aber es sieht nun mal leider so aus, dass man sagt, okay, viel zu viel schlechtes CGI. Es sieht alles sehr künstlich, sehr CGI-ig aus in dem Film. Und da ist was dran, na klar, gerade wenn man es mit aktuellen Filmen vergleicht oder eben mit dem alten Mad Max-Film, fällt der Unterschied im Look schon auf. Und das haben ihm sehr, sehr viele Fans von Fury Road übel genommen, weshalb Furiosa leider ganz schön gefloppt ist, obwohl er sehr teuer war, obwohl er sehr gut inszeniert war, obwohl er sehr aufwendig ist. Und entwickelt sich jetzt gerade in diesem Moment so nach und nach so ein ganz kleines bisschen zum Geheimtipp, gerade was die feministische Botschaft des Films angibt, die da wirklich drin ist und durchaus zu sehen ist, könnte aus Furiosa nochmal ein Kultfilm werden, aber jetzt so der erste nötige kommerzielle Erfolg, den es für diese Reihe jetzt vielleicht einfach gebraucht hätte, den hat es leider erstmal nicht gegeben. Das heißt, auch die Pläne für ein Mad Max 5 sind weiterhin auf Eis und es ist sehr, sehr ungewiss, ob und wie die Mad Max Filmreihe weitergeht. Gut, so viel also erstmal dazu. Wir hören in den Soundtrack rein und der ist von Tom Holkenborg, ich habe es schon gesagt, Junkie XL, der auch für Fury Road den Soundtrack gemacht hat und der macht hier jetzt etwas, was er sonst nicht macht, nämlich keine Experimente. Er macht im Grunde soundtechnisch genau das Gleiche, was er bei Fury Road gemacht hat, auch das grundsätzliche Konzept der Vertonung ist das gleiche. Das heißt, es wird nachträglich alles kommentiert durch die Musik und im Grunde ist der Soundtrack kein Soundtrack, sondern ein Hörspiel. Sehr atmosphärisch sind auch Geräusche mit dabei und sogar ein bisschen Sprachfetzen und so weiter. Das ist alles sehr cool. Ich mag das alles sehr. Aber auch hier hätte ich gedacht, gerade weil ja der Soundtrack zu Fury Road damals so was Besonderes war und so eine Wucht hatte und was Neues, hätte ich gehofft, dass es jetzt hier bei Furiosa wieder etwas Ähnliches gibt. Also etwas Ähnliches Neues und nicht einfach das Gleiche nochmal. Aber tja, was will man eigentlich, egal wie man es macht, wahrscheinlich ist es falsch. Ich hätte vielleicht auch sagen können, wenn Junkie XL wieder was völlig Neues und Ungewöhnliches probiert hätte, hätte ich vielleicht gesagt, was soll das? Ich wollte doch das Gleiche wie Fury Road und jetzt macht er das, egal. Wir hören jetzt mal rein und ich stelle übrigens immer wieder fest, wie schwierig es ist, die Namen Fury Road und Furiosa korrekt auszusprechen. Aber das muss ich ja jetzt nicht mehr, denn wir sind ja jetzt durch. Wir hören jetzt rein in den Soundtrack zu Furiosa von Tom Holkenborg.

0: kommt denn die Musik her?
1: Da muss wohl jemand in der 2 sein.
2: 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Willkommen zurück zu Soundtrack. Wir hören heute ein letztes Mal nochmal Soundtracks aus dem Wasteland, aus dem Ödland, aus dem postapokalyptischen, gesetzlosen Ödland der Mad Max-Reihe. Haben in der ersten Hälfte in den Soundtrack zu Furiosa reingehört. Das ist das Spin-off mit der weiblichen Protagonistin aus Mad Max Fury Road, damals gespielt von Charlize Theron, und im Spin-off Furiosa dann von Anya Taylor-Joy gespielt. Komponiert wurde das Ganze von Tom Holkenborg. 2024 ist der Film in die Kinos gekommen und wie ich schon gesagt habe, hat nicht ganz so gezündet, wie das viele Fans und auch, glaube ich, die Macher sich erhofft hatten. Tatsächlich wurde kritisiert More of the Same und der Look war einfach nicht so wie das, was man erhofft hatte. Und generell war Furiosa nicht das, was man nach einem solchen Hammer wie Fury Road erwartet hat. Dennoch ist es grundsätzlich kein schlechter Film und gerade wenn man sich eben für die Mad Max Filmreihe begeistern kann, ist das ein solider Vertreter und auf jeden Fall nicht das schwächste Mitglied in der ganzen Reihe. Überhaupt fällt es schwer in dieser Reihe zu sagen, welcher Film ist besser oder schlechter oder so. Aber egal. Danach war, wie gesagt, offiziell erstmal Schluss mit der Mad Max Reihe, ist ja auch noch nicht so lange her und es ist jetzt zu diesem Zeitpunkt auch nicht klar, wie und ob es weitergeht, dass es irgendwann Mad Max Filme geben wird, ist wahrscheinlich klar, aber wie und was auf welche Weise da passieren soll, das wissen wir nicht und das ist ja eigentlich auch gut, dass eben diese Reihe immer wieder so ein Konzept der Neuerfindung hat und dann eben nach ein paar Jahren Ruhe dann eben wiederkommt mit einer neuen Idee und manchmal zündet sie und manchmal zündet sie halt eben einfach nicht. Im selben Jahr, 2024, ist dann aber unverhofft noch etwas passiert und zwar passenderweise bevor Furiosa kam. Das hat so ein ganz kleines bisschen für so einen gegenseitigen Werbeeffekt gesorgt, war eigentlich ganz praktisch. Und zwar gab es schon seit einigen Jahren einen Fanfilm, ein Fanfilmprojekt von deutschen und spanischen Filmemachenden, die nach Mad Max Fury Road gesagt haben, wir haben Lust, mehr in dieser Hinsicht zu sehen und zu erleben und zu machen und haben dann auf eigene Faust mit entsprechenden Mitteln ihren Fanfilm realisiert. Und jetzt muss man an dieser Stelle sagen, die Kultur der Fanfilme, das ist ein riesiges Rabbit Hole, wo man sich wirklich für immer verlieren kann, wenn man sich damit so ein bisschen genauer beschäftigt, und gibt es schon seit langem. Und mit der Weiterentwicklung digitaler Filmtechnik, also ist auch so ähnlich wie bei der Musikproduktion, so eine Art Demokratisierung entstanden und es ist heutzutage tatsächlich auch für nicht hundertprozentig professionelle Filmschaffende möglich, ansehnliche Filme zu machen, die sich natürlich an Franchises, an Originalsachen orientieren, und manche Projekte, das sind kleine Hobby-Sachen, die dann immer weiter wachsen, aus denen irgendwann mal was Tolles wird oder auch nie was wird. Großes Beispiel, es gibt massenhaft Star Wars Fanfilme und eines der berühmtesten gescheiterten Fanfilmprojekte ist wahrscheinlich Tidirium, ein deutsches Fanfilmprojekt mit Star Wars. Dann gab es vor ein paar Jahren von einem deutschen Filmemacher, Sean Bu heißt der, der hat Darth Maul Apprentice gemacht. Der war sehr, sehr cool und hat sozusagen uns Star Wars Fans gezeigt, dass Darth Maul einfach wirklich eine coole Figur ist und die in den echten Filmen viel zu schnell wieder verschwunden ist. Und man ist heutzutage verblüfft, welche Qualität diese Fanfilme teilweise mit sich bringen. Also da ist auch eine große Bandbreite möglich. Also zwischen wir drehen das mit selbst gebastelten Kostümchen im Hinterhof bis hin zu wirklich professionell ausgestatteten Filmproduktionen ist da alles möglich. Und es kam dann, wie gesagt, 2024 ein Mad Max Fanfilm heraus, der auch heute noch sichtbar ist, also den gibt es einfach auf YouTube zu sehen, denn ein weiterer Haken oder ein Problem dieser Fanfilme ist, dass die natürlich keinerlei Verwertungsrechte dafür haben, sondern das wirklich nur als Fanfilm vertreiben dürfen, das heißt, sie dürfen kein eigenes Geld damit verdienen, und deswegen ist Hope and Glory kostenlos auf YouTube sichtbar seit Anfang 2024, also vor dem Release von Furiosa kam sozusagen Hope and Glory, was total praktisch war, weil man konnte sich anfüttern, und um diesen Film bzw. um den Soundtrack geht es jetzt, denn auch das ist was Besonderes, das ist ein richtig ernsthaft komponierter, orchestrierter und produzierter Soundtrack von einem Komponisten namens Dimitris Dodoras, und das ist ein junger, unbekannter Komponist, der vor allem eben für Kleinstprojekte, Fanfilmprojekte die Musik bisher gemacht hat, und Hope and Glory ist bisher sein größtes Ding, und er hat sich ästhetisch so ein ganz kleines bisschen natürlich an dem Sound von Junkie XL orientiert. Das heißt, wir haben hier auch eine Mischung aus orchestralen Sounds und Synthesizer-Klängen. Das Ganze hat eine ähnliche Dramaturgie natürlich, es baut sich ähnlich auf und entlädt sich dann mit einer ziemlichen Wucht. Es soll ja wahrscheinlich auch ganz bewusst an den Soundtrack von Junkie XL zu Fury Road erinnern. Hat aber so ein paar eigene Akzente, die durchaus was Neues mit reinbringen. Er hat mit dem Budapest Scoring Orchestra gearbeitet. Das ist in Europa ein sehr bekanntes Orchester, was eben, wie es der Name schon sagt, vor allem für Soundtracks benutzt wird, wenn man eben, das nutzen alle möglichen, auch Hans Zimmer hat mit denen schon gearbeitet, das wird dann eingesetzt, wenn eben das London Sinfonia Orchestra gerade nicht zur Verfügung steht, man aber einen brachialen Orchester-Soundtrack braucht, dann geht man zum Budapest Scoring Orchestra, also ein richtiges, echtes, professionelles Orchester, das auch schon für die Matrix-Soundtracks zum Beispiel eingespielt hat, und auch hier in diesem Film ist dieser Fokus auf Orchester-Sounds ein bisschen stärker als bei Junkie XL. Der hat sehr viel synthetisierte Sounds, und hier hört man sehr oft das wirkliche Orchester, was ich sehr mag, gerade in so bestimmten Momenten, wenn die Spannung sich erhebt, dann fetzt das irgendwie immer, wenn da so ein richtiger orchestraler Klang auch mit dabei ist. Also ein durchaus solider, gut komponierter und professionell produzierter Soundtrack. Man sagt das immer dazu, weil es eben, wie gesagt, in Anführungsstrichen nur ein Fanfilmprojekt ist. Aber das soll sozusagen unsere Mad Max Reise abschließen. Wir hören jetzt rein in den Soundtrack zu Hope and Glory aus dem Jahr 2024, komponiert von Dimitris Dodoras.

Und das soll es gewesen sein. Wir haben noch einmal für heute in Soundtracks aus dem Mad Max Filmuniversum reingehört, in der ersten Hälfte in den Soundtrack zu Furiosa, die ja sozusagen Vorgeschichte zu Mad Max Fury Road aus dem Jahr 2024, übrigens auch nochmal unter der Regie von George Miller, komponiert wurde. Hier der Soundtrack von Junkie XL bzw. Tom Holkenborg, wie sein mittlerweile bevorzugter Künstlername ist. Und in der zweiten Hälfte haben wir in was ganz Besonderes reingehört, nämlich in den Soundtrack zu einem Fanfilmprojekt, zu einem Mad Max Fanfilmprojekt, was sich zumindest produktionstechnisch und ästhetisch durchaus sehen lassen kann und sich nicht allzu schüchtern hinter dem Original verstecken muss. Genau, hier stammt der Soundtrack auch von einem professionellen Komponisten. Man sagt es immer dazu, weil es ja wie gesagt in Anführungsstrichen nur ein Fanfilm ist. Und der heißt Dimitris Dodoras und hat mit dem Budapest Scoring Orchestra zusammen den eben noch gehörten sehr schönen Soundtrack aufgenommen und produziert. Und das war's, wie gesagt, mit Mad Max. Wir sind durch und warten auf das, was da auch immer noch kommen mag in dieser Reihe. Und bis dahin sage ich danke fürs Zuhören und ciao, bis zum nächsten Mal, sagt der Jan.

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